0: 26 Grad heute und Donnerstag ähnlich, erst heiter, dann auch mal Schauer und Gewitter möglich bis 29 Grad.
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2: Hier die aktuelle Verkehrslage. A40 Essen-Dortmund zwischen Dortmund-Barob und Dortmund-Hombruch 1 Kilometer Stau. Im weiteren Verlauf zwischen Essen-Zentrum und Essen-Holsterhausen dichter Verkehr, 10 Minuten Verzögerung. Und zusätzlich auf der A42 Dortmund-Kamp-Lindfort zwischen Oberhausen-Zentrum und Oberhausen-Buschhausen 1 Kilometer zähfließender Verkehr. Wir wünschen allen unterwegs gute Fahrt.
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0: Erinnert ihr euch noch, was in eurer Schultüte so drin war? Also bei mir ist das einfach schon sehr lange her. Aber ich glaube, es waren so Stifte, Mäppchen und Süßigkeiten oder so bei mir damals 1832. Wir gucken auf jeden Fall gleich mal, was heute in so eine Schultüte reinkommt. Und ich sag mal so, da sind krasse Tetris-Skills gefragt, die sind ganz voll. Hört ihr gleich mehr zu? Mein Name ist Laura Potting, hallo zusammen. Und ich frag mich ja, warum gibt's denn eigentlich keine Erwachsenen-Schultüten? Sowas wie eine Ich-muss-heute-zur-Arbeit-gehen-Schultüte. Ich bin dafür, wir führen das ein.

0: Madonna mit Frozen.
1: Guten Morgen zusammen. Eine Woche noch, dann ist das Lotterleben vorbei. Dann geht's für die Kids im Land wieder in die Schule. Und für die I-Dötzchen geht's da ja dann auch zum ersten Mal hin. Das ist super aufregend. Auch für die Eltern und für Mama und Papa im Land, da sind ja noch einiges zu tun. Zum Beispiel, ne, die müssen die Schultüte noch packen. Die müssen alles dafür einkaufen. Und unsere Reporterin Nea Mai hat sich mal eine Mama geschnappt und mit der die Schultüte gepackt. Nämlich unsere Hörerin Claudia.
2: Wow, Claudia, der Tisch ist voll. Passt das überhaupt alles in die Schultüte?
3: Ich habe früher Tetris gespielt, wir kriegen das hin.
2: Okay, du bist die Expertin. So, womit fangen wir an?
3: Kleine Buntstifte, weil unten die Spitze muss ja irgendwie gefüllt werden, deswegen gehen die schon mal.
2: Super, perfekt. Wir haben ja alles, ne? Knete, Schleim, Schokoriegel, ganz wichtig.
3: Alles dabei, was das Herz begehrt, weil Pokémon-Karten dürfen ja nicht fehlen. Deswegen halt auch dieser Pikachu-Stift, der geht auch ein bisschen nach unten.
2: Perfekt.
3: Spitz und lang.
2: Dann gibt es eine Packreihenfolge.
3: Stopfen. Stopfen und die Lücken mit Süßigkeiten auf.
2: Okay, sehr gut. Claudia, was sagst du, wie schwer darf am Ende so eine Schultüte sein? Braucht man irgendwann so einen Lastkran, die den so hochhält, die Schultüte?
3: Dafür nimmt man Großeltern mit. Die parkt man dann da und sagt, halt mal eben kurz.
2: Guck mal, hier sind noch mal Gummibärchen. Packen wir auch rein.
3: Ja, noch die Süßigkeiten, dann die Pokémon-Sachen obendrauf. Dann ist das Ding zugeschnürt.
2: Das ging schneller, als ich dachte.
3: Ja.
1: Also, vom Hören würde ich jetzt mal sagen, das Ding wiegt Minimum 50 Kilo. Naja, übrigens, wir starten heute mit unserem großen Themenschwerpunkt Schulstart und klären da ganz viele Sachen für euch. Zum Beispiel, wie sieht's denn eigentlich aus in Sachen Schwimmunterricht in NRW? Was sind da noch die Probleme vorm Schulstart? Was ist angegangen worden? Was sagt die Landesregierung? Und dann noch so ein Thema wie, was muss ich eigentlich noch vor der Schule alles erledigen? Mit dem Kind den Schulweg üben zum Beispiel? Was besorge ich für einen Tornister? Und alles Fragen, die wir ab heute ganz ausführlich in unserem Themenschwerpunkt Schulstart beleuchten.
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1: Frisch ist es gerade, 15 bis 12 Grad nur, dazu ein Mix aus Sonne und Wolken. Vereinzelt kann es auch regnen in der Nacht, ist es aber meistens trocken. Tagsüber auch meist trocken bis 26 Grad. Erst zum Nachmittag hin kann es dann auch mal gewittern. Ja, und morgen dann bis 29 Grad. Hier auch erst trocken und freundlich, dann kann es auch Schauer und Gewitter geben zum Nachmittag hin am Donnerstag.
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2: A40 Essen-Dortmund zwischen Dortmund-Barob und Dortmund-Hombruch. 1 Kilometer Stau. Und A42 Dortmund-Kamp-Lindfort zwischen Oberhausen-Zentrum und Oberhausen-Buschhausen. 1 Kilometer stockender Verkehr. Wir wünschen allen unterwegs gute Fahrt.
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1: Einen schönen, sehr, sehr, sehr, sehr frühen Mittwoch wünsche ich euch. Wir begleiten euch in den Tag, durch die Nacht, jetzt mit Musik von Shaggy, das ist Angel.

0: Hallo zusammen an diesem frühen Mittwoch. Von Jon Schnee zu Gilderoy Lockhart. Leute, die weder Game of Thrones noch Harry Potter mögen, sorry, es geht auch ganz schnell. Für alle anderen hier die Info, Kit Harington, ne? Also Jon Snow, wird in der neuen Harry Potter Serie den eitlen und arroganten Hogwarts-Professor Gilderoy Lockhart spielen. Er ist nachgerückt für einen anderen Schauspieler, der jetzt doch keine Zeit hat. Da Harry Potter, ne, ja allerdings immer noch so Stoff für Kinder und Jugendliche auch ist, ne, gehe ich jetzt einfach mal davon aus, dass Kit Harington in der neuen Serie deutlich weniger oft nackt sein wird als bei Game of Thrones. Aber wir warten mal ab.
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0: Swift. 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
0: 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Die passende Musik gibt's von uns. 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
1: Ich bin Thomas Brott. Kanzleramtschefin Warken ist überzeugt, dass die schwarz-rote Koalition die umstrittene Rentenreform planmäßig in diesem Jahr auf den Weg bringen wird. Das gelte auch für weitere Vorhaben wie die Reform der Pflegeversicherung und die Neuregelung des Arbeitszeitgesetzes, sagte Warken in den ARD-Tagesthemen. Alle hätten den gemeinsamen Willen, die Dinge jetzt auch auf einen guten Weg zu bringen. Das Bundeskabinett berät zurzeit bei einer Klausur auf Schloss Neuhardenberg in Brandenburg über den weiteren Reformfahrplan, über die Ankurbelung der Wirtschaft sowie einen stärkeren Schutz vor Hitze und weiteren Folgen des Klimawandels. Vizekanzler Klingbeil will den Klimaschutz stärker im Grundgesetz verankern, was die Union ablehnt. Das sagte Klingbeil am Abend im ZDF-Heute-Journal.
2: Alle müssen da Hand in Hand arbeiten. Dafür haben wir die Prüfung einer Grundgesetzänderung auch in den Koalitionsvertrag reingeschrieben. Investieren tun wir. Wir haben 100 Milliarden in den nächsten Jahren, die wir zusätzlich in den Klima- und Transformationsfonds stecken. Aber ich möchte eben, dass das Geld auch vernünftig eingesetzt werden kann. Und dafür hat Carsten Schneider einen vernünftigen Vorschlag gemacht. Und da setze ich auch drauf, dass wir einen pragmatischen Weg wählen. Und die Länder wollen diesen Weg ja auch gehen.
1: Vizekanzler Klingbeil. Die Bundesregierung plant auch eine Zuckersteuer, aber wie genau soll sie aussehen? Darüber zeichnet sich Streit ab. Medienberichten zufolge gibt es Pläne, dass die geplante Steuer mehr Produkte betreffen könnte als gedacht.
3: Im Papier aus dem Finanzministerium geht es neben zuckerhaltigen Limonaden auch um Getränke mit Süßungsmitteln, etwa Cola Zero, oder auch um Säfte, Milchgetränke, Eistees, Biermischgetränke, Haferdrinks und Fertigcafés. Sie sollen der Zuckersteuer unterworfen werden, nicht nur, wie es heißt, um die Menschen zu gesünderer Ernährung zu bewegen, sondern ausdrücklich auch, um mehr Einnahmen für den Haushalt zu generieren. Widerstand kommt von Gesundheitspolitikern der Union und aus dem CSU-geführten Agrarministerium. Die erweiterte Zuckersteuer, heißt es da, entferne sich vom Ziel Gesundheit und gehe über die Vereinbarungen in der Koalition hinaus. Onni Torau, Berlin.
1: Die US-Country-Ikone Dolly Parton ist tot. Sie starb im Alter von 80 Jahren, wie ihre PR-Agentur bestätigte. Über die Todesursache ist noch nichts bekannt. Mit Hits wie Jolene oder 9 to 5 erlangte Dolly Parton weltweiten Ruhm.
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4: So, dann schauen wir wettertechnisch, wie dieser Tag wird, dieser Mittwoch. Wir haben ein paar mehr Wolken, allerdings kommt natürlich auch die Sonne nachher im Tagesverlauf raus. Temperaturen sogar wärmer noch als in den letzten Tagen, bis 26 Grad, so gesehen fast der wärmste Tag der Woche. Nachher kommen dann ein paar mehr Wolken zu uns, so gegen Abend kann dann auch mal ein Gewitter dabei sein, stellenweise Starkregen, das aber nur örtlich bei uns in NRW. Ab Donnerstag kommen dann mehr Schauer zu uns.
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5: A4 Aachen-Köln zwischen Kreuz Köln-West und Köln-Eiffeltor. 1 Kilometer Stau. Wir wünschen allen unterwegs gute Fahrt.
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4: Weil sein Sportlehrer ihn immer falsch gerufen hat, mit dem falschen Nachnamen, hat er sich gedacht, dann nenne ich mich jetzt auch einfach so. Das macht es für alle einfacher. Deswegen heißt Shabuzi jetzt Shabuzi. A Bar Song jetzt bei uns. Ich wünsche euch eine schöne Nacht. Kurz nach 3. Kommt gut durch.

0: Soll noch mal einer sagen, in den 90ern gab es schlechte Texte. Naja gut, Mr. President und Coco Jumbo bei uns. 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
0: 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Hier sind sie mit Altes Fieber.

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1: Das wird ein ordentlicher Tag heute. Sehr viel Sonnenschein bekommen wir. Allerdings auch ein paar mehr Wolken noch als in den letzten Tagen. Aber dafür wird es ein bisschen wärmer. Bis zu 26 Grad bekommen wir nachher. Dann Richtung Abend immer mehr Wolken. Örtlich können da Regenschauer drin sein. Stellenweise auch mal ein heftiges Gewitter mit Starkregen. Das aber allerdings nur örtlich. Der Donnerstag wird dann etwas wolkiger und wir bekommen ein paar mehr Regenschauer.
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2: A42 Dortmund-Kamp-Lindfort. Zwischen Oberhausen-Zentrum und Oberhausen-Buschhausen. 1 Kilometer Stau. Und A44 Dortmund-Kassel. Zwischen Kreuz-Wünnenberghahn und Lichtenau. 3 Kilometer stockender Verkehr. 5 Minuten Verzögerung. Wir wünschen allen unterwegs gute Fahrt.
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1: Schöne Nacht mit uns, Kevin Zimmer hier. Folgender Song klingt immer so, als ob einer mit dem Hüpfball unterm Po so reingehüpft kommt. Nein, nein, nein. Jetzt wird er schneller. Und jetzt gibt er alles. Hier ist Alcazar, Crying at the Discotheque.

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0: Ja, das würde ich mir wünschen, dass das zu Hause auch mal öfter fällt, dieses Sorry Papi, ja, kommt aber irgendwie selten bei dem Kurzen von mir. Naja, gut. Ich hätte ein paar Gründe dafür. Aber naja, gut. Muss er wissen. Sorry, Papi. So heißt der Song. Und jetzt bei uns Ray Dalton.
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1: Ich bin Thomas Brock. Mit Beratungen über die Hitzewelle und Dürre dieses Sommers wird die Bundesregierung heute ihre Klausurtagung auf Schloss Neuhardenberg in Brandenburg abschließen. Zunächst soll die Lage analysiert werden, Beschlüsse sollen dann erst in späteren Kabinettssitzungen folgen. Außerdem wird die Regierung mit Start-up-Unternehmern und Handwerkspräsident Dittrich über das Thema Wettbewerbsfähigkeit der Wirtschaft diskutieren. In der Bundesregierung zeichnet sich derweil ein Streit um die geplante Zuckersteuer ab. Es gibt Pläne, dass die Steuer mehr Produkte betreffen könnte als gedacht, etwa auch Biermischgetränke und Haferdrinks. Die Union lehnt das ab. SPD-Finanzminister Klingbeil hat die Pläne bei RTL und NTV verteidigt.
2: Das Ziel ist doch klar. Wir sehen, dass wir unsere Kinder schützen müssen, dass wir das Gesundheitssystem stärken müssen. Das ist in vielen anderen Ländern passiert. Das machen wir hier auch. Und ich kann Ihnen aus den Gesprächen da drin, ohne Vertraulichkeit zu brechen, glaube ich, sagen, dass da auch die ganze Bundesregierung dahinter steht. Das ist etwas, was wir auf den Weg bringen. Und das ist doch richtig, um unsere Kinder zu schützen, um dafür zu sorgen, dass man in Deutschland gesünder lebt. Dafür ist eine solche Steuer dann auch richtig.
1: Vizekanzler Klingbeil. Trauer um Dolly Parton, die US-Country-Sängerin, ist im Alter von 80 Jahren gestorben. Laut Medienberichten litt sie an Krebs.
3: Es kostet viel Geld, so billig auszusehen. Das war ein Lieblingsspruch der vollbusigen Country-Ikone. Aber Schönheitsoperationen, Schminke, Klunker und blonde Mähne gehörten zum Handwerk des Superstars. Oft sprach Dolly Parton von ihrer Kindheit in Armut als viertältestes von 12 Kindern in einer Hütte in den Smoky Mountains. Ihr Aufstieg und ihre Karriere in Nashville waren sagenhaft. 9 to 5, Jolene, I Will Always Love You wurden Welthits. Dolly wurde reich, baute den Rummelplatz Dollywood und spendete viel Geld für Arme und für Ausbildung. Vor allem Bücher für Kinder, damit die das Lesen lernen. Aus den USA, Tina Eck.
1: Auf einem Hamburger Volksfest haben 23 Fahrgäste eines Kettenkarussells rund 3 Stunden in großer Höhe festgesessen. Das Fahrgeschäft war am späten Abend wegen eines Defekts stehen geblieben. Feuerwehr und Polizei waren mit einem Großaufgebot vor Ort, um das Karussell wieder auf den Boden zu bringen und Panik unter den Fahrgästen zu vermeiden. Kurz nach Mitternacht gelang es dann, das Karussell wieder in Gang zu setzen. Die Betroffenen konnten unverletzt und ohne Hilfe der Feuerwehr aussteigen.
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4: Eigentlich ein ordentlicher Tag, der uns da heute erwartet. Nachher kommt die Sonne auch ordentlich raus mit ein paar mehr Wolken und Richtung Abend. Dann vielleicht auch mal mit einem Regenschauer. Örtlich kann auch mal ein Gewitter mit Starkregen dabei sein, aber das dann eher so Richtung Abend. Und wie gesagt, nur örtlich. Heute im Tagesverlauf dann Temperaturen bis 26 Grad. Morgen, der Donnerstag, der wird dann schon ein bisschen wolkiger und da wird über den Tag immer mal wieder ein paar Regenschauer geben.
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5: A4 Aachen-Köln zwischen Kreuz Köln-West und Köln-Eiffeltor. 1 Kilometer Stau. Und A42 Dortmund-Kamp-Lindfort zwischen Oberhausen-Zentrum und Oberhausen-Buschhausen. 1 Kilometer stockender Verkehr. Wir wünschen allen unterwegs gute Fahrt.
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4: Jetzt die Frau, die mit Samtfamilie nach New York gezogen ist. Pink, ja? Und was durfte Töchterchen Willow dann das erste Mal machen, als sie in New York war? Klar, hat sich Mamis Kreditkarte geschnappt, den Papa und ist shoppen gefahren.
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4: Hier ist Pink mit What About Us. Euch eine schöne Nacht.

0: Nächste Woche geht's los, Schule und für zahlreiche Kinder sogar das allererste Mal. Und die kriegen halt eine Schultüte. Im besten Fall in der Größe von Nico Santos. Und wir haben gerade schon gehört, das stresst Eltern. Denn es ist ja das erste Schaulaufen hier. Zeig mir deine Schultüte und ich sag dir, wie gut deine Eltern sind. Hinter vorgehaltener Hand ist es doch so, oder? Ich weiß es gar nicht. Ist es so? Ihr könnt das besser einschätzen. Und es hört ja nicht damit auf, das Ding irgendwie selbst zu basteln. Ja, einfach nur ein paar Gummibärchen oder ein paar Stifte für die Schule reinpacken, das reicht ja auch nicht mehr. Deswegen haben wir uns gedacht, wir helfen mal beim Packen. Unsere Reporterin Nea Mai war beim Packen der Schultüte dabei und hat Mama Claudia geholfen.
1: Wow, Claudia, der Tisch ist voll. Passt das überhaupt alles in die Schultüte?
2: Ich habe früher Tetris gespielt, wir kriegen das hin.
1: Okay, du bist die Expertin. So, womit fangen wir an?
2: Kleine Buntstifte, weil unten die Spitze muss ja irgendwie gefüllt werden, deswegen gehen die schon mal.
1: Super, perfekt. Wir haben hier alles, ne? Knete, Schleim, Schokoriegel, ganz wichtig.
2: Alles dabei, was das Herz begehrt, weil Pokémon-Karten dürfen ja nicht fehlen. Deswegen halt auch dieser Pikachu-Stift. Der geht auch ein bisschen nach unten.
1: Perfekt.
2: Spitz und lang.
1: Dann gibt es eine Packreihenfolge.
2: Stopfen. Stopfen und die Lücken mit Süßigkeiten auf.
1: Okay, sehr gut. Claudia, was sagst du, wie schwer darf am Ende so eine Schultüte sein? Braucht man irgendwann so einen Lastkran, die den so hochhält, die Schultüte?
2: Dafür nimmt man Großeltern mit. Die parkt man dann da und sagt, halt mal eben, kurz.
1: Guck mal, hier sind nochmal Gummibärchen. Packen wir auch rein.
2: Ja, noch die Süßigkeiten, dann die Pokémon-Sachen obendrauf. Dann ist das Ding zugeschnürt.
1: Das ging schneller, als ich dachte.
2: Ja.
0: Ja, ich würde mal sagen, in dieser Schultüte ist eine ganze Spielwarenabteilung. Ne?

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1: So, dann schauen wir wettertechnisch, wie dieser Tag wird, dieser Mittwoch. Wir haben ein paar mehr Wolken, allerdings kommt natürlich auch die Sonne nach einem Tagesverlauf raus. Temperaturen sogar wärmer noch als in den letzten Tagen, bis 26 Grad, so gesehen fast der wärmste Tag der Woche. Nachher kommen dann ein paar mehr Wolken zu uns, so gegen Abend kann dann auch mal ein Gewitter dabei sein, stellenweise Starkregen, das aber nur örtlich bei uns in NRW. Ab Donnerstag kommen dann mehr Schauer zu uns.
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2: Zurzeit liegen uns keine Meldungen vor. Wir wünschen allen unterwegs gute Fahrt.
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1: Im Musikbusiness gibt es ja manchmal so Konstellationen, da fragt man sich, wie ist das eigentlich zustande gekommen? Ja? Gentleman und Michael Patrick Kelly. Wildfire heißt ihre neue Single. Die hören wir uns gleich mal an. Vorher noch Maria Mena und All This Time. Schöne Nacht.
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0: Wenn bei mir zu Hause das Festnetz klingelt, dann weiß ich immer ganz genau, na gut, es dürften meine Eltern wahrscheinlich sein, ja? Oder irgendwie so ein Marktforschungsinstitut, was einen anruft, ja? Das sind die einzigen, die bei mir noch festnetzmäßig anrufen. So, mittlerweile sind wir ja mit dem Handy unterwegs und meistens benutzen wir das auch. Und deswegen benutzen ganz viele gar kein Festnetztelefon mehr. Das Vergleichsportal Verivox hat jetzt die Ergebnisse einer Umfrage zum Thema veröffentlicht. Und wen wundert's, nur noch rund 60% von uns telefonieren per Festnetz. Ich hab noch Festnetz, ihr vielleicht auch? Keine Ahnung. Aber wir wollten von euch mal wissen, telefoniert ihr noch damit? Stefan Rejek, unser Reporter, hat euch mal gefragt.
1: Wir haben eins, wir benutzen es aber fast kaum noch.
2: Wann habt ihr das letzte Mal Festnetz telefoniert?
3: Vor 4 Jahren? 5 Jahren?
1: Ja, bei mir auch. 5, 10 Jahre.
4: Es gibt so 1, 2 Leute, die uns ab und zu noch anrufen auf Festnetz. Alter Ü60.
1: Wenn unsere Eltern anrufen.
5: Für die ältere Generation, genau. Sag ich mal.
2: Und gibt es noch Nummern von früher, die ihr jetzt noch auswendig könnt?
1: Ja, klar. Alle Nummern von früher. Meine Eltern, die meisten habe ich tatsächlich im Kopf.
6: Gar keine.
2: Echt alle vergessen?
6: Ja, alle vergessen.

0: Meine alte Nummer halt von zu Hause kenne ich noch auswendig, aber sonst auch nicht wirklich.
1: Von Ärzten. Sogar noch von meiner Freundin aus Kindertagen.
2: Und woran denken Sie so als erstes beim Thema Festnetztelefon?
3: Dass ich mich nicht bewegen kann beim Telefonieren und eine Leitung nur, genau, Eltern nervten dann, hör auf zu telefonieren.
4: Ich sehe mich dann noch so im Flur stehen mit dem Kabel am Hörer dran und man konnte sich nicht setzen und war halt unbequem.
5: 20 Pfennig pro Einheit, da hat man sich das schon sehr gut überlegen müssen.
1: Immer erst ab 6 Uhr, weil da konnte man so lange telefonieren, wie man wollte für eine Einheit. Das weiß ich auch noch.
6: Ja, weil es dann billiger war, ne? Und dann kam auch noch das Internet dazu und dann wurde ganz oft von oben nach unten gerufen, ey, Mann, hör auf zu telefonieren, ich will ins Internet.
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1: Ich bin Thomas Brott. Kanzleramtschefin Warken ist überzeugt, dass die schwarz-rote Koalition die umstrittene Rentenreform planmäßig in diesem Jahr auf den Weg bringen wird. Das gelte auch für weitere Vorhaben wie die Reform der Pflegeversicherung und die Neuregelung des Arbeitszeitgesetzes, sagte Warken in den ARD-Tagesthemen. Alle hätten den gemeinsamen Willen, die Dinge jetzt auch auf einen guten Weg zu bringen. Das Bundeskabinett berät zurzeit bei einer Klausur auf Schloss Neuhardenberg in Brandenburg über den weiteren Reformfahrplan, über die Ankurbelung der Wirtschaft sowie einen stärkeren Schutz vor Hitze und weiteren Folgen des Klimawandels. Vizekanzler Klingbeil will den Klimaschutz stärker im Grundgesetz verankern, was die Union ablehnt. Das sagte Klingbeil am Abend im ZDF-Heute-Journal.
2: Alle müssen da Hand in Hand arbeiten. Dafür haben wir die Prüfung einer Grundgesetzänderung auch in den Koalitionsvertrag reingeschrieben. Investieren tun wir. Wir haben 100 Milliarden in den nächsten Jahren, die wir zusätzlich in den Klima- und Transformationsfonds stecken. Aber ich möchte eben, dass das Geld auch vernünftig eingesetzt werden kann. Und dafür hat Carsten Schneider einen vernünftigen Vorschlag gemacht. Und da setze ich auch drauf, dass wir einen pragmatischen Weg wählen. Und die Länder wollen diesen Weg ja auch gehen.
1: Vizekanzler Klingbeil. Videospiele sind in jedem Alter beliebt und die vielen Gamer schauen ab heute nach Köln, denn dort startet die Gamescom. Das ist die größte Videospielmesse der Welt.
3: Rund 350.000 Gaming-Fans werden hier in den nächsten Tagen erwartet, gut zwei Drittel davon aus dem Ausland. Die können unter anderem die neuesten Spiele ausprobieren und stehen dafür zum Teil lange in der Schlange. Die Gaming-Branche ist für die Wirtschaft enorm wichtig, das zeigt sich auch an der politischen Prominenz. Neben Finanzminister Klingbeil und Forschungsministerin Bär wird erstmals auch ein Bundespräsident auf der Messe sprechen. Frank-Walter Steinmeier ist Gastredner beim Gamescom-Kongress. Aus Köln, Thomas Bremser.
1: Die US-Country-Ikone Dolly Parton ist tot. Die Sängerin starb im Alter von 80 Jahren, wie ihre PR-Agentur mitteilte. Laut Medienberichten litt Parton an Krebs. Mit Hits wie Jolene oder 9 to 5 erlangte sie weltweiten Ruhm. US-Präsident Trump ließ die Fahnen im ganzen Land für eine Woche auf Halbmast setzen.
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4: Das wird ein ordentlicher Tag heute, sehr viel Sonnenschein bekommen wir, allerdings auch ein paar mehr Wolken noch als in den letzten Tagen. Aber dafür wird es ein bisschen wärmer, bis zu 26 Grad bekommen wir nachher. Dann Richtung Abend, immer mehr Wolken, örtlich können da Regenschauer drin sein. Stellenweise auch mal ein heftiges Gewitter mit Starkregen, das aber allerdings nur örtlich. Der Donnerstag wird dann etwas wolkiger und wir bekommen ein paar mehr Regenschauer.
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5: Zurzeit liegen uns keine Meldungen vor. Wir wünschen allen unterwegs gute Fahrt.
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4: Ich weiß, das ist jetzt schwierig für euch. Eigentlich ist das ja jetzt die Uhrzeit, wo ihr aufstehen müsst. Schönen guten Morgen erstmal, Kevin Zimmer hier. Ja? Und jetzt kommt Ed Sheeran um die Ecke. Und was singt er? Eyes closed. Ja, wie schreibt man nochmal Abmahnung? So geht's ja nicht hier.

0: da bin ich doch direkt wach hier. Purple Disco Machine und In the Dark. Ja, noch. Aber wird langsam hell, würde ich mal sagen.
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0: Wenn der Kollege Robert Jans reinkommt.
2: Oh, das hast du schön gesagt.
0: Das habe ich schon gesagt, oder?
2: Ja.
0: Es ist Mittwoch. Was bringt uns dieser Mittwoch?
3: Heute geht erst einmal die Klausur der Bundesregierung in Brandenburg zu Ende. Kanzler Friedrich Merz und seine Minister beraten da ja seit gestern darüber, wie Deutschlands Wirtschaft wieder stärker werden kann. Also zum Beispiel über weniger Bürokratie, neue Technologien und künstliche Intelligenz. Und heute kommt da noch ein Thema dazu, das wir in den letzten Wochen, ja, ich sag mal, deutlich gespürt haben. Dürre, Hitze und die Frage, wie Deutschland sich besser an die Folgen des Klimawandels anpassen kann. Und am Ende wollen Merz, Finanzminister Klingbeil und Innenminister Dobrindt dann Bilanz ziehen.
0: Wir sind sehr gespannt.
3: Absolut,
0: was dabei rauskommt. Und dann sind wir auch sehr gespannt, was so in den Hallen der Gamescom sein wird. Die öffnet heute, ne?
3: Genau. Nach der großen Eröffnungsshow gestern Abend geht's heute dann so richtig los. Erst einmal nur für Fachbesucher. Eigentlich könnten wir da rein. Wir sind ja vom Fach.
0: Absolut.
3: Und die Presse. Ach, guck mal, wir dürfen sogar rein. Mehr als 1600 Aussteller aus 67 Ländern sind angemeldet und für alle anderen Besucher öffnen die Hallen dann ab morgen. Da wird's voll.
0: Ja, Bundesregierung auf Klausur, die kann nicht zur Gamescom.
3: Richtig.
0: Ja, Gamescom in Köln. Also zwei Themen an diesem Mittwoch. Robert Jans, vielen Dank.
3: Gerne.
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1: Eigentlich ein ordentlicher Tag, der uns da heute erwartet. Nachher kommt die Sonne auch ordentlich raus mit ein paar mehr Wolken und Richtung Abend dann vielleicht auch mal mit einem Regenschauer. Örtlich kann auch mal ein Gewitter mit Starkregen dabei sein, aber das dann eher so Richtung Abend und wie gesagt nur örtlich. Heute im Tagesverlauf dann Temperaturen bis 26 Grad. Morgen, der Donnerstag, der wird dann schon ein bisschen wolkiger und da wird über den Tag immer mal wieder ein paar Regenschauer geben.
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2: A4 Aachen-Köln zwischen Kreuz Köln-West und Köln-Eiffeltor. 1 Kilometer Stau. Und A57 Nimwegen-Krefeld. Zwischen Kamp-Lindfort und Mörs-Hülsdonk. 1 Kilometer stockender Verkehr. 6 Minuten Verzögerung. Wir wünschen allen unterwegs gute Fahrt.
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1: Guten Morgen, Kevin Zimmer hier. Und ich weiß gar nicht, ob wir schon gratuliert haben, aber eigentlich müssen wir gratulieren. Denn viele Jugendliche, viele Kinder fragen ein Jahr, hey, ihr damals in den 90ern, ihr hattet ja noch nichts. Was habt ihr denn eigentlich gemacht, ohne dass ihr die ganze Zeit auf so ein Smartphone gucken konntet? Wir haben halt die ganze Zeit in die Bravo geguckt. Ja, da stand letztendlich das Gleiche drin, was in Social Media heute teilweise drin steht. Aber wir haben sie ab und zu auch mal weggelegt. Ja? Weil wir mussten ja den Starschnitt rausschnibbeln. Die Bravo wird heute 70. Herzlichen Glückwunsch. What?

0: Nur noch eine Woche. Nur noch eine Woche Sommerferien. Ich sag's, wie es ist. Heute ist schon Mittwoch. Also nächste Woche Mittwoch ist schon wieder erster Schultag. Also hey, genießt die Zeit. Schönen guten Morgen am Mittwoch in den Sommerferien.
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2: Unsere Objekte bringen es mit sich, dass wir die nicht einfach so zeigen können, sondern es sind ja wirklich empfindliche Objekte, die ein bestimmtes Klima benötigen, die eine bestimmte Feuchtigkeit benötigen. Also ja, die müssen zum Teil in die Vitrinen.
3: Aber natürlich gibt es auch genug Objekte, die so zu bestaunen sind. Kunsthistorikerin Viktoria Aschoff. Sie gehört mit zum Team vom neuen Paulus-Museum. Das steht in Münster. Ganz neu gebaut, wird heute eröffnet und hängt natürlich mit dem Patron des Doms zusammen, dem heiligen Paulus.
2: Bei mir ist es kein Geheimnis, dass ich ja absolut Fan unserer goldenen Paulusbüste bin, die unseren Patron zeigt, aber auch mit eins der ältesten Objekte unseres Domschatzes ist, die fast 1000 Jahre alt ist. Und die hat für mich einfach eine Ausstrahlung.
3: Und ist natürlich auch ab heute zu sehen. Doch das Paulus-Museum will auch mehr sein.
2: Natürlich, wir sind ein Museum, wo christliche Kunst zu sehen ist. Aber man muss kein Katholik sein, um die Ausstellung zu verstehen. Man darf sich einfach überraschen lassen und auch von der Ästhetik begeistern lassen.
3: Vielleicht schon an diesem Wochenende. Schließlich ist in Münster der große NRW-Tag zum 80. Geburtstag unseres Landes. Der Eintritt ist übrigens frei und das immer. Und manche Sachen muss man einfach mal in ganz real betrachten, Viktoria Aschoff.
2: Man sagt ja immer, die

0: Aura des Originals, aber das ist wirklich so. Man steht davor und ist einfach baff erstaunt, wenn man die Feinheiten sieht.
1: Und nicht nur deshalb sind Museen einfach wichtig.
0: Ja, wir brauchen diese Museen, wir brauchen diese Orte des Austausches und diese Orte des kulturellen Erbes einfach.
1: Den ganzen Podcast kannst du glauben und alle Infos auf augenblickmalonline.de. Stefan Klinkhammer von der Katholischen Kirche für Augenblick mal.
2: Und jetzt für euch neue Musik von den Sporties. Ich bin Kevin Zimmer, schönen Mittwoch.
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3: Mit José Nachciandi. Guten Morgen. Deutschland hat, so wie es aussieht, ein neues Aufregerthema. Die geplante Zuckersteuer. Gestern war bekannt geworden, dass Finanzminister Klingbeil die Steuer auch auf nicht zuckerhaltige Getränke erheben will. Zum Beispiel auf Zero-Getränke mit Zuckerersatzstoffen. Auch Haferdrinks sollen angeblich besteuert werden. Das sorgt innerhalb der Koalition für großen Streit. Und auch in der Bevölkerung wächst das Unverständnis. Frage an Marc Weiß aus dem News-Team. Wie sind denn die ersten Reaktionen?
4: Also in den Fitness- und Lifestyle-Bubbles in den sozialen Netzwerken ist die Hölle los. Die dümmste Idee, die je eine Bundesregierung hatte, ist noch das harmloseste, was man da liest. Auch in grundsätzlich regierungskritischen Foren fühlt man sich natürlich jetzt bestätigt, die Bürger würden nur noch Punkt, heißt es da. Also die Aufregung ist groß und ich denke, wenn viele Süßstoffe auch nicht ganz unproblematisch sind, dann sind sie doch ernährungswissenschaftlich gesehen besser als Zucker nun mal. Und man fragt sich, wenn die Bundesregierung Süßstoffe so gefährlich hält, dass er besteuert werden muss, warum wird er dann nicht einfach verboten oder warum steckt tonnenweise Zucker in vielen Joghurten oder sogar in Wurst? Das ist offenbar alles okay. Also ganz viele Kritiker haben hier den Verdacht, dass es Klingbeil nur darum geht, Geld in die leeren Kassen zu bekommen. Eine Zuckersteuer auf zuckerhaltige Getränke hätte ja den Effekt, dass man Steuern einnimmt und etwas für die Gesundheit der Bevölkerung tut. So aber entsteht natürlich bei vielen Menschen der Eindruck, dass sie abgezockt werden sollen. Wobei, ob sich Klingbeil damit durchsetzt, darf bezweifelt werden, denn es gibt massiven Protest gegen die Pläne aus der Union. Ich denke, hier ist das letzte Wort noch nicht gesprochen.
3: Danke, Marc Weiß. Und diese Themen sind heute Morgen auch noch wichtig. Das Bundeskabinett berät heute auf seiner Klausurtagung vor allem über die Hitzewellen und die Dürre des Sommers. SPD-Vizekanzler Klingbeil will den Klima- und Hitzeschutz stärker im Grundgesetz verankern. Die Union lehnt das aber ab. Dolly Parton ist tot. Die Country-Sängerin starb im Alter von 80 Jahren an den Folgen einer Krebserkrankung. Bekannt geworden ist sie unter anderem mit den Originalversionen von I Will Always Love You und Jolene. In Köln öffnet die Gamescom am Morgen ihre Tore für das Fachpublikum. Morgen ist dann auch das breite Publikum willkommen. Es ist, nach eigenen Angaben, die weltgrößte Computerspielemesse. In diesem Jahr erreicht sie einen Ausstellerrekord. Über 1600 Firmen, Verbände und Organisationen wollen ihre Produkte und Dienstleistungen vorstellen. Erwartet werden mehr als 350.000 Besucher. Vor allem bei Jüngeren ist die Messe in Köln sehr beliebt. Hier können neue Computer- und Videospiele intensiv ausprobiert werden. Und das waren die Nachrichten mit José Nachciandi.
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0: Oder warum steckt tonnenweise Zucker in vielen Joghurten oder sogar in Wurst? Das ist offenbar alles okay. Also ganz viele Kritiker haben hier den Verdacht, dass es klingt, weil nur darum geht, Geld in die leeren Kassen zu bekommen. Eine Zuckersteuer auf zuckerhaltige Getränke hätte ja den Effekt, dass man Steuern einnimmt und etwas für die Gesundheit der Bevölkerung tut. So aber entsteht natürlich bei vielen Menschen der Eindruck, dass sie abgezockt werden sollen. Wobei, ob sich Klingbeil damit durchsetzt, darf eh bezweifelt werden, denn es gibt massiven Protest gegen die Pläne aus der Union. Ich denke, hier ist das letzte Wort noch nicht gesprochen.
1: Danke, Marc Weiß. Und diese Themen sind heute Morgen auch noch wichtig. Das Bundeskabinett berät heute auf seiner Klausurtagung vor allem über die Hitzewellen und die Dürre des Sommers. SPD-Vizekanzler Klingbeil will den Klima- und Hitzeschutz stärker im Grundgesetz verankern. Die Union lehnt das aber ab. Dolly Parton ist tot. Die Country-Sängerin starb im Alter von 80 Jahren an den Folgen einer Krebserkrankung. Bekannt geworden ist sie unter anderem mit den Originalversionen von I Will Always Love You und Jolene. In Köln öffnet die Gamescom am Morgen ihre Tore für das Fachpublikum. Morgen ist dann auch das breite Publikum willkommen. Es ist, nach eigenen Angaben, die weltgrößte Computerspielemesse. In diesem Jahr erreicht sie einen Ausstellerrekord. Über 1600 Firmen, Verbände und Organisationen wollen ihre Produkte und Dienstleistungen vorstellen. Erwartet werden mehr als 350.000 Besucher. Vor allem bei Jüngeren ist die Messe in Köln sehr beliebt. Hier können neue Computer- und Videospiele intensiv ausprobiert werden. Und das waren die Nachrichten mit José Nachsiandi.
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3: Ach, das ist heute, wenn wir auf den Tag gucken, gar nicht mal so verkehrt. Denn wir bekommen bis zu 27 Grad in Neuss an der Rennbahn. Sonne und Wolken wechseln sich ab. Erst am späten Abend können mal Regenschauer durchziehen. Morgen dann Temperaturen bis zu 30 Grad. Es geht erstmal wechselhaft in den Tag rein. Gegen Mittag dann sonnig, abends aber wieder nass. Selina guckt mich leicht angewidert an.
4: Ja, ich bin irgendwie ein bisschen doof. Ich habe dir gestern nicht richtig zugehört. Guck mal, wie ich angezogen bin.
3: Ja, du siehst aus wie minus 10 Grad.
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3: Kommt die mit dem Mantel hier ins Studio?
4: Weil nichts los ist, kann ich euch mal kurz erzählen, was ich anhabe. Eine sehr lange Hose, dazu ein dickes T-Shirt, eine Jacke, eine Cappy und fette Turnschuhe. Irgendwie habe ich gedacht, es regnet heute. 27 Grad, was ist mit mir?
3: Und ich stehe im Happy Sunshine, weißen Hemd.
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3: Mit Selina Winterkrüsen und Mike Happy Sunshine Kiffelip. Schönen guten Morgen. Aber komm, wir gehen gleich mal ins Kino, was man bei schlechtem Wetter so machen kann, wenn du schon richtig gekleidet bist.
4: Ja, und da ist ja auch die Klimaanlage an, würde ich sagen. Habe ich alles richtig gemacht.
3: Die Kinofilme gleich.

0: Es wird euch wundern, weil es wirklich viele erwartet und gemunkelt haben, aber ich werd's nicht, der neue Bond.
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0: Ah, die Gerüchteküche brodelt. Die Castings für den neuen James Bond laufen. Und zwei der heißesten Anwärter auf den Agentenjob sind wohl Callum Turner, also Partner von Dua Lipa, und Jacob Elordi, der Partner von Supermodel Kendall Jenner. News 89.4 Kinoexperte Jörg Albrecht. Passenderweise haben genau diese beiden diese Woche ja neue Filme am Start.
2: Ja, fangen wir mal mit Jacob Elordi an. Der spielt die Hauptrolle im Endzeit-Thriller Das Ende der Sterne nach dem gleichnamigen Roman von Peter Heller. Der vollständige Titel wäre Das Ende der Sterne, wie Big Hick sie kannte. Und Jacob Elordi, der ist dieser Big Hick. Nach einer Pandemie, die fast die komplette Weltbevölkerung ausgelöscht hat, gehört er zu einer Gruppe Überlebender auf einem verlassenen Flughafen in Colorado. Aber Big Hick will wissen, ob da nicht auch noch andere Menschen sind hinter den Bergen.
3: Wir haben keine Ahnung, was da draußen ist.
4: Was glaubst du, was du da findest? Fröhliche Menschen? Die Welt von damals existiert nicht mehr.
2: Das Ende der Welt von Vielfilmer Ridley Scott ist ein solides Survival-Drama, das teilweise an I Am Legend mit Will Smith erinnert. Vor allem, weil beide Helden einen treuen Hund an ihrer Seite haben.
0: Na, dann kommen wir mal zu Callum Turner. Der hat ja eine Rom-Com gedreht, also eine romantische Komödie. One Night Only heißt die.
2: Ja, und viele romantische Komödien kommen ja mit ziemlich seltsamen, um nicht zu sagen bescheuerten Ideen um die Ecke. Bei One Night Only ist es die, dass wir uns in einer Gesellschaft befinden, in der Sex vor der Ehe grundsätzlich verboten ist, außer in einer Nacht im Jahr. Und die könnten ja Owen und Ellie miteinander verbringen.
5: Wie wär's mit uns?
6: Deine Ohren sehen aus wie Autotüren.
5: Tja, deine Nase ist zu klein für dein Gesicht.
6: Mit deinem Kinn kann man Holz hacken.
5: Deine Beine machen keinen Sinn.
6: Dein Haaransatz macht keinen Sinn.
2: Apropos Sinn, den ergibt auch diese romantische Version von The Purge nicht. Aber immerhin ist One Night Only manchmal ganz lustig, seltsamerweise aber auch unglaublich prüde.
0: Ja, und dann gibt's noch einen dritten neuen Film, dessen Hauptdarsteller vielleicht auch noch was für die neue Bond-Rolle wäre. Wer das ist, das checken wir gleich nach zwei Songs. Hier in der News 89.4 Morning Show. Jetzt haben wir es erstmal 12 Minuten nach 6. Kommt gut raus, guten Morgen.

0: Cypress City, Silverware hier in der News 89 für Morning Show. 18 Minuten nach 6. Schönen guten Morgen. Wir sind weiter bei der Frage, wer wird der neue James Bond? Callum Turner oder vielleicht doch Jacob Elordi? Beide haben diese Woche ja neue Filme am Start, die wir mit News 89 für Kinomann Jörg Albrecht gerade schon gecheckt haben. Jetzt kommen wir zu einem neuen Film mit einem, den wir als neuen Bond, glaube ich, soll ich despektierlich klingen, aber ausschließen können. Es gibt Action, lieber Jörg, mit Jason Statham.
1: Wobei der Brite natürlich theoretisch auch in Frage käme. Aber mit knapp 60 ist Jason Statham dann doch vielleicht ein bisschen zu reif als 007. Allerdings nicht zu alt, um mal wieder den Actionhelden zu geben, wie jetzt in Mutiny.
2: Ist schon gut. Ich bin hier, um euch zu helfen. Ich komme wieder. Ich hol euch hier raus.
1: Jason Statham als Elitesoldat Cole holt sie, wer hätte daran auch Zweifel, natürlich raus. Sie, das sind auf einem Frachter eingesperrte Menschen, die Opfer eines Schlepperrings sind. Die Ein-Mann-Armee funktioniert jedenfalls wieder. Jason Statham liefert nach Shelter bereits zum zweiten Mal in diesem Jahr ab.
0: Also vielleicht sollten sich die Bond-Macher das doch nochmal überlegen mit Jason Statham als neuen Bond. Die Castings für die neuen James-Bond-Filme laufen auf jeden Fall. Unser News 89 für Kinomann Jörg Albrecht hatte den Überblick gegeben, welche Filme diese Woche neu im Kino laufen.

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1: Schönen guten Morgen, Mike Kivlip hier. Die Spannung steigt, denn Neuss werden so langsam hibbelig. Schützenfest steht nämlich an und damit natürlich auch die große Kirmes. Da gibt es dieses Jahr ein paar Änderungen. Welche hört er gleich bei Saskia Grönke? Vorher kommt noch schnell das Wichtigste aus ganz Deutschland.
2: Ja, die geplante Zuckersteuer sorgt für Streitpotenzial in der Bundesregierung. Es gibt Pläne, dass die Steuer mehr Produkte betreffen könnte als gedacht. Zum Beispiel auch Biermischgetränke und Haferdrinks. Die Union lehnt das ab, die SPD verteidigt die Pläne. Und es ist für viele wahrscheinlich ein echter Albtraum. Auf dem Volksfest Hamburger Dom sind gestern Abend rund 20 Fahrgäste auf einem Kettenkarussell stecken geblieben, und zwar in ungefähr 30 Meter Höhe. Nach knapp 3 Stunden gelang es der Feuerwehr, sie zu befreien. Verletzt wurde niemand. Und damit kommen wir zu einer anderen Kirmes, nämlich der in Neuss. Denn hier laufen gerade die letzten Aufbauarbeiten. Die Kirmes zum Neusser Bürgerschützenfest wird am Freitag eröffnet. In diesem Jahr stehen die Schausteller unter besonderem Zeitdruck. Grund dafür ist die Landesgartenschau. Annalena Günther hat Details.
3: Normalerweise stehen für den Kirmesaufbau 22 Tage zur Verfügung. In diesem Jahr sind es nur gut die Hälfte. Laut Kirmesorganisator Ralf Weyers liegt das daran, dass der Kirmesplatz bis letzten Sonntag noch als Parkplatz für die Landesgartenschau genutzt wurde. Die Lage hat auch Auswirkungen auf den Umfang der Kirmes. Weil sich Kirmes und Landesgartenschau einen Eingang teilen, fallen in dem Bereich einige Geschäfte weg, unter anderem auch 2 Zelte. Außerdem anders, da das Riesenrad aus Anlass der Lage auf dem Wendersplatz steht, wird als Ersatz ein Freefall Tower an dem Platz stehen, wo das Riesenrad sonst immer aufgebaut wird.
2: In Karst haben Unbekannte wieder Schilder des Jüdepads beschmiert und beschädigt. Das teilt die Stadt mit und verurteilt den Vandalismus aufs Schärfste. Der historische Weg erinnert an jüdische Kaufleute, die vor dem Zweiten Weltkrieg zwischen Korschenbruch-Glehn und Karst-Büttgen unterwegs waren. Erst Ende letzten Jahres hatte ein Büttgener Förderverein die Schilder aufgestellt. Der Karster Bürgermeister Horn Heinemann betont, man dürfe nicht zulassen, dass Erinnerung aus dem öffentlichen Raum verschwindet. Die erneute Sachbeschädigung wird jetzt strafrechtlich verfolgt. Und das waren die Lokalnachrichten mit Saskia Grönke.
1: Merci.
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1: Ja, ist heute Morgen stellenweise noch ein bisschen bewölkt bei Temperaturen um die 15 Grad in Korschenbruch am Schloss Liebberg. Es lockert aber immer wieder auf, und wenn sie gleich aufgegangen ist, die Sonne, dann zeigt sie sich heute ziemlich gut. Erst heute am späten Abend kann zwar ein bisschen nass werden. Morgen dann den ganzen Tag über wechselhaft, aber auch immer mal wieder mit sonnigen Phasen bei knackigen 30 Grad.
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1: Selina guckt völlig,
4: ja,
1: völlig
4: baff. Was ist denn das für ein wildes Wetter? Jetzt.
1: Ja, hör mal, hier, die wilde 13.
4: Hör mal, die wilde 13 ist ja nicht auf den Straßen los. Da ist ja nichts los. Falls ihr doch was seht, 0213 40.000.
1: Is it?
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1: Mit Selina Krüsen und mir, Mike Kippelipp. Schönen guten Morgen.
4: Schönen guten Morgen. Und die wilde 13, die beschäftigt uns auch gleich, ne?
1: Ja, denn wir sind mit der wilden 13 unterwegs übermorgen. Wir haben es gerade schon bei Saskia gehört. Die große Neusser Kirmes steht an, die Aufbauarbeiten laufen. Und wir sind Freitagabend natürlich bei der Eröffnung auch dabei.
4: Natürlich. Und es gab einen wichtigen Arbeitsauftrag an die Kollegin Annalena. Mhm. Was kostet Bier? Das ist für mich persönlich die wichtigste Frage, die wir heute Morgen klären müssen.
1: Genau. Wir schauen aber erstmal, was erwartet euch alles auf der Kirmes. Gleich in gut 7 Minuten.

0: Das wäre wirklich mega. Ich freue mich sehr drauf. Am Wochenende geht's los mit dem großen Neusserburger Schützenfest. Und übermorgen, also ab Freitag, startet ja dann schon die große Kirmes. Und deswegen laufen gerade die Aufbauarbeiten auf Hochtouren. Annalena Günther aus der News 89.4 Redaktion war einfach gestern schon mal auf dem zukünftigen Kirmesgelände unterwegs. Annalena, dieses Jahr ist alles ein bisschen sportlicher, ne? Wegen der Landesgartenschau.
1: Absolut. Die Schausteller hatten und haben viel weniger Zeit als sonst. Das hat mir Kirmesorganisator Ralf Weyers gesagt. Der Kirmesplatz war nämlich bis letzten Sonntag noch Parkplatz der Landesgartenschau. Deshalb standen jetzt statt 22 Tagen nur 11 Tage zur Verfügung. Und ähnlich wird es dann auch beim Abbau sein. Da soll laut Kirmesorganisator am Sonntag nach der Kirmes alles wieder weg sein.
0: Also weniger Zeit, die Kirmes auf- und abzubauen wegen der Lager. Das ist das eine. Gibt es noch mehr Einschränkungen?
1: Ja, es gibt ein bisschen weniger Platz, hat mir Kirmesorganisator Ralf Weyers gesagt.
2: Wir haben ja einen Haupteingangsbereich über den Wendersplatz, der zur Lager führt. Diesen Zugang werden wir natürlich auch während der Kirmes offen lassen, sodass Besucher, die es aus der Innenstadt zur Lager wollen, diese noch nutzen können. Dementsprechend mussten wir auf einige Geschäfte verzichten, auch zwei Zelte, wo immer so die Treffpunkte der Schützen sind.
1: Er sagt aber auch, die Lager ist wahrscheinlich nur einmal im Leben und da muss man den Kompromiss mal eingehen.
0: Ja, wohl wahr. Sonst ist aber alles beim Alten?
1: Ja, nicht ganz. Das Riesenrad ist an einer anderen Stelle. Das steht ja während der ganzen Lager auf dem Wendersplatz, also quasi direkt am Kirmeseingang. Und das wird für die Kirmes jetzt auch nicht umgestellt.
0: Ja gut, das wär's auch. Übermorgen, also am Freitag, geht's los mit der großen Neusser Kirmes, worauf wir uns da konkret freuen können und ob wir vorher nochmal im Lotto spielen sollten, wenn wir uns ein Bier kaufen wollen. Das checken wir in knapp einem Stündchen hier in der News 89 für Morning Show. Jetzt haben wir es erstmal 20 vor 7.

0: ist vor dem Urlaub.
1: Ich glaube, es steht irgendwann auf deinem Grabstein. Der ist hier gerade aus Italien zurück. Zack, hat er schon den einen Fuß in der Lederhose und plant seinen Trip nach München zum Oktoberfest. Ey, du bist crazy.
0: Ich glaube, ich bin bei Atze abgeguckt, der alte Urlaubsexperte.
1: Mike, der plant Urlaub für nächstes Jahr. Nicht für nächsten Monat.
0: Ach, das Oktoberfest ist gar nicht nächsten Sommer.
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4: Ja, nee, ist klar.
5: Geht's euch eigentlich auch so? Also, ich könnte schon wieder. Ja, das ist jetzt auch der beste Zeitpunkt, es zu tun. Ja, ganz ungeniert. Mein Gott, ist doch nichts dabei. Das machen die anderen doch auch. Jetzt den Sommerurlaub 2027 buchen. Ja, sicher. Wie lange willst du noch warten? Bis alles wieder ausgebucht ist? Ich war gestern im Netto. Knaller Angebot. 2 Wochen türkische Riviera, 3 Sterne plus, all inclusive, Getränke Fletcher und drin, mit landestypischen Cocktails und Longdrinks. Ja, jetzt haltet euch fest, für 2 Personen, 3,99 inklusive Flug und Transfer. So, und jetzt kommt ihr. Ja, da muss man doch zuschlagen. Zu Hause bleiben wäre teurer. Wirklich, sein Sparfuchs bucht den nächsten Sommerurlaub jetzt noch, bevor du die Reklamationsmail vom diesjährigen Sommerurlaub abschickst. So bleibst du im Urlaubsfeeling und entgehst der Inflation. Ey, wie geil ist das denn? Das sind, rechne mal nach, pro Person gerade mal 14,28 Euro. Flug schon drin. Dafür kriegst du zu Hause gerade mal ein Schnitzel mit Pommes und Mayo. Ja, oder 2 Flaschen Küstennebel aus dem Trinkgut.
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1: Mit José Nachsiandi. Guten Morgen. Zwei Tage lang hat sich die Bundesregierung zu einer Klausurtagung zurückgezogen. Heute ist Tag 2. In Neu-Hardenberg in Brandenburg geht die Tagung heute zu Ende. Nach dem gestrigen Top-Thema Wirtschaft soll es heute vor allem um die Klimakrise und den Hitzeschutz gehen. Marc Weiß mit den Einzelheiten.
2: Mehrere Verbände hatten während der Hitzewellen in den vergangenen Wochen immer wieder mehr Verantwortung des Bundes gefordert. Stand heute kann die Bundesregierung Hitzeschutzmaßnahmen beschließen, umsetzen und vor allem bezahlen müssen sie aber die Kommunen. Das stört unter anderem den Städte- und Gemeindebund. Bundesumweltminister Schneider hat sich mit dem Thema beschäftigt und wirbt seinerseits für einen nationalen Hitzeaktionsplan, den will er nachher seinen Kabinettskollegen bei der Klausur vorstellen. Schneider will die Klimaanpassungsmaßnahmen bündeln und als Gemeinschaftsaufgabe im Grundgesetz verankern. Dafür müsse er aber auch in der Regierung noch Überzeugungsarbeit leisten, sagte der Minister bei Phoenix, denn er brauche rechtlich eine Ausgabenkompetenz. Laut Schneider und mehrerer Studien sind die Folgen des Klimawandels ohne Gegenmaßnahmen allerdings ohnehin deutlich teurer, als es ein Hitzeschutz wäre. Schneider rechnet vor, extreme Hitze führe zu einem Ausfall von rund 500 Millionen Euro für die Gesamtwirtschaft pro Tag.
1: Und diese Themen sind heute Morgen auch wichtig. Die Bundesregierung will die geplante Zuckerabgabe auf weitere Getränke ausweiten. Das hat Bundesfinanzminister Klingbeil bestätigt. Ob die Steuer tatsächlich auch Getränke mit alternativen Süßungsmitteln treffen soll, wie von vielen befürchtet, ließ Klingbeil aber offen. In Köln öffnet die Gamescom heute ihre Tore für das Fachpublikum. Die weltgrößte Computerspielemesse wird in diesem Jahr einen Ausstellerrekord erreichen. Morgen ist dann auch das breite Publikum willkommen. Die Country-Sängerin Dolly Parton ist tot. Sie starb im Alter von 80 Jahren nach einer kurzen Krebserkrankung in Nashville. Bekannt wurde sie unter anderem mit den Originalversionen der Songs Jolene und I Will Always Love You. Ihr Tod hat vor allem in den USA zahlreiche Reaktionen hervorgerufen. Stars wie Elton John, Paul McCartney und Mick Jagger meldeten sich mit Trauernachrichten zu Wort. Parton hatte sich auch als Unterstützerin der LGBTQ-Gemeinschaft einen Namen gemacht. Das Empire State Building in New York soll am Abend pink angestrahlt werden. US-Präsident Trump nannte sie eine der größten Country-Sängerinnen aller Zeiten. Zu ihren Ehren hat er die US-Flagge auf allen öffentlichen Gebäuden für eine Woche auf Halbmast setzen lassen. Und das waren die Nachrichten mit José Nachsiandi.
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3: Ja, ist aktuell noch ein bisschen frisch mit 14 Grad in München am Rathaus. Aber die Sonne, die heute den ganzen Tag gut dabei ist, die wird uns wärmen. 27 Grad sind maximal drin, auch wenn Wolken durchziehen. Erst am späten Abend kann es mal ein bisschen regnen. Morgen dann leider komplett wechselhaft. Gegen Mittag kommt die Sonne zwischendurch mal durch. Und dann kann es aber gegen Abend auch wieder nass werden bei Temperaturen bis zu 30 Grad. Dankeschön an die Sonne.
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3: Ah, von der Sonne, hier hört sich schon lachen, wie diesen kaputten Rasenmäher. Celina.
4: Du bist so bescheuert, ey. Happy Sunshine gibt's auch auf den Straßen. Die Sonne strahlt für euch, weil es ist nichts los.
3: Perfekt. Thank you.
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3: Mit Celina Krüsen und mir, Maike Philipp, schönen guten Morgen.
4: Wunderschönen guten Morgen.
3: Wir erinnern uns heute Morgen an die Bravo. Die wird nämlich heute tatsächlich 70.
4: Wenn ich an die Bravo denke, denke ich an drei Dinge.
3: Bitte?
4: Irgendwelche cringen Covers.
3: Aha.
4: Dann
3: Cover-Titel-Seiten.
4: Ja. Dr. Sommer.
3: Mhm.
4: Und die Bravo-Hits. Die habe ich geliebt. Ja, hoch und runter gespielt.
3: Diese geilen Cover, die waren immer so schön bunt. Und
4: ja, eins war auch so aus wie so ein Friedhof. Das haben wir auf dem Geburtstag meiner Mama gespielt. Da waren gute Tracks drauf.
3: Richtig klassische Friedhofsmusik. Ich fand auch so dieses Papier, wenn er so dran gerochen hast.
4: Du bist ja wieder komisch.
3: Happy Birthday, Bravo. Gleich in 6 Minuten bei uns.

0: Substitution, Musik von Purple Disco Machine. Der halbnackt in einem Magazin, heute eher unwahrscheinlich. Damals hätte es wirklich gut sein können, denn die Bravo hätte es sehr, sehr wahrscheinlich abgedruckt. Und heute wird sie 70. War damals in meiner Jugend ehrlicherweise so das Ding für mich und auch für viele, viele, viele andere Jugendliche. Annabel Giesbert aus dem News 89 für Morning Show Team. Damals hatte die Bravo auch fast ein Monopol, oder?
1: Naja, vor dem Internet war die Bravo eigentlich der einzige und wichtigste Zugang zu Stars, Musik und Jugendthemen. Dazu kam dann noch Dr. Sommer. Jugendliche konnten dort Fragen zu Liebe, Körper und auch Sexualität stellen. Also zu Themen, über die sie mit ihren Eltern oft gar nicht sprechen wollten. Und damit war die Bravo natürlich auch eine Art Ersatz für ihre eigene Aufklärung. Die Zeitschrift war halt auch gerade unter Jugendlichen sehr beliebt und wurde in den Schulen dann auch oft weitergereicht. Und damit hat sie dann Woche für Woche bis zu 6 Millionen junge Menschen erreicht. Also eine Zielgruppe, die wir heute nur noch über die sozialen Medien in der Größe erreichen.
0: Stell dir mal vor, die würden heute in der Zeitschrift rumblättern. Wahnsinn, ey, was das damals für eine Zeit war. Damals hat sich die Bravo wirklich verändert, wenn wir heute drauf schauen, ne?
1: Ja, also das eine, was sich verändert hat, sind definitiv die vielen Inszenierungen. Wenn man sich heute mal so alte Ausgaben anschaut, dann sieht man einfach, vieles war inszeniert. Die Bravo hat ganz oft nicht die ganze Wahrheit über ihre Stars erzählt, sondern eben eine passende Geschichte. Eloy de Jong zum Beispiel von der Boyband Caught in the Act hat von einer erfundenen Liebesgeschichte mit einem weiblichen Fan erzählt. Damit sollte natürlich damals von seiner Homosexualität abgelenkt werden. Und dann hat sich natürlich auch noch die allgemeine Bedeutung der Bravo verändert. Heute holen sich Stars und Fans ihre Informationen eigentlich nur noch direkt über die sozialen Medien.
0: Du hast ja auch gerade schon von Dr. Sommer geredet, da hat es ja auch immer diese Nacktfotos und so gegeben. Das würde ja heute so gar nicht mehr gehen, wenn wir ehrlich sind.
1: Vor allem der Umgang mit Sexualität würde heute anders gehandhabt werden. Mädchen wurden von Journalisten gefragt, ob sie schon ihr erstes Mal hatten. Über Jasmin Wagner beispielsweise, damals bekannt als Blümchen, schrieb die Bravo, Blümchens Knospen blühen. Also solche Formulierungen gehen heute ja gar nicht mehr. Journalisten würden dafür vermutlich ihren Job verlieren.
0: Ja, vermutlich. Sehr vermutlich. Die Bravo, sie wird heute 70. Annabel Giesbert aus dem News 89 für Morning Show Team hat mit uns zurückgeguckt. Vielen Dank.

0: 20 nach 7. Zeit fürs erste Bier.
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2: Ach Leute, komm, es ist Schützenfestwoche in Neuss. Und was ist besser als Bier, Selina? Freibier.
3: Aber sowas von. Die Hausbrauerei im Dom auf der Michaelstraße in Neuss. Die bekommt nächstes Jahr neue Pächter, Lissi und Kilian. Super nettes junges Paar. Mhm. Kilian ist sogar selbst Braumeister. Ja, und schon jetzt über die kommenden Schützenfesttage verteilen die beiden mit ihrem Team insgesamt 2500 Freibier-Bierdeckel. Krass. Die erkennt ihr an den schwarzen T-Shirts mit dem Dom-Logo drauf. Also einsammeln, aufbewahren und nächstes Jahr dann lecker Bierchen im Dom gönnen. Wie lecker, das sagt euch jetzt Kilian.
4: Ja, die neue helle Variante ist ein echtes Zecherbier. Schön schlank, angenehm mild im Andruck, aber trotzdem mit einer gewissen Hopfenaromatik. Also genauso, wie wir es uns für 2027 vorgestellt haben.
2: Ich lieb's einfach total, wie viel Liebe und Hingabe er über Bier spricht. Brauchen wir eigentlich nur noch eine gute Grundlage.
3: Ja, die machen wir natürlich auch klar. Ein Schnitzel, auch vegetarisch für dich, Mike. Mit schön lecker Pommes oder Bratkartoffeln haben wir uns drum gekümmert. Wir haben von News 89.4 insgesamt 25 von diesen Dombierdeckeln bekommen, haben die wunderschön beklebt und bemalt. Und wenn ihr einen ergattert, dann bekommt ihr nächstes Jahr im Dom dann auch noch for free ein Schnitzelgericht eurer Wahl.
2: Auch vegetarisch für mich, finde ich ziemlich gut. Also, wenn ihr Lissi, Kilian und das Team vom Dom an Schützenfest jetzt seht, anquatschen, ausdrücklich erwünscht. Und wenn ihr euch lieber um die Schnitzel und andere Gerichte kümmern wollt, die beiden suchen auch dringend noch Köche. Köche und sogar Servicekräfte. Schaut da einfach mal gerne bei denen bei Instagram vorbei. Vielleicht ist da ja was für euch dabei. Vielleicht gehe ich auch einfach mal rum. So ein bisschen Kellnern kann ich von damals
3: machen. Mach mal.

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1: Mike Philipp hier, schönen guten Morgen. Heute großes Thema bei uns auf News 89.4. Neusser Schützenfest und natürlich auch die Kirmes. Übermorgen geht's ja los mit der und Samstag dann mit dem großen Neusserbürger Schützenfest. Und heute schon starten die ersten Sperrungen. Mehr dazu gleich bei Saskia Grönke. Vorher kommt von ihr noch natürlich kompakt das Wichtigste aus Deutschland und der Welt.
2: Ja, heute geht die zweitägige Klausurtagung der Bundesregierung zu Ende. Vorher geht es dort erst aber noch einmal um die Hitzewelle und Dürre in diesem Sommer. Konkrete Beschlüsse dazu werden aber noch nicht erwartet. Und die US-Country-Sängerin Dolly Parton ist tot. Sie starb nach einer kurzen Krebserkrankung im Alter von 80 Jahren. Bekannt wurde sie unter anderem mit den Originalversionen der Songs Jolene und I Will Always Love You. Und damit kommen wir zu den Nachrichten aus dem Rheinkreis Neuss. In Neuss gibt es wegen des Bürgerschützenfestes und der Kirmes Ende der Woche viele Verkehrseinschränkungen. Vor allem in der Innenstadt müssen sich Autofahrer auf Umleitungen einstellen. Darauf weist die Stadt Neuss hin. Selina Grüßen aus dem Morningshow-Team hat die Einzelheiten.
3: Laut Stadt beginnen die Einschränkungen heute Vormittag. Dann wird die Langemarktstraße gesperrt, damit die großen Kirmesfahrgeschäfte aufgebaut werden können. Morgen Abend macht die Stadt dann die Hammerlandstraße für Autos dicht. Und ab Freitagnachmittag geht rund um die Hessentorkreuzung gar nichts mehr. Die Stadt weist außerdem darauf hin, dass ab Samstag an den Zugwegen der Schützen absolute Halteverbote gelten. Wer sich nicht daran hält, muss damit rechnen, dass sein Auto abgeschleppt wird. Die Einschränkungen enden nach Angaben der Stadt zum großen Teil nächste Woche Mittwoch.
2: In Karst haben Unbekannte wieder Schilder des Jüdepads beschmiert und beschädigt. Das teilt die Stadt mit und verurteilt den Vandalismus aufs Schärfste. Der historische Weg erinnert an jüdische Kaufleute, die vor dem Zweiten Weltkrieg zwischen Korschenbruch-Glehen und Karst-Büttgen unterwegs waren. Erst Ende letzten Jahres hatte ein Büttgener Förderverein die Schilder aufgestellt. Der Karster Bürgermeister Horn Heinemann betont, man dürfe nicht zulassen, dass Erinnerung aus dem öffentlichen Raum verschwindet. Die erneute Sachbeschädigung wird jetzt strafrechtlich verfolgt. Und das waren die Lokalnachrichten mit Saskia Grönke.
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1: Ja, das ist heute teilweise ein bisschen bewölkt bei Temperaturen von aktuell 16 Grad am Kempark in Dormagen. Bis zu 27 Grad bekommen wir. Im Laufe des Tages ist auch die Sonne immer wieder gut dabei. Erst am späten Abend müsst ihr mal mit ein paar Schauern rechnen. Morgen dann immer mal wieder im Laufe des Tages nass bei Temperaturen um die 30 Grad sogar.
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1: Da gebe ich nochmal zu Selina rüber.
3: Und ich habe endlich mal was zu melden. Und zwar ein Ministau. A57 in Richtung Köln zwischen Krefeld Zentrum und Kreuz-Meerbusch. 1 Kilometer stockend, 1 Minute plus.
1: Wow.
3: Hammer. Wer noch was sieht, 02131 40.000.
1: Gerne anrufen oder WhatsApp.
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1: Mit Selina Grüßen und Mike Philipp. Schönen guten Morgen.
3: Schönen guten Morgen. Mike, ich habe schlechte Nachrichten für dich.
1: Was denn?
3: Du musst weiterhin der News 89 für Morningshow-Moderator werden. Du hast dich ja vorhin selber ins Rennen geworfen, der neue James Bond zu sein. Das geht leider nicht.
1: Warum?
3: Weil du, kleine Espresso-Martini-Maus, jetzt nicht unbedingt mit diesem Drink ein cooler James Bond bist. Weil der trinkt normalen Martini, geschüttelt,
1: oh,
3: nicht gerührt.
1: Nein. Na gut, wenn das der einzige Grund ist, dann wollen wir mal bis 10 noch hier in der Morningshow gucken, wer vielleicht doch noch der andere Bond wird. Vielleicht ja mein Bruder, weil der trinkt so eine Plörre.

0: 20 vor 8 am Mittwoch und damit noch zweimal schlafen.
1: So, der Wahlsahn einsteigen, wieder mitfahren, mitmachen, anschließen hier auf Horne. Let's go, Baby.
2: Bulle, bulle.
0: Ja, die neueste Kirmes geht los. Übermorgen am Freitag. 5 Tage lang geht's dann rund.
2: Bulle, bulle.
0: Ja, diesmal wirklich volle Pulle und zwar direkt neben der Landesgartenschau. Wir haben heute Morgen schon hier in der News 89 für Morning Show bei mir drüber gesprochen, was so ein bisschen anders ist. Annalena Günther aus der Redaktion. Jetzt checken wir mal, worauf wir uns in diesem Jahr freuen können.
3: Ja, unter anderem gibt es gute Nachrichten für Feuerwerkfans. Laut Organisatoren soll das Feuerwerk definitiv am Freitag stattfinden. Da hatte es wegen der Waldbrandgefahr in den letzten Wochen ja Diskussionen drüber gegeben. Bei der Kranger Kirmes gab es ja deshalb kein Feuerwerk. Die Kirmesorganisatoren hier in Neuss sagen aber, hier regnet es gerade so viel, da ist die Waldbrandgefahr nicht mehr so hoch.
0: Okay, also Feuerwerk kommt. Was gibt es sonst noch für Highlights?
3: Ja, es gibt ein Fahrgeschäft, das erste Mal auf einer deutschen Kirmes dabei ist. Der Mission Impossible Tower. Und der ist im wahrsten Sinne des Wortes high, hat mir Kirmesorganisator Ralf Weyers gesagt.
4: Das ist ein 85 Meter hoher Freefall Tower. Den wird man sofort sehen, da wo sonst das Riesenrad steht. Weil wir ja für die Lager unser Riesenrad verlagert haben, vorne zum Wendersplatz, ist das, denke ich, auch ein optischer Leckerbissen.
3: Ist auf jeden Fall ein Hingucker, wäre aber nicht für mich. Ich bleib lieber am Boden.
0: Ja, für mich wäre es auch gar nichts. Krieg schon nasse Füße nur vom Zuhören. Wie schaut's aus mit Bier, also mit Getränken? Was musst du da für ein Portemonnaie haben? Reicht da mein Radiogehalt für?
3: Ja, gerade so. Im Schnitt wird ein Glas 0,25 zwischen 3 und 3,50 Euro kosten. Das kann da aber auch jeder Bierausschank selbst entscheiden.
0: Ja, und zum Bier gehört natürlich auch eine Grundlage. Was kostet zum Beispiel eine Currywurst, um mal die wichtigsten Fragen hier heute Morgen zu stellen?
3: Ja, wenn du mit Pommes und Mayo bestellst, wirst du so bei satten 8 bis 10 Euro sein.
0: Dann hoffe ich doch, dass ich davon einigermaßen satt werde. Wie komme ich denn am besten hin zur Kirmes?
3: Ja, am besten mit Bus und Bahn. Dann kannst du auch dein 3 Euro Bier trinken. Oder du gehst zu Fuß oder fährst mit dem Rad. Wenn das nicht klappt und du doch das Auto brauchst, es gibt wie in den letzten Jahren Parkhäuser und Parkplätze außerhalb des Geländes, zum Beispiel das Rheintor und Tranktor. Zusätzlich kannst du aber auch bei Höfner, Kreditreform und Euromoda parken.
0: Übermorgen am Freitag geht's los mit der Neusser Kirmes und am Wochenende dann das große Neusser Bürgerschützenfest. Alle Infos kriegt ihr auf news84.de. Da haben wir euch auch den aktuellen Kirmesplan samt Parkplätze verlinkt.

0: Celina, lass es.
1: Ich kann 100 Witze über dich und das Klo machen.
0: Aber nicht live hier auf News 89.4 im Radio. Keiner will einen Witz über mich und das Klo hören.
1: Okay, aber ganz kurz.
0: Nein.
1: Darf ich mit telefonieren?
0: Ah, ich glaube.
1: Also Mike und ich telefonieren öfter, ne? Weil wir sehen uns ja auch nur 4 Stunden am Tag. Und grundsätzlich sitzt Mike auf dem Klo.
0: Ja, was soll ich ja sonst zu Hause machen? Andere Behen rasen, putzen, kochen. Ich sitze halt auf dem Klo die ganze Zeit.
1: Deswegen jetzt ein Funfact übers Klopapier, nur für dich. 134 Rollen sollen wir Deutschen durchschnittlich pro Jahr verbrauchen.
0: Ich brauche die pro Tag. Das ist schon eine ganze Menge.
1: Ja, heute am Tag des Klopapiers kann man mal drüber reden. Kurze Frage, worauf kommt es euch bei diesem wichtigen Papier an?
2: Manchmal ist es doch lustig, wenn da Bildchen drauf sind.
3: Soll weich sein, viel lagig, mindestens 3. Immer mehr ist, umso besser.
2: Dass es nachhaltig ist. Also, dass es sowieso schon recycelt ist, weil es ist ja nur für den Abfall gedacht.
4: Kein Aroma, weil die Aromastoffen, weil die schlecht sind, oft von den Produkten.
2: Zu Valentinstag gibt es dann da so ein paar Herzchen, das ist dann auch ganz lustig.
5: Also feuchtes Klopapier ist ganz wichtig eigentlich. Ich finde, es ist ein Muss, es ist dann viel sauberer.
6: Muss bequem sein, gemütlich sein währenddessen, gute Wischleistung.
7: Man braucht kein Klopapier, bin ich der Meinung. Man kommt auch gut mit Wasser klar. In unserer Kultur machen wir das zum Beispiel mit Wasser sehr gerne.
8: Ich finde, man sollte einlagiges Klopapier abschaffen. Das sollte verboten gehören. Die Uni sollte ein bisschen mehr Geld in die Hand nehmen, um 3-lagiges Klopapier zu kaufen.
0: Gute Fischleistung. Ich liebe diese Umfrage. Aber der Reporter, der diese Frage Fremden stellen musste, der kriegt hier auf News 89 für auf jeden Fall nochmal einen Preis von uns verliehen.
1: Boah, auf jeden Fall. Ich glaube, der hat sich auch gedacht, boah, dieser Arbeitsauftrag, ne?
0: Celina, lass es.
1: Der ist echt für den Arsch.

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1: Mit José Nachciandi. Guten Morgen. Viele kennen die Situation, jemand ruft an und versucht uns zu einem Vertrag oder zum Upgrade eines bestehenden Vertrags zu überreden. Oft reicht ein Ja an einer bestimmten Stelle des Gesprächs und schon ist ein Vertrag geschlossen, den man möglicherweise eigentlich gar nicht wollte. Die Verbraucherzentralen registrieren mehr Ärger über aufgedrängte Verträge. Im ersten Halbjahr gab es rund 24.000 Beschwerden, 7% mehr als im vergangenen Jahr. Frage an Marc Weiß, worum geht es da vor allem?
2: In den meisten Fällen sind es Abos für Bücher, Zeitschriften und Zeitungen, die man uns aufschwatzen will. Dahinter folgen Dienstleistungen wie zum Beispiel Kündigungsservices zum Beenden von Handyverträgen oder Versicherungen. Auf Platz 3 dann Verträge zu Glücksspielen oder Lotterien. Und was die Verbraucherzentralen am meisten ärgert, ist die Tatsache, dass hier wirklich oft Verträge untergeschoben werden. Also man merkt oft gar nicht, dass man gerade einen Vertrag am Telefon abschließt. Der Verband der Verbraucherzentralen fordert deshalb eine gesetzliche Schutz. Die kann zum Beispiel so aussehen, dass es nach einem solchen Telefonat immer auch eine schriftliche Bestätigung geben muss. Das schlägt Verbandschefin Popp vor. Man kann uns dann also am Telefon sonst was unterjubeln. Gültig wird ein Vertrag erst, wenn wir hinterher das Ganze schriftlich bestätigen. Das ist für Firmen natürlich teurer, weil es mehr Schritte sind als ein telefonischer Vertragsabschluss. Es schützt aber vor unabsichtlich abgeschlossenen Verträgen, sagen die Verbraucherschützer.
1: Danke, Marc. Und diese Themen sind heute Morgen auch noch wichtig. Das Bundeskabinett berät heute auf der Klausurtagung in Brandenburg vor allem über die Hitzewellen und die Dürre des Sommers. SPD-Vizekanzler Klingbeil will den Klima- und Hitzeschutz stärker im Grundgesetz verankern. Die Union lehnt das aber ab. Dolly Parton ist tot. Die Country-Sängerin starb im Alter von 80 Jahren an den Folgen einer Krebserkrankung. Bekannt geworden ist sie unter anderem mit den Originalversionen von I Will Always Love You und Jolene. Superstars wie Taylor Swift und Beyoncé haben Parton als Ausnahmekünstlerin gewürdigt. In Köln öffnet die Gamescom nachher ihre Tore für das Fachpublikum. Morgen ist dann auch das breite Publikum willkommen. Es ist nach eigenen Angaben die weltgrößte Computerspielemesse. In diesem Jahr erreicht sie einen Ausstellerrekord. Über 1600 Firmen, Verbände und Organisationen wollen ihre Produkte und Dienstleistungen vorstellen. Erwartet werden mehr als 350.000 Besucher. Vor allem bei Jüngeren ist die Messe sehr beliebt. Hier können neue Computer- und Videospiele intensiv ausprobiert werden. Oft muss allerdings mit langen Schlangen gerechnet werden. Und das waren die Nachrichten mit José Nachciandi.
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3: Ja, das ist heute recht bewölkt, aber auch mal sonnig. Bei Temperaturen von aktuell 16 Grad in Rommerskirchen am Tierheim. Bis zu 27 Grad bekommen wir. Später im Laufe des Abends kann es auch mal regnen, sonst überwiegend trocken. Morgen den ganzen Tag über sehr wechselhaft mit ein paar Sonnenstrahlen aber auch mal dabei. Und sogar knackigen 30 Grad wieder.
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3: Hier kommt der knackige Verkehrsservice von Celina.
4: Ja, alle im Rhein-Kreis Neuss sind anscheinend aufgestanden und sind im Auto unterwegs. Einige Staus, aber alle sehr kurz. A1 in Richtung Köln zwischen Köln-Löwenich und Kreuz-Köln-Nord 3 Minuten plus, da stockt es auf 2 Kilometern. A52 in Richtung Düsseldorf zwischen Kreuz-Mönchengladbach und Mönchengladbach-Nord 2 Minuten on top. A57 in Richtung Krefeld zwischen Kreuz-Meerbusch und Krefeld-Oppum 1 Kilometer Stau 3 Minuten plus. Wir bleiben auf der A57, gucken aber in Richtung Köln zwischen Krefeld-Gartenstadt und Krefeld-Zentrum 1 Kilometer stocken 2 Minuten plus und weiter auf zwischen Kreuz-Neuss-West und Neuss-Reuschenberg 1 Kilometer hier. 2 Minuten müsst ihr einplanen. Und jetzt bin ich quasi fertig. Was fällt dir auf?
3: Kein Blitzer.
4: Exakt. Wenn ihr doch einen seht, dann ruft doch mal schnell an 02131 40.000.
3: Bin ich ein Fuchs.
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3: Mit Selina Krüsen und Mike the Fuchs Kivilip.
4: Hammer.
3: Guten Morgen.

0: es wird euch wundern, weil es viele erwartet und gemunkelt haben, auch hier im Rhein-Kreis Neuss, aber ich werde es nicht, der neue Bond.
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0: Die Gerüchteküche brodelt. Die Castings für den neuen James Bond laufen und zwei der heißesten Anwärter auf den Agentenjob sind wohl Callum Turner, also der Partner von Dua Lipa, und Jacob Elordi, also der Partner von Supermodel Kendall Jenner. News 89.4 Kinoexperte Jörg Albrecht. Passenderweise haben genau diese beiden ja diese Woche neue Filme am Start.
2: Ja, fangen wir mal mit Jacob Elordi an. Der spielt die Hauptrolle im Endzeit-Thriller Das Ende der Sterne nach dem gleichnamigen Roman von Peter Heller. Der vollständige Titel wäre Das Ende der Sterne, wie Big Hick sie kannte. Und Jacob Elordi, der ist dieser Big Hick. Nach einer Pandemie, die fast die komplette Weltbevölkerung ausgelöscht hat, gehört er zu einer Gruppe Überlebender auf einem verlassenen Flughafen in Colorado. Aber Big Hick will wissen, ob da nicht auch noch andere Menschen sind hinter den Bergen.
3: Wir haben keine Ahnung, was da draußen ist.
4: Was glaubst du, was du da findest? Fröhliche Menschen. Die Welt von damals existiert nicht mehr.
2: Das Ende der Welt von Vielfilmer Ridley Scott ist ein solides Survival-Drama, das teilweise an I Am Legend mit Will Smith erinnert. Vor allem, weil beide Helden einen treuen Hund an ihrer Seite haben.
0: Na, dann kommen wir nochmal zu Callum Turner. Der hat ja eine Rom-Com gedreht, also eine romantische Komödie. One Night Only.
2: Ja, und viele romantische Komödien kommen ja mit ziemlich seltsamen, um nicht zu sagen bescheuerten Ideen um die Ecke. Bei One Night Only ist es die, dass wir uns in einer Gesellschaft befinden, in der Sex vor der Ehe grundsätzlich verboten ist, außer in einer Nacht im Jahr. Und die könnten ja Owen und Ellie miteinander verbringen.
5: Wie wär's mit uns?
6: Deine Ohren sehen aus wie Autotüren.
5: Tja, deine Nase ist zu klein für dein Gesicht.
6: Mit deinem Kinn kann man Holz hacken.
5: Deine Beine machen keinen Sinn.
6: Dein Haaransatz macht keinen Sinn.
2: Apropos Sinn, den ergibt auch diese romantische Version von The Purge nicht. Aber immerhin ist One Night Only manchmal ganz lustig, seltsamerweise aber auch unglaublich prüde.
0: Okay, und dann gibt's noch einen dritten neuen Film, dessen Hauptdarsteller vielleicht auch noch was für die neue Bond-Rolle wäre. Wer das ist, das hört ihr gleich nach zwei Songs hier bei mir in der News 89 für Morning Show. Erst Phil Collins und dann noch Shakira.

0: 20 nach 8 ist durch. Schönen guten Morgen. Wir sind weiter bei der Frage hier auf News 89.4. Wer wird der neue James Bond? Callum Turner oder vielleicht auch Jacob Elordi? Beide haben diese Woche ja neue Filme am Start, die wir gerade schon mit News 89.4 Kinomann Jörg Albrecht gecheckt haben. Und jetzt kommen wir zu einem neuen Film mit einem, den wir als neuen Bond, glaube ich, ja, leider ausschließen können, Jörg. Es gibt Action mit Jason Statham.
1: Wobei der Brite natürlich theoretisch auch in Frage käme. Aber mit knapp 60 ist Jason Statham dann doch vielleicht ein bisschen zu reif als 007. Allerdings nicht zu alt, um mal wieder den Actionhelden zu geben, wie jetzt in Mutiny.
2: Ist schon gut. Ich bin hier, um euch zu helfen. Ich komme wieder. Ich hole euch hier raus.
1: Jason Statham als Elite-Soldat Cole holt sie, wer hätte daran auch Zweifel, natürlich raus. Sie, das sind auf einem Frachter eingesperrte Menschen, die Opfer eines Schlepperrings sind. Die Ein-Mann-Armee funktioniert jedenfalls wieder. Jason Statham liefert nach Shelter bereits zum zweiten Mal in diesem Jahr ab.
0: Also vielleicht sollten sich die Bondmacher das doch nochmal überlegen mit Jason Statham als neuen Bond. Die Castings dafür laufen auf jeden Fall. Unser News 89.4 Kinomann Jörg Albrecht hat uns einen Überblick gegeben, welche Filme diese Woche neu laufen und wer vielleicht der neue Bond werden könnte. Yeah.

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1: Mike Kibbelip hier. Schönen guten Morgen. Neues werden so langsam hibbelig und aufgeregt, weil Schützenfest steht an und damit natürlich auch Kürbis. Da gibt es dieses Jahr ein paar Änderungen. Welche? Hört ihr gleich bei Saskia Grönke. Vorher noch schnell das Wichtigste aus ganz Deutschland.
2: Ja, aufgedrängte Verträge, etwa für Bücher, Zeitschriften und Glücksspiele, sorgen für immer mehr Ärger. Das registrieren die Verbraucherzentralen. Sie haben im ersten Halbjahr dazu mehr als 24.000 Beschwerden erfasst, 7% mehr als im Vorjahreszeitraum. Und die geplante Zuckersteuer sorgt für Streitpotenzial in der Bundesregierung. Es gibt Pläne, dass die Steuer mehr Produkte betreffen könnte als gedacht, zum Beispiel auch Biermischgetränke und Haferdrinks. Die Union lehnt das ab, die SPD verteidigt die Pläne. Und damit kommen wir zu den Nachrichten aus dem Rhein-Kreis Neuss. In Neuss laufen die letzten Aufbauarbeiten für die Kirmes zum Bürgerschützenfest auf Hochtouren. Sie wird am Freitag eröffnet. In diesem Jahr stehen die Schausteller unter besonderem Zeitdruck. Der Grund dafür ist die Landesgartenschau. Anna-Lena Günther hat Details.
3: Normalerweise stehen für den Kirmesaufbau 22 Tage zur Verfügung. In diesem Jahr sind es nur gut die Hälfte. Laut Kirmesorganisator Ralf Weyers liegt das daran, dass der Kirmesplatz bis letzten Sonntag noch als Parkplatz für die Landesgartenschau genutzt wurde. Die Lage hat auch Auswirkungen auf den Umfang der Kirmes. Weil sich Kirmes und Landesgartenschau einen Eingang teilen, fallen in dem Bereich einige Geschäfte weg, unter anderem auch zwei Zelte. Außerdem anders, da das Riesenrad aus Anlass der Lage auf dem Wendersplatz steht, wird als Ersatz ein Freefall Tower an dem Platz stehen, wo das Riesenrad sonst immer aufgebaut wird.
2: Die Hitze der letzten Wochen hat auch in Grevenbruch Spuren hinterlassen. Wie auch in Karst sind dort Kunstrasenplätze nicht mehr bespielbar. Laut Stadt betrifft es den Platz der SG Orken Nothausen und das Kleinspielfeld am Schlossstadion. Demnach hat das Granulat klebrige Klumpen gebildet. Sie ruinieren die Schuhe und es drohen Verletzungen, wenn die Sportler auf der Zehenmasse ausrutschen. Eine Fachfirma soll morgen prüfen, ob das Material noch ausgebürstet werden kann. Klappt das nicht, müssen die Plätze im schlimmsten Fall komplett erneuert werden. Und das waren die Lokalnachrichten mit Saskia Grönke.
1: Ich wusste gar nicht, dass es eine Fachfirma für klumpige Kunstrasenplätze gibt.
2: Siehste, hast wieder was dazugelernt.
4: Ich musste gerade an dich denken.
1: Warum?
4: Weil du damals als kleiner Junge beim Fußballspielen die Gänseblümchen gesammelt hast. Hättest du mal besser auf dem Kunstrasenplatz gespielt, wärst du der neue Ronaldo gewesen.
1: Leute, es spricht alles für normale Wiesen.
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1: 17 Grad aktuell im Meerbusch am Haus Meer. Bis zu 27 bekommen wir heute noch. Sonne und Wolken wechseln sich ab. Erst am späten Abend kann es da mal ein bisschen regnen. Morgen den ganzen Tag über wechselhaft. Mittagsbereich mal so ein paar Sonnenstrahlen, die dominieren. Bei Temperaturen dann sogar um die 30 Grad.
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1: So, Selina, du alte Gänseblümchen-Tante.
4: Nee, das bist du. Ein Mini-Stau habe ich von der A57 in Richtung Köln zwischen Kreuz Neuss-West und Reuschenberg. Eine Minute plus und es wird ganz wie geblitzt. In Grevenbruch auf der Talstraße in beide Richtungen. Dann haben wir noch einen in Grevenbruch-Kapellen auf den 100 morgen auch in beide Richtungen. Und einen Korschenbruch-Kleinbruch auf der Matthiasstraße da am Kirmesplatz wird ebenfalls in beide Richtungen geblitzt. Lieben Dank unter anderem an Tanja. Und ich möchte mich nochmal für meine Schlagfertigkeit loben. Nee, das bist du.
1: Hier, Matthiasstraße, Korschenbruch, Kleinbruch. Auf welcher Höhe wird da geblitzt?
4: Des Kirmesplatzes.
1: Kirmes.
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1: Das gehalte ich bereit.
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1: Mit Selina Grüße und mir, Mike Kibbelip und Saskia macht jetzt auch mit 3-4.
5: Kirmes. Kirmes.
1: Ich glaube, man muss einfach Neusser sein, um diese Tradition zu verstehen. Alle anderen denken, ey.
4: Ich als Meerbuscherin mache auch jetzt einfach mit.
1: Du hast auch diese Störung.
4: Wir
1: schauen auf
4: dabei.
1: Alles, was sich ändert bei der Neusser Kirmes. Gleich in gut 6 Minuten.

0: Ach, das wird mega, Leute. Ich freue mich sehr drauf. Am Wochenende geht's los mit dem Neusserbürger Schützenfest und übermorgen, also ab Freitag, dann schon die große Kirmes. Und deswegen laufen gerade die Aufbauarbeiten der Neuss wirklich auf absoluten Hochtouren. Annalena Günther aus dem Just 89 für Morning Show Team war mal vor Ort gucken. Annalena, dieses Jahr ist ja alles ein bisschen sportlicher wegen der Landesgartenschau, ne?
1: Absolut. Die Schausteller hatten und haben viel weniger Zeit als sonst. Das hat mir Kirmesorganisator Ralf Weyers gesagt. Der Kirmesplatz war nämlich bis letzten Sonntag noch Parkplatz der Landesgartenschau. Deshalb standen jetzt statt 22 Tagen nur 11 Tage zur Verfügung. Und ähnlich wird es dann auch beim Abbau sein. Da soll laut Kirmesorganisator am Sonntag nach der Kirmes alles wieder weg sein.
0: Okay, also weniger Zeit, die Kirmes auf- und abzubauen wegen der Lager. Das ist das eine. Gibt es da noch mehr Einschränkungen?
1: Ja, es gibt ein bisschen weniger Platz, hat mir Kirmesorganisator Ralf Weyers gesagt.
2: Wir haben ja einen Haupteingangsbereich über den Wendersplatz, der zur Lager führt. Diesen Zugang werden wir natürlich auch während der Kirmes offen lassen, sodass Besucher, die jetzt aus der Innenstadt zur Lager wollen, diese noch nutzen können. Dementsprechend mussten wir auf einige Geschäfte verzichten, auch zwei Zelte, wo immer so die Treffpunkte der Schützen sind.
1: Er sagt aber auch, die Lager ist wahrscheinlich nur einmal im Leben und da muss man den Kompromiss mal eingehen.
0: Ja, wohl wahr. Sonst ist aber alles beim Alten?
1: Ja, nicht ganz. Das Riesenrad ist an einer anderen Stelle. Das steht ja während der ganzen Lager auf dem Wendersplatz, also quasi direkt am Kirmeseingang. Und das wird für die Kirmes jetzt auch nicht umgestellt.
0: Ja gut, das wäre es auch. Übermorgen, also am Freitag geht's los mit der großen Neusser Kirmes, worauf wir uns da konkret freuen können. Und ob wir vorher noch mal im Lotto spielen sollten oder eine Niere verkaufen sollen, um uns ein Bier zu kaufen oder eine Currywurst mit Pommes, das checken wir in knapp einem Stündchen hier bei mir in der News 89 für Morning Show. Jetzt gibt's erstmal The Final Countdown. 8:42 Uhr. Leute, es ist Bergfest. Wir haben Mittwoch. Kommt gut raus. Schönen guten Morgen.

0: so gut wie jeder von uns kennt sie. Viele von uns sind sogar damit aufgewachsen. Die Bravo. Comedian Hannes Höfer gratuliert zum heutigen 70. Geburtstag dieser absoluten Kultzeitung.
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2: Die Bravo gibt's schon 70 Jahre, aber nicht mit den Nacki da ist und so. Nee, früher war die Bravo eher sowas wie die Gala oder Bunte. Bisschen Promi-Tratsch, Kinoprogramm, Schlager. Dr. Sommer hatte damals nicht mal Abi. Das kam alles erst später. Kelly Foto Love Story, Comic für alle mit Hormonüberschuss, Marvel für Pubertierende. In der Renaissance hatten sie Shakespeare, Romeo, Julia. Wie hat neben das? Ein Drama in 20 Bildern. Oder das Doppelseitenposter in der Mitte. Um das unbeschadet aus dem Heft zu kriegen, habe ich mit chirurgischer Präzision die Tackernadeln aufgemacht. Nie habe ich mir mehr bei irgendwas Mühe gegeben. Tupac, Britney Spears, Oli P., alle hingen sie bei mir an der Wand. Und für alles, was du Mama und Papa nicht fragen wolltest, gab's eben Doc Sommer und sein Team. Klar, man wurde durch die Bravo-Lesen jetzt nicht komplett aufgeklärt, aber du wusstest schon mal grob, was wohin gehört. Und immer dran

0: denken. Das italienische Wort Bravo stammt von der Zeitung ab. Ja, weil die das Blatt so toll fanden. Also, glaube ich.
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1: Mit José Nachsiandi. Guten Morgen. Zwei Tage lang hat sich die Bundesregierung zu einer Klausurtagung in Neuhardenberg in Brandenburg zurückgezogen. Es geht dabei um die drängenden Fragen, wie zum Beispiel, wie Deutschland ein starkes Industrieland bleiben kann. Heute ist Tag 2 der Beratungen. Danach will man deutlich weitergekommen sein. Topthema heute ist die Klimakrise und der Hitzeschutz. Marc Weiß mit den Details.
2: Mehrere Verbände hatten während der Hitzewellen in den vergangenen Wochen immer wieder mehr Verantwortung des Bundes gefordert. Stand heute kann die Bundesregierung Hitzeschutzmaßnahmen beschließen, umsetzen und vor allem bezahlen müssen sie aber die Kommunen. Das stört unter anderem den Städte- und Gemeindebund. Bundesumweltminister Schneider hat sich mit dem Thema beschäftigt und wirbt seinerseits für einen nationalen Hitzeaktionsplan, den will er nachher seinen Kabinettskollegen bei der Klausur vorstellen. Schneider will die Klimaanpassungsmaßnahmen bündeln und als Gemeinschaftsaufgabe im Grundgesetz verankern. Dafür müsste er aber auch in der Regierung noch Überzeugungsarbeit leisten, sagte der Minister bei Phoenix, denn er brauche rechtlich eine Ausgabenkompetenz. Laut Schneider und mehrerer Studien sind die Folgen des Klimawandels ohne Gegenmaßnahmen allerdings ohnehin deutlich teurer, als es ein Hitzeschutz wäre. Schneider rechnet vor, extreme Hitze führe zu einem Ausfall von rund 500 Millionen Euro für die Gesamtwirtschaft pro Tag.
1: Und diese Themen sind heute Morgen auch noch wichtig. Die Verbraucherzentralen registrieren mehr Fälle von aufgedrängten Verträgen für Bücher, Zeitschriften oder Glücksspiele. Im ersten Halbjahr wurden dazu mehr als 24.000 Beschwerden erfasst. Gegenüber dem Vorjahreszeitraum ist das ein Anstieg um 7%. In Köln öffnet die Gamescom heute ihre Tore für das Fachpublikum. Die weltgrößte Computerspielemesse wird in diesem Jahr einen Ausstellerrekord erreichen. Morgen ist dann auch das breite Publikum willkommen. Die Country-Sängerin Dolly Parton ist tot. Sie starb im Alter von 80 Jahren nach einer kurzen Krebserkrankung in Nashville. Bekannt wurde sie unter anderem mit den Originalversionen der Songs Jolene und I Will Always Love You. Ihr Tod hat vor allem in den USA zahlreiche Reaktionen hervorgerufen. Stars wie Elton John, Beyoncé und Taylor Swift meldeten sich mit Trauernachrichten zu Wort. Parton hatte sich auch als Unterstützerin der LGBTQ-Gemeinschaft einen Namen gemacht. Das Empire State Building in New York soll am Abend pink angestrahlt werden. US-Präsident Trump nannte sie eine der größten Country-Sängerinnen aller Zeiten. Zu ihren Ehren hat er die US-Flagge an allen öffentlichen Gebäuden für eine Woche auf Halbmast setzen lassen. Und das waren die Nachrichten mit José Nachsiandi.
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3: Da sind heute einige Wolken unterwegs am Himmel über dem Rheinkreis Neuss. Erst am späten Abend können aber Regenschauer runterkommen und bis dahin bekommen wir auch noch Temperaturen bis zu 27 Grad am Castersee. Morgen legen wir eine Schippe drauf, sogar wieder bis zu 30 Grad. Allerdings sehr wechselhaft im Laufe des Tages können immer wieder Schauer runterkommen.
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3: Selina hat einen Überblick.
4: Ja, und drei kurze Staus A57 in Richtung Krefeld zwischen Kreuz Meerbusch und Krefeld auf um 3 Minuten plus. Dann braucht ihr auf der A57 in Richtung Köln wirklich nicht lange. Zwischen Krefeld-Oppum und Kreuz-Meerbusch 1 Minute on top. Rüber auf die B9 Richtung Köln zwischen Neuss-Üdesheim und Dormagen. Da seid ihr auch ganz flott, die Karotti. 3 Minuten kommen oben drauf. Es wird außerdem geblitzt in Grevenbruch auf der Talstraße. Wir bleiben in Grevenbruch, gucken nach Kapellen. Auf den 100 Morgen steht der Blitzer gefühlt seit 3 Monaten. Also letzte Woche war er definitiv auch schon da. Und in Korschenbruch-Kleinbruch haben wir noch einen auf der Matthiasstraße. Da am Kirmesplatz wird in beide Richtungen geblitzt. Ich bin Rheinländerin durch und durch. Ich kann nicht. Kirmes. Sagt man Kirmes?
3: Auf keinen Fall.
4: Kirmes.
3: Kirmes. Falls ihr noch mehr Blitzer seht, auch gerne Höhe Kirmesplatz. 02131 40.000.
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3: Mit Selina Krüsen und Mike Kivilip. Du bist auch...

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0: Ich habe noch eine Frage. Meinst du, es wird wirklich Kartoffelsalat sein?
1: Ich glaube nicht.
0: Vielleicht wird es Nudelsalat sein.
1: Ja, oder Pommes Mayo. Habe ich jetzt gerade Hunger drauf.
0: Hier sind die Hosen. Hier sind sie mit Wannsee für euch.

0: Selina und Mike hier für euch mit der News 89 für Morning Show.
1: Ja, die Sonne geht hier nicht unter, sie geht auf 9.21 Uhr.
0: Schönen guten Morgen.
1: Morgen.
0: Oder wie wir sagen,
2: hallo Leute.
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1: Mike Kivilip hier, schönen guten Morgen. Heute großes Thema bei uns, neues Schützenfest und natürlich damit auch die Kirmes. Übermorgen geht's ja schon los mit der Kirmes und Samstag dann mit dem Schützenfest. Und heute starten schon die ersten Sperrungen. Mehr dazu hat gleich Saskia Grönke. Vorher kommt noch kompakt das Wichtigste aus ganz Deutschland und der Welt.
2: Nach dem tödlichen Angriff auf einen 20-Jährigen in Leverkusen sucht die Polizei immer noch nach dem Täter. Der junge Mann war gestern am späten Nachmittag in einem Park mit einer Stichwaffe tödlich verletzt worden. Vermutlich war ein Streit eskaliert. Und die US-Country-Sängerin Dolly Parton ist tot. Sie starb nach einer kurzen Krebserkrankung im Alter von 80 Jahren. Bekannt wurde sie unter anderem mit den Originalversionen der Songs Jolene und I Will Always Love You. Und damit kommen wir zu den Nachrichten aus dem Rheinkreis Neuss. In Neuss müssen Autofahrer wegen des Bürgerschützenfestes und der Kirmes in den nächsten Tagen mit Umleitungen rechnen. Darauf weist die Stadt hin. Ab heute Vormittag wird demnach die Langemarkstraße für den Aufbau der Fahrgeschäfte gesperrt. Morgen Abend macht die Stadt dann die Hammerlandstraße für Autos dicht. Und ab Freitagnachmittag geht rund um die Hessentorkreuzung gar nichts mehr. Außerdem erinnert die Stadt daran, dass während der Festumzüge an den Wegen Halteverbote gelten. Wer sich nicht daran hält, wird abgeschleppt. Schlechte Nachrichten für einige Sportler in Grevenbruch. Wegen der starken Hitze in den letzten Wochen ist, ähnlich wie in Karst, auf Kunstrasenplätzen das Granulat geschmolzen. Die Stadt hat den großen Platz am Thürling und das Kleinspielfeld am Schlossstadion deshalb komplett gesperrt. Selina Grüßen aus dem Morningshow-Team. Was bedeutet das jetzt für die Vereine und die Stadt?
3: Ja, für die Vereine heißt das erstmal umplanen, Heimspiele tauschen und auf andere Sportstätten ausweichen, denn die Plätze sind einfach nicht mehr bespielbar. Das klebrige Gummi verklebt die Schuhe. Außerdem droht Verletzungsgefahr, wenn man ausrutscht. Eine Fachfirma soll morgen prüfen, was zu tun ist, sagt die Stadt. Im besten Fall lässt sich das verklumpte Material noch ausbürsten und durch hitzebeständigen Quarzsand ersetzen. Das würde die Stadt insgesamt bis zu 80.000 Euro kosten. Wenn es schlecht läuft, müssten beide Kunstrasenplätze von Grund auf neu gemacht werden.
2: Und das waren die Lokalnachrichten mit Saskia Grönke.
1: Merci.
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1: Ja, das ist heute Morgen so ein Mischmasch aus allem. Es gibt einige Wolken, ein paar Sonnenstrahlen kommen auch schon durch. Bei um die 17 Grad in Grevenhof-Eflinghofen auf dem Marktplatz. Bis zu 27 bekommen wir heute. Erst am späten Abend müsst ihr mal mit Regenschauern rechnen. Morgen wird es wärmer, bis zu 30 Grad, allerdings wechselhaft.
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1: Selina nochmal bitte.
3: Also es ist mehr los als um 6 und um 7. Zwei Staus. A57 in Richtung Krefeld, zwischen Kreuz-Meerbusch und Krefeld-Oppum. Eine Minute plus.
1: Wow.
3: B9 in Richtung Köln, zwischen Neuss-Ödesheim und Dormagen. 4 Minuten. Ich glaube, wow, das ist der längste Stau heute Morgen. Einige Blitze haben wir auch noch. Zwei stehen in Grevenbruch, einmal auf der Talstraße und dann auf den 100 Morgen. Und einen weiteren haben wir in Korschenbruch-Kleinbruch, da auf der Matthiasstraße am
1: Kürbisplatz.
3: Hast du super gemacht.
1: Ja.
3: Mal, ein Team hier. Sollen wir auch noch zusammen die Nummer sagen?
1: Ja.
3: Ich sag die Vorwahl. 02131.
1: 40.000.
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1: Mit Selina Grüßen und mir, Mike Kivilip. Schönen guten Morgen. Ihr merkt, wir sind im Kirmes-Vibe. Saskia hat gerade auch schon von den Sperrungen erzählt, weil am Wochenende das große Neusser Bürgerschützenfest ist. Jetzt müssen wir nur noch klären, was kostet eigentlich mit Bier und der Currywurst?
3: Das ist das wichtigste Thema. Vorher gibt's aber noch was fürs Herz. Sixpence, ja. None the Richer, Kiss Me, liebe ich den Song.
1: Sehr schön, kommt gut raus. Guten Morgen.

0: get the party started.
1: Passt thematisch, dennoch zweimal schlafen.
2: So, der Wahlsahn einsteigen, wieder mitfahren, mitmachen, anschließen hier vorne. Let's go, baby.
3: Bulle, bulle.
0: Ja, die neueste Kirmes geht los, und zwar übermorgen am Freitag. 5 Tage lang geht's ja wirklich rund.
3: Bulle, bulle.
0: Ja, wirklich volle Bulle, dieses Mal direkt neben der Landesgartenschau. Wir haben heute Morgen schon hier bei mir in der News 89 für Morningshow drüber gesprochen, was so ein bisschen anders ist. Annalena Günther aus der Redaktion, jetzt checken wir mal, worauf wir uns in diesem Jahr wirklich freuen können.
4: Ja, unter anderem gibt es gute Nachrichten für Feuerwerkfans. Laut Organisatoren soll das Feuerwerk definitiv am Freitag stattfinden. Da hatte es wegen der Waldbrandgefahr in den letzten Wochen ja Diskussionen drüber gegeben. Bei der Kranger Kirmes gab es ja deshalb kein Feuerwerk. Die Kirmesorganisatoren hier in Neuss sagen aber, hier regnet es gerade so viel, da ist die Waldbrandgefahr nicht mehr so hoch.
0: Okay, also Feuerwerk kommt. Check. Was gibt es sonst noch für Highlights?
4: Ja, es gibt ein Fahrgeschäft, das erste Mal auf einer deutschen Kirmes dabei ist. Der Mission Impossible.

0: sollten wir vielleicht ein Bierchen trinken. Deswegen die Frage, was muss denn da für ein Portemonnaie haben? Reicht mein Radiogehalt?
1: Ja, gerade so. Im Schnitt wird ein Glas 0,25 zwischen 3 und 3,50 Euro kosten. Das kann da aber auch jeder Bierausschank selbst entscheiden.
0: Ja, und zum Bier gehört natürlich auch eine Grundlage. Was kostet zum Beispiel eine Currywurst, um mal die wichtige Frage hier heute Morgen zu stellen?
1: Ja, wenn du mit Pommes und Mayo bestellst, wirst du so bei satten 8 bis 10 Euro sein.
0: Dann hoffe ich doch, dass ich davon auch satt werde. Wie komme ich denn am besten zur Kirmes hin?
1: Ja, am besten mit Bus und Bahn, dann kannst du auch dein 3-Euro-Bier trinken. Oder du gehst zu Fuß oder fährst mit dem Rad. Wenn das nicht klappt und du doch das Auto brauchst, es gibt wie in den letzten Jahren Parkhäuser und Parkplätze außerhalb des Geländes, zum Beispiel das Rheintor und Tranktor. Zusätzlich kannst du aber auch bei Höfner, Kreditreform und Euromoda parken.
0: Ja, ab übermorgen am Freitag ist es soweit, die Neusser Kirmes und am Wochenende dann das große Neusser Bürgerschützenfest. Alle Infos dazu könnt ihr auch nochmal nachlesen auf news894.de. Da haben wir euch auch den Kirmesplan mit den Parkplatzmöglichkeiten verlinkt.

0: Die Niere, das Herz und die Lunge müsst ihr verkaufen, damit ihr eine gute Zeit auf der Kirmes habt. Das ist so das, was ich heute Morgen aus der News 89 für Morning Show mitnehme, wo wir über die Neusser Kirmes gesprochen haben, wenn ich mir was leisten will, da am Wochenende in Neuss.
1: Ja, 3 bis 3,50 Euro das Bier, das wissen wir schon. Aber wir sind trotzdem natürlich voll auf Go.
0: Ja,
1: Neusser Bürgerschützenfest jetzt am Wochenende. Und wer darf da natürlich nicht fehlen?
0: Der Königskütt. Und zwar Franz Josef Odendahl. Er ist der diesjährige Schützenkönig des Neusser Bürgerschützenvereins. Und wir hören mal, was er so sagt, wie er sich vorbereitet, ob er aufgeregt ist.
1: Mhm.
0: Hat er schon fast ein ganzes Königs hinter sich. Morgen früh ab 6 hier bei uns in der News 89 für Morning Show. Seine Majestät.
1: Der König höchstpersönlich.
0: Selina und ich sind raus. Bis morgen.
1: Tschüss.

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1: Mit José Nachsiandi. Guten Tag. Aus der Wirtschaft kommen heute gute Nachrichten. Die Stimmung in der deutschen Exportwirtschaft hat sich laut Umfrage des IFO-Instituts deutlich verbessert. Die Erwartungen der Unternehmen stiegen im August auf 9,6 Punkte. Im Juli lagen sie noch bei minus 2,8. Der Index sagt aus, wie optimistisch oder pessimistisch die Firmen in die Zukunft blicken. Der aktuelle Optimismus hat den höchsten Wert seit über 4 Jahren erreicht. Marc Weiß mit den Details.
2: Nach Angaben des IFO-Instituts sind nicht nur die Erwartungen gestiegen, deutsche Firmen exportierten tatsächlich wieder mehr Waren ins Ausland. Vor allem die Ausfuhren in die EU boomen demnach, während die Exporte nach China weiter schwächeln. Letzteres würde erklären, warum bei den deutschen Autoherstellern noch nicht gejubelt wird, denn deren China-Geschäft war immer ein Grundpfeiler. Besser läuft es dagegen für die Hersteller von elektrischen Ausrüstungen und Bauteilen zur Datenverarbeitung. Grund hierfür seien die weltweite Digitalisierung und die hohen Investitionen in KI, heißt es. Bei Metallerzeugnissen hängt man der aktuellen Entwicklung noch etwas hinterher. Trotzdem sei auch hier eine leichte Verbesserung zu beobachten, meldet das Institut. Es gab schon gestern positive Meldungen aus der Wirtschaft. Die deutsche Wirtschaft ist im Frühjahr insgesamt etwas stärker gewachsen als erwartet. Es gab ein Plus von immerhin 0,3% im Vergleich zum Quartal davor.
1: Und diese Themen sind heute Vormittag auch wichtig. Das Bundeskabinett berät zur Stunde auf der Klausurtagung in Brandenburg vor allem über die Hitze Wellen und die Dürre des Sommers. Die SPD will den Klima- und Hitzeschutz stärker im Grundgesetz verankern. Die Union lehnt das aber ab. Die Bundesregierung will die geplante Zuckerabgabe auf weitere Getränke ausweiten. Das hat Bundesfinanzminister Klingbeil bestätigt. Ob die Steuer tatsächlich auch Getränke mit alternativen Süßungsmitteln treffen soll, wie von vielen befürchtet, ließ Klingbeil aber offen. Der Direktor des US-Auslandsgeheimdienstes CIA, Radcliffe, ist laut US-Medienberichten nach Moskau geflogen. Mit wem er dort konkret gesprochen hat, ist unklar. Die USA sollen für seinen Besuch die Ukraine gebeten haben, die Angriffe auf Russland auszusetzen. Auf dem Hamburger Volksfest Sommerdom hat es am Abend einen Vorfall mit einem Riesenkarussell gegeben. 23 Fahrgäste saßen 3 Stunden lang in großer Höhe fest. Laut Bild-Zeitung befanden sich die Menschen etwa 30 Meter über dem Boden. Das Karussell war wegen eines Defekts stehen geblieben. Kurz nach Mitternacht gelang es, das Fahrgeschäft wieder in Gang zu bringen. Feuerwehr und Polizei waren mit einem Großaufgebot vor Ort, auch um Panik zu vermeiden. Jetzt sollen Experten herausfinden, wie es zu diesem Zwischenfall kommen konnte. Und das waren die Nachrichten mit José Nachsiandi.
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3: Das sieht freundlich aus heute. Ein paar Wolken gibt's, einiges an Sonne ist aber auch dabei. Gegen Nachmittag und Abend kann es dann stellenweise mal regnen oder gewittern, aber nur vereinzelt. Bis 27 Grad sind heute drin. Morgen auch erstmal noch freundlich. Im Tagesverlauf zieht es sich dann morgen aber zu. Da kann es auch teils kräftige Gewitter mit Starkregen geben, bis 29 Grad. Und am Freitag wechselhaft. Teils Gewitter mit Starkregen und Hagel möglich, bis 25 Grad.
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3: Und das sind jetzt die längeren Staus ab 8 Minuten Zeitverlust. Die A2 Dortmund-Hannover zwischen Veltheim und Rehren, 8 Kilometer Stau. Ihr braucht hier 41 Minuten länger. Die A3 Köln-Oberhausen zwischen Leverkusen-Opladen und Solingen, 3 Kilometer Stau, 8 Minuten plus. Die A4 Aachen-Köln zwischen dem Kreuz Köln-West und Köln-Eiffeltor, da steht ihr aktuell auf 5 Kilometern. Ihr braucht so circa eine Viertelstunde länger. Die A4 Olpe-Aachen zwischen dem Kreuz Köln-Ost und dem Kreuz Köln-Süd, 6 Kilometer Stau, 12 Minuten. Und die A40 Venlo-Duisburg zwischen Strahlen und Wachtendonk, 2 Kilometer Stau, 10 Minuten plus. Gute Fahrt!
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3: Also, ich kann mich ehrlich gesagt noch erinnern, wie mein Schulranzen damals in der Grundschule aussah. Weil ich fand den nämlich mega geil. Könnt ihr euch auch noch dran erinnern? Also meiner war so gelb und orange mit so ganz vielen Schmetterlingen drauf. Das war so ein viereckiger Klotz. Und später, als ich älter war, hatte ich dann wie alle einfach so einen Eastpak-Rucksack, den wir so weit nach unten gestellt haben, weißt du, dass der so bis zum Hintern runterhing. Ja, ich war dabei. So, wie sieht das denn eigentlich heute aus? Was gibt's da alles so für Schulranzen? Worauf muss man vielleicht auch achten, wenn man seinem Kind so ein Teil kauft? Das alles klären wir gleich hier bei mir. Ich bin Laura Potting. Hallo zusammen.

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0: krass, ne? Nächste Woche geht's schon wieder los. Das neue Schuljahr startet. Und für einige Kiddies, ja auch tatsächlich zum ersten Mal, für unsere i-Dötzchen ist der Tag ja wirklich nochmal ganz anders aufregend. Ne? Neue Leute, Schultüte und natürlich ein niegelnagelneuer Schulranzen. Mittlerweile ist das ja ein Riesen-Business geworden. Auf TikTok gibt es sogar einen Tornister-Experten mit aufgepasst fast 20.000 Followern. Schulranzentyp heißt der und sein richtiger Name ist Peter Emig. Und der Kollege Stefan Rejek ist hier. Du hast mit Peter gesprochen. Worauf muss ich denn achten? Was hat er so erzählt, wenn ich einen Schulranzen kaufen will?
1: Also, es gibt da zwei Hauptfaktoren. Erstens die richtige Passform und zweitens natürlich das Aussehen. Aber hier kommt auch schon das erste Problem.
2: Wenn Kindern etwas gefällt, dann ist es automatisch immer bequem. Deswegen raten wir auch immer dazu, dass man den Schulranzen entweder mit einem verdeckten Motiv testet oder mit einem Motiv, das dem Kind garantiert nicht gefällt, um das eben so ein bisschen auszublenden.
1: Und so testet ihr eben, ob der Tornister auch wirklich gut sitzt oder ob dem Kind in dem Moment nur die tolle Prinzessin darauf gefällt.
0: Okay, und wie teste ich die Passform jetzt genau? Also, es kann ja nicht jedes Kind zuverlässig einfach so sagen, dass das passt oder nicht, oder?
1: Erstens sollte der über dem Hintern sitzen und dann gibt's noch eine ganz einfache Faustformel.
2: Wir gehen mit der Hand zwischen Rücken und Polster und je weniger Luft da ist, desto besser sitzt der Schulranzen.
1: Und die meisten sind sogar größenverstellbar, passen also auch noch in der vierten Klasse. Ja, und das Design ist auch mittlerweile individuell austauschbar, heißt, es gibt eine Grundfarbe und da kommen dann so Klettpatches mit verschiedenen Motiven drauf. Ja, und wenn die Prinzessin oder der Dino nach einem Jahr nicht mehr gefällt, dann kann man es einfach austauschen gegen was Neues.
0: Okay, das finde ich richtig cool. Aber jetzt mal. Also das klingt ja alles schon hervorragend, ne? Deswegen komm, stellen wir die Kostenfrage. Was kostet so ein Teil heutzutage?
1: Also ich muss sagen, ich habe wirklich kurz gestutzt. Die beliebtesten kosten nämlich so zwischen 200 und 300 Euro. Aber da ist dann auch wirklich alles dabei. Also Mäppchen, Turnbeutel und zwei von diesen Klettpatches. Ja, und die meisten Marken geben dir dann auch noch 4 Jahre Garantie.
0: Danke, Stefan. Also nochmal zum Mitschreiben. Richtige Passform ist wichtig, ne? Am besten abgedeckt testen und den Look am Ende wirklich vom Kind aussuchen lassen. So, wisst ihr Bescheid? Wir befinden uns in unserer Themenwoche. Wir klären ganz viele Themen rund um die Schule. Hört ihr alles diese Woche hier bei uns.
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1: Mit Saskia Grönke. Schönen guten Tag. Die neue Realschule in Dormagen-Hackenbruch ist fertig. Heute stellt die Stadt den Neubau vor. Demnach ist das nach eigener Aussage größte Neubauprojekt der Dormagener Stadtgeschichte im Zeit- und Kostenrahmen geblieben. Einzelheiten hat Selena Krüsen.
2: Rund 45 Millionen Euro hat der Neubau gekostet. Dort ist ab dem neuen Schuljahr Platz für gut 800 Schülerinnen und Schüler. Die Schule wurde in einer besonderen Hybridbauweise errichtet mit Fertigmodulen aus Holz. Gegenüber einer konventionellen Bauweise konnte die Bauzeit dadurch erheblich verkürzt werden, sagt die Stadt. Demnach sind die Klassenräume auch schon fast komplett mit Möbeln und IT ausgestattet und auch die Außenanlagen sind quasi fertig. Wer vorab schon mal einen Blick riskieren will, auf der Website der Stadt Dormagen gibt es ein Video vom Neubau.
1: In Karst kommt endlich Bewegung in den Glasfaserausbau. Lange war es ruhig um das schnelle Internet in der Stadt. Heute starten die Bauarbeiten. Wie die Stadt mitteilt, ist der offizielle Spatenstich. Eigentlich wollte das zuständige Unternehmen Glasfaser Plus schon im Mai beginnen. Zu den Gründen für die Verzögerung konnte die Stadt aber nichts sagen. Vom Glasfaserausbau sollen künftig rund 13.000 Haushalte in Karst profitieren. Ein erster Anlauf mit einem anderen Anbieter war letztes Jahr im Herbst wegen zu geringer Nachfrage gescheitert. Ab heute zieht es wieder viele spielebegeisterte Menschen nach Köln. Dort findet noch bis Sonntag die weltgrößte Messe für Videospiele und Unterhaltung statt, die Gamescom. 1600 Aussteller aus 67 Ländern zeigen dort ihre neuesten Spiele und andere Produkte aus der Gaming-Welt. Die Gamescom findet auf dem Kölner Messegelände statt. Ein Tagesticket kostet rund 30 Euro. Letztes Jahr waren fast 360.000 Menschen bei der Computerspielmesse. Und das waren die Lokalnachrichten mit Saskia Grönke.
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1: Heute ist von allem was dabei. Sonne, Wolken, gegen Abend auch einzelne Schauer und Gewitter. Die Temperaturen schaffen es auf bis zu 26 Grad. Nachts kühlt es dann runter auf 17 Grad, dann sind die Wolken recht dicht. Zwischendrin sind aber auch die Sterne zu sehen. Morgen ist es erst noch wolkig, dann wird es über den Mittag sonnig und ab dem Abend wieder unfreundlicher. Dann kann es auch regnen und kräftig gewittern. Und es wird nochmal sehr warm, um 30 Grad in der Spitze.
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3: Und das sind die Staus ab 10 Minuten Zeitverlust. Die A2 Dortmund-Hannover zwischen Veltheim und Bad Alsen. 6 Kilometer Stau. Ihr braucht hier eine halbe Stunde länger. Hier hat es eben einen Unfall gegeben. Die A3 Köln-Oberhausen zwischen Leverkusen-Opladen und Solingen. 3 Kilometer Stau, 12 Minuten plus. Die A4 Aachen-Köln zwischen dem Kreuz Köln-West und Köln-Eiffeltor. 5 Kilometer Stau. Auch hier 12 Minuten Zeitverlust. Die A4 Köln-Aachen jetzt zwischen dem Dreieck Köln-Heumer und Köln-Eiffeltor. 7 Kilometer Stau, 13 Minuten müsst ihr hier mehr einplanen. Die A40 Venlo-Duisburg zwischen Strahlen und Wachtendonk, 2 Kilometer Stau, 10 Minuten plus. Und die A44 Essen-Düsseldorf zwischen dem Kreuz Düsseldorf-Nord und Düsseldorf-Stockholm, 2 Kilometer Stau, 10 Minuten plus. Gute Fahrt!
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3: Einen schönen Vormittag wünsche ich euch und ich sag's euch. Ich habe mir das Ding damals noch gekauft, 99, die Bravo Hits 27. Da war nämlich auf CD1 Track 1 Ronan Keating drauf. When You Say Nothing At All. So sieht's aus. So, den Song hören wir auch gleich. Und in einem Viertelstündchen sprechen wir dann auch drüber, dass Bravo heute 70 wird. Jawohl, wir schwelgen mal ein bisschen in Erinnerungen. So, jetzt aber erstmal das Beste von heute für euch ist Ray, Where Is My Husband? Und ich bin Laura Potting. Hallo zusammen.

0: So, komm, wir werden mal nostalgisch. Die Bravo wird heute 70. Ist das nicht krass? Kollegin Natascha Wittmack ist da. Hallo.
1: Hallo, das ist absolut krass.
0: Ja, finde ich auch. Man muss sagen, wir beide, wir sind zwei Ex-Bravo-Leserinnen.
1: Ja, und ich habe mich vorhin durchs Bravo-Archiv geblättert und wollte jetzt mal ein kleines Quiz mit dir machen. Ich sag dir die Bravo-Cover-Schlagzeile und du rätst dann das Jahr.
0: Das ist aber schwer. Aber okay, ich hab Bock.
1: Kriegst du hin. Also pass auf. Ups, Britney, voll komisch. So crazy habt ihr sie noch nie gesehen.
0: 2000?
1: Ganz nah dran, 2001 war es.
0: Ah,
1: aber du bist gut. Nächstes, Kelly's Intim, Paddy, ich bin noch Jungfrau.
0: Oh Gott.
1: Und East 17, warum wir Glatzen haben.
0: 93.
1: Ja, du bist echt gut. Es war 1994.
0: Oh Mann,
1: knapp
0: toll.
1: Komm, einen machen wir noch. Selena Gomez, schwanger beim ersten Mal, vergiftet, Bravo auf Spurensuche in Hollywood.
0: Oh Gott. 2011. Mann, jedes Mal ein Jahr daneben, ey.
1: Kriegst für alles einen halben Punkt. Selena Gomez war ja übrigens sowieso das Covergirl Nummer 1 bei der Bravo. Die war tatsächlich etwa 70 Mal drauf, besonders oft natürlich in der Zeit, als sie mit Justin Bieber zusammen war, klar.
0: Das stimmt. Man muss aber auch sagen, für einige, jetzt für Selena Gomez nicht, aber für einige Stars war es auch echt wichtig, auf dem Cover zu sein. Ne? Mhm. Also es konnte schon die Karriere beeinflussen.
1: Ja, absolut. Also bei deutschen Stars, zumindest Blümchen zum Beispiel, sagt, dass sie ohne die Bravo in den 90ern nie so groß geworden wäre. Allerdings wurden auch Berichte veröffentlicht, die sie verletzt haben, einfach falsch waren. Zum Beispiel wurde mal über sie geschrieben, Blümchens Knospenblüm. Also das geht gar nicht.
0: Nee, das stimmt. Da stand auch echt, man muss auch sagen, in der Bravo echt viel über Sex drin. Ne? Mm. Allein dieser Bodycheck, wo man, weißt du, so einen komplett nackten Mann und eine nackte Frau sich so angucken konnte.
1: Das ist krass.
0: Ja, und dann einfach Dr. Sommer, der hat uns alle aufgeklärt, oder?
1: Ja, hier, mein Favorit bei Dr. Sommer habe ich natürlich auch mitgebracht. Maria 14, sie fragt, seit 2 Wochen habe ich einen Freund. Einmal haben wir uns geküsst, dann habe ich in seiner Hose einen flaschenähnlichen Gegenstand gespürt. Kann es sein, dass er heimlich trinkt?
0: Das ist eine sehr gute Frage. So viele Erinnerungen, die ich gar nicht haben wollte. Danke, Natascha.
1: Gerne.
0: So, damit wir wieder etwas runterkommen, spiele ich euch jetzt James Blunt mit The Truth. Ein Bravo-Hit natürlich.
1: Ja, selbstverständlich. War übrigens auf dem Bravo-Hits 109. Und falls du es dich fragst, aktuell sind wir bei Ausgabe 135.
0: Oh Gott, ich fühle mich so alt gerade. Danke dir.

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1: Mit José Nachciandi. Guten Tag. Die Zuckersteuerpläne von Finanzminister Klingbeil bekommen immer mehr Gegenwind. Klingbeil möchte die Zuckersteuer deutlich ausweiten und offenbar auch Getränke mit Süßstoffen besteuern. Dagegen bringen sich Getränkehersteller, die Opposition, aber teilweise auch Klingbeils Kabinetts- und Koalitionskollegen in Stellung. Frage an Marc Weiß aus dem News-Team. Wie ist der aktuelle Stand?
2: Also nach Ansicht von Agrarminister Reiner zum Beispiel schießt Klingbeil deutlich übers Ziel hinaus. Sein Ministerium hat ausgerechnet, dass der Staat allein bei den Erfrischungsgetränken rund 2 Milliarden Euro pro Jahr an Zusatzsteuern einnehmen würde. Und das ist mehr als 3-mal so viel, wie man zur Stabilisierung der gesetzlichen Krankenversicherung bräuchte. Die Verbände der Getränkeindustrie rechnen sogar mit 4 Milliarden. Der Hauptgeschäftsführer des Deutschen Brauerbundes Eichele spricht von einem völlig falschen Signal. Die Menschen bräuchten Entlastungen statt neuer Steuern. Aus der Unionsfraktion kommt auch Protest, genau wie aus der Opposition. Grünen-Chef Banatschak zum Beispiel sagte dem Sender Welt, hier werde eine eigentlich richtige Idee zweckentfremdet. Zur Ehrenrettung muss man allerdings auch sagen, es gibt auch Zustimmung. Die Verbraucherorganisation Foodwatch lobt die Idee, die Verbraucherzentralen ebenfalls. Für eine gesündere Ernährung müssten alle Getränke einbezogen werden, denen Zucker oder eben auch Süßstoffe zugesetzt werden. Das sagte Verbandschefin Popp.
1: Danke, Marc. Und diese Themen sind heute Vormittag auch noch wichtig. Die Stimmung in der deutschen Exportwirtschaft hat sich laut Umfrage des IFO-Instituts deutlich verbessert. Die Erwartungen der Unternehmen stiegen im August auf 9,6 Punkte. Im Juli lagen sie noch bei minus 2,8 Punkten. Die Exportwirtschaft nehme wieder Fahrt auf, heißt es von den Experten. Vor allem die Ausfuhr in die EU wachse. Die Exporte nach China würden weiter schwächeln. Russische Militärflugzeuge sind offenbar in die südkoreanische Luftverteidigungszone eingedrungen. Das berichtet die südkoreanische Regierung. Als Reaktion habe die Luftwaffe Kampfjets losgeschickt. Bereits Ende Juni hatten mehr als 10 chinesische und russische Militärflugzeuge die Zone überflogen. Seit gut 9 Monaten ist in Australien unter 16-Jährigen das Nutzen von bestimmten Social-Media-Angeboten verboten. Dieses Verbot wirkt aber nur minimal. Das ist das Ergebnis einer Auswertung der Daten einer Kontroll-App für Eltern. Gut jeder vierte 13- bis 15-Jährige nutzt demnach weiter die Videoplattform TikTok. Das ist nur 1 Prozentpunkt weniger als vor dem Verbot. Bei den 10- bis 12-Jährigen liegt die Nutzungsrate nur 0,06 Prozentpunkte niedriger. Auch Instagram und Snapchat werden von den Kindern und Jugendlichen nach einem kurzen Einbruch wieder vermehrt genutzt. Laut Experten würden die Beschränkungen nicht funktionieren. Die Kinder würden die Alterssperre zum Beispiel über VPN-Dienste umgehen. Und das waren die Nachrichten mit José Nachciandi.
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3: Es gibt erstmal keinen Regen heute, ein paar Wolken sind dabei, die Sonne kommt aber auch immer mal wieder raus. Erst zum Nachmittag und Abend hin kann es heute auch einzelne Schauer oder Gewitter geben bis 27 Grad. Morgen bis 29 Grad, dazu erst sonnig und trocken, dann aber mehr Wolken im Tagesverlauf. Auch hier kann es dann auch Schauer und teils kräftige Gewitter geben morgen. Am Freitag noch kühler, bis 25 Grad, dazu wechselhaft mit teils starken Schauern oder Gewittern stellenweise.
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3: Und hier kommen die Staus ab 11 Minuten Zeitverlust. Die A1 Osnabrück-Münster, da steht ihr zwischen dem Flughafen Münster-Osnabrück und Münster-Nord auf 5 Kilometern. Ihr braucht 16 Minuten länger. Die A3 Köln-Oberhausen zwischen Leverkusen-Opladen und Solingen, 3 Kilometer Stau, 11 Minuten plus. Die A4 Aachen-Köln zwischen dem Kreuz Köln-West und Köln-Eiffeltor, 3 Kilometer Stau, 11 Minuten plus. Die A40 Venlo-Duisburg zwischen Niederdorf und Wachtendonk, 3 Kilometer Stau, 16 Minuten Zeitverlust. Die A44 Essen-Düsseldorf zwischen dem Kreuz Düsseldorf-Nord und Düsseldorf-Stockholm, 2 Kilometer Stau, ihr braucht hier 18 Minuten länger. Und die A52 Mönchengladbach-Düsseldorf zwischen Schiefbahn und dem Kreuz Karst, 2 Kilometer Stau, hier kommen 20 Minuten obendrauf. Fahrt vorsichtig und kommt gut an.
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3: Habt ihr schon gehört? In Hamburg sind gestern 23 Leute auf einem Kettenkarussell stecken geblieben in 25 Metern Höhe. Die konnten erst nach 3 Stunden gerettet werden. Zum Glück ist niemand verletzt worden. Oh Gott! Also erstens werde ich auf diesen Karussells seekrank. Ich hätte mich also safe nach 5 Minuten übergeben. Und zweitens, ich komm schon, was passiert, wenn du genau dann auf Toilette musst? Was machst du denn dann? Ich weiß es nicht. Das ist für mich der absolute Horror, wirklich. Laura Potting hier, hallo zusammen.

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0: So, dann gucken wir mal. Unsere heutige Empfehlung aus der Küche. Ja, unser Comedy Camp im Herbst natürlich, ne? Auf der Karte stehen Atze Schröder, Mirja Regensburg, Kaya Jana, Bastian Bielendorfer und noch viele, viele mehr. Jürgen Bangert himself ist Küchenchef und Gastgeber. Und was soll man sagen? Der weiß auch einfach, was ihm schmeckt und auch, was ihm so gar nicht schmeckt.
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3: Ich bin letztens im Lidl gewesen, aber aus Versehen veganen Fleischsalat in meinen Einkaufswagen gelegt. Veganer Fleischsalat, alleine das Wort. Wer macht hier die Comedy, oder? Ich hätte das nicht gemerkt. Bis irgendwann so eine Frau auf mich zukam. Ach, Frau. Model. Ja, so ein Scheidungsgrund auf High Heels. Kommt auf mich zu und sagt, ey, du hast auch den veganen Fleischsalat gekauft. Ich sag, was hab ich? Du, der ist total lecker, ist meine Lieblingsmarke. Du, und wenn du dann noch so eine Aubergine dazu brätst, weißt du was, du bist aber WhatsApp, gib mir mal deine Nummer, ich schick dir mein Rezept. Nee, schick du mir mal über WhatsApp eine Aubergine. Mach.
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1: Mit Saskia Grünke. Schönen guten Tag. In Dormagen-Hackenbruch ist die neue Realschule fertig. Die Stadt stellt den Neubau heute vor. Das Gebäude hat rund 45 Millionen Euro gekostet und bietet ab dem neuen Schuljahr Platz für über 800 Kinder und Jugendliche. Die Schule wurde in einer speziellen Bauweise errichtet, mit Fertigmodulen aus Holz. Gegenüber einer konventionellen Bauweise konnte die Bauzeit dadurch erheblich verkürzt werden, sagt die Stadt. Auch die Außenanlagen der Schule sind demnach schon mehr oder weniger fertig. Die Einweihungsfeier der neuen Schule ist für den 1. Oktober geplant. Rund um den Glasfaserausbau in Karst war es lange Zeit ruhig. Doch jetzt kommt Bewegung in die Sache mit dem schnellen Internet. Wie die Stadt mitteilt, starten jetzt die Bauarbeiten. Heute ist Spatenstich. Selina Krüsen hat mehr Infos.
2: Eigentlich wollte die Glasfaser Plus schon im Mai mit den Arbeiten starten, doch das hat sich verschoben. Warum genau, konnte eine Sprecherin der Stadt Karst nicht sagen. Die Glasfaser Plus baut und betreibt das Glasfasernetz für rund 13.000 Haushalte in Karst. Das können dann Anbieter wie die Deutsche Telekom nutzen. Glasfaser Plus hatte im Vorfeld angekündigt, 100 Kilometer Glasfaser in Karst zu verlegen. Ursprünglich sollten die Arbeiten in Karst schon letzten Herbst mit einem anderen Anbieter beginnen. Der hatte das Projekt wegen einer zu geringen Nachfrage aber abgegeben.
1: Ab heute zieht es wieder viele spielebegeisterte Menschen nach Köln. Dort findet noch bis Sonntag die weltgrößte Messe für Videospiele und Unterhaltung statt, die Gamescom. 1600 Aussteller aus 67 Ländern zeigen dort ihre neuesten Spiele und andere Produkte aus der Gaming-Welt. Die Gamescom findet auf dem Kölner Messegelände statt. Ein Tagesticket kostet rund 30 Euro. Letztes Jahr waren fast 360.000 Menschen bei der Computerspielmesse. Und das waren die Lokalnachrichten mit Saskia Grönke.
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1: Heute wechseln sich Sonne und Wolken ab. Abends kann es auch vereinzelt schauern und gewittern. Die Werte um 26 Grad. Nachts ist es recht wolkig, zwischendrin aber auch sternenklar. Es kühlt runter auf 17 Grad. Und morgen beginnt der Tag dann mit Wolken. Gegen Mittag ist es sonnig und abends kann es dann regnen und zum Teil auch heftig gewittern. Alles bei Höchstwerten um 30 Grad.
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3: Und das sind die Staus ab 8 Minuten Zeitverlust. Die A4 Aachen-Köln zwischen dem Kreuz Köln-West und Köln-Eiffeltor. 4 Kilometer Stau, ihr braucht hier 8 Minuten länger. Die A4 Köln-Aachen zwischen dem Dreieck Köln-Holmer und Köln-Eiffeltor. 6 Kilometer Stau, 10 Minuten plus. Die A40 Venlo-Duisburg zwischen Niederdorf und Wachtendonk. 4 Kilometer Stau, 22 Minuten Zeitverlust. Die A40 Duisburg-Venlo zwischen Moers und Kerken, 7 Kilometer Stau, 12 Minuten. Und die A44 Essen-Düsseldorf zwischen dem Kreuz Düsseldorf-Nord und Düsseldorf-Stockholm, 2 Kilometer Stau, 11 Minuten plus. Gute Fahrt!
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3: Leute, die sich mit über 100 Tonnen überreifen Tomaten bewerfen. La Tomatina ist wieder in Spanien. An dieser Tomatenschlacht nehmen auch wieder tausende Leute teil. Meine Gedanken dazu: Ich bin doch nur eine Tomate, die vor einer Tomatenschlacht steht und darum bittet, eine Nudelsoße zu sein. Naja, Laura Potting hier. Hallo.

0: So, falls ihr heute Abend zwischen 18 und 19 Uhr noch nichts Großes vorhabt, ja, knallt euch auf die Couch, nehmt euch eine kühle Getränklichkeit und macht das Radio laut. Heute Abend gibt es auf unserem DAB Plus Sender Radio Mixtape eine neue Ausgabe von Atzes Rockbox. Das wollte ich sagen. Bei Radio Mixtape übernehmen ja jeden Mittwoch die Stars für eine Stunde lang das Programm. Und heute Abend ist eben Atze Schröder dran mit seiner Rockbox. Der Name seiner Sendung, der gefällt ihm übrigens sehr.
1: Ja, ist nicht von mir, ist von Jürgen Bangert, aber ich war sofort einverstanden. The Rockbox, das sollte auch auf meinem Sarg stehen. Also der lässt sich universell verwenden und ich finde ihn absolut gelungen.
0: Okay, aber das auch schon mal geklärt. Nächste Frage, was ist denn heute drin so in der Box?
1: Ach, für die Liebenden habe ich drin von Patti Smith, Because the Night Belongs to Lovers. Aerosmith ist heute dabei, Sweet Emotions. Dann haben wir mal wieder, damit wir alles richtig stellen hier, Manfred Mann's Earth Band, Don't Kill It, Carol, Feels Like the First Time von Foreigner und. Ein Gänsehautmoment jagt den nächsten. Ich verspreche euch, Atzes Rockbox heute wirklich prall gefüllt wie ein Cordon Bleu.
0: Das klingt lecker. So, ich sitze nachher rechtzeitig am Tisch, wenn du das heute bei

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1: Mit José Nachciandi. Guten Tag. Die Debatte über ein Verbot von Social-Media-Angeboten für Kinder und Jugendliche läuft auch bei uns in Deutschland schon etwas länger. Heute kommen dazu ernüchternde Zahlen aus Australien. Dort gibt es das Verbot seit über einem halben Jahr und erste Studien dazu legen den Schluss nahe, das Verbot hat fast nichts gebracht. Marc Weiß mit den Einzelheiten.
2: Die Untersuchungsergebnisse stammen vom Betreiber der Kontroll-App für Eltern. Demnach nutzt in Australien jeder vierte der 13- bis 15-Jährigen weiterhin TikTok. Das ist nur gut 1 Prozentpunkt weniger als vor dem Verbot. Bei 10- bis 12-Jährigen lag die Nutzungsrate sogar nur 0,06 Prozentpunkte unter dem früheren Niveau. Auch Instagram und Snapchat werden nach einem anfänglichen Rückgang inzwischen von Kindern und Jugendlichen wieder vermehrt genutzt. Ganz offensichtlich funktionieren die Beschränkungen, die den Plattformen auferlegt wurden, nicht, heißt es von den Kontrolleuren. Minderjährige umgehen das Verbot demnach, indem sie zum Beispiel Fake-Accounts erstellen, ihr Alter falsch angeben, auf VPN-Dienste zugreifen oder Konten nutzen, die auf Ältere registriert sind. Es dürfte jetzt spannend werden, wie die australischen Behörden reagieren. Den Plattformbetreibern drohen Millionenstrafen. Auf Verlangen müssen die Unternehmen nachweisen, welche Maßnahmen sie ergreifen, um zu verhindern, dass sich unter 16-Jährige anmelden.
1: Und diese Themen sind jetzt am Mittag auch wichtig. Bundesfinanzminister Klingbeil will keine Extrasteuer auf zuckerfreie Getränke erheben. Das mache er nicht, das werde nicht kommen, erklärte er auf Instagram. Das ergebe keinen Sinn. Gestern war ein Papier aus seinem Ministerium bekannt geworden, in dem vorgeschlagen wird, neben Limonaden unter anderem auch Zero- und Light-Getränke stärker zu besteuern. Das große Feuer im Hohen Venn soll durch den Einsatz eines landwirtschaftlichen Geräts ausgelöst worden sein. Die belgische Staatsanwaltschaft ermittelt zumindest in dieser Richtung. Eine endgültige Ursache stehe aber noch nicht fest, heißt es. Der Naturschutzbund Deutschland in NRW kritisiert die Pläne zum Fluten der Tagebaulöcher Hambach und Garzweiler mit Wasser aus dem Rhein. Bei starkem Niedrigwasser, wie in diesem Sommer, würde eine Entnahme die Engpässe für die Schifffahrt verschärfen, heißt es vom Landesverband. Aus der Wirtschaft erreichen uns heute gute Nachrichten. Die Stimmung in der Exportwirtschaft hat sich laut Umfrage des IFO-Instituts deutlich verbessert. Die Erwartungen der Unternehmen stiegen im August auf 9,6 Punkte. Im Juli lagen sie noch bei minus 2,8 Punkten. Der Index sagt aus, wie optimistisch oder pessimistisch die Firmen in die Zukunft blicken. Der aktuelle Optimismus hat den höchsten Wert seit über 4 Jahren erreicht. Die Ausfuhren würden wieder Fahrt aufnehmen, heißt es von den Experten. Vor allem in andere EU-Länder. Die Exporte nach China würden dagegen weiter schwächeln. Und das waren die Nachrichten mit José Nachciandi.
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3: Das sieht freundlich aus heute. Ein paar Wolken gibt's, einiges an Sonne ist aber auch dabei. Gegen Nachmittag und Abend kann's dann stellenweise mal regnen oder gewittern, aber nur vereinzelt. Bis 27 Grad sind heute drin. Morgen auch erstmal noch freundlich. Im Tagesverlauf zieht es sich dann morgen aber zu. Da kann's auch teils kräftige Gewitter mit Starkregen geben, bis 29 Grad. Und am Freitag wechselhaft. Teils Gewitter mit Starkregen und Hagel möglich, bis 25 Grad.
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3: Und das sind die Staus ab 10 Minuten Zeitverlust. Die A4 Aachen-Köln zwischen dem Kreuz Köln-West und Köln-Eiffeltor 5 Kilometer Stau. Ihr braucht hier 10 Minuten länger. Die A30 Bad Oeynhausen-Osnabrück zwischen Bruchmühlen und Melle-Ost 2 Kilometer Stau, 11 Minuten plus. Die A40 Venlo-Duisburg zwischen Niederdorf und Wachtendonk 5 Kilometer Stau, 19 Minuten. Die A40 Duisburg-Venlo zwischen Moers und Kempen 8 Kilometer Stau, 14 Minuten. Und die A46 Düsseldorf-Wuppertal zwischen Wuppertal-Barmen und Wuppertal-Oberbarmen 4 Kilometer Stau, ihr müsst ihr so circa 20 Minuten mehr einplanen. Gute Fahrt!
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3: Hallo zusammen, Laura Potting hier. Schön, dass ihr zuhört. In Spanien sorgt gerade ein Social-Media-Trend für Theater. Und als ich das gelesen habe, dachte ich echt, ich sehe nicht richtig. Das Ziel dieses Trends ist es, sein großes Geschäft in einem Freibad, und zwar im Becken, im Schwimmbad zu verrichten, ja? Und dann werden Videos vom anschließenden Tumult gemacht und gepostet. Sag mal, was ist los mit den Leuten? Diese scheiß Social-Media-Trends, ey, ich kann's nicht mehr sehen. Das Traurige ist, du liest das und denkst dir so, yo, immerhin stürzen die Leute da nicht von irgendwelchen Klippen, weil sie sich am Abgrund fotografieren. Man könnte es also Fortschritt nennen. Oder auch nicht.

0: Und haben einige von euch schon viereckige Augen bekommen oder spürt ihr überhaupt noch eure Finger? Seit heute früh läuft die Gamescom bei uns in NRW in Köln und es wird gedaddelt und gezockt. Die nach eigenen Angaben weltgrößte Computerspielmesse in Köln präsentiert die neuesten Computer-Videospiele. Und wir haben uns gefragt, wie alt sind die Gamer da eigentlich so? Sind die ziemlich jung oder wie sieht's aus? Die Aufgabe für unseren Reporter Dominik Becker war, finde die ältere Generation.
1: Also eins schon mal vorweg, die ältere Generation hier auf der Gamescom zu finden, das ist gar nicht so einfach. Wie alt seid ihr?
2: 23.
1: Wie alt bist du?
2: 20.
1: Wie alt bist du?
2: 20.
1: 20. Ich suche die älteren Gamer.
2: Das ist eine gute Frage, wo die sind. Also meine Omi spielt auch an ihrem Laptop, aber er ist so Mahjong.
1: Also meinst du, vielleicht ist so eine Megamesse für die dann nichts, oder?
2: Nee, mit dem ganzen durchgequetscht. Mittwoch, Donnerstag geht ja noch, aber ab Freitag, Samstag ist keine Chance mehr. Für ältere Leute, es gibt kaum Sitzmöglichkeit.
1: Die Frage ist ja, gibt es diese ältere Gamer-Generation überhaupt? Und ist die auch hier auf der Gamescom? Wie alt seid ihr?
3: 35. 39.
4: 41.
1: Ihr seid bislang die ältesten Gamer, die ich getroffen habe. Gibt es noch ältere? Ich finde sie nicht.
5: Sicherlich schon, ja. Bin ich mir sicher.
4: Ja, würde ich schon sagen.
6: Denke ich genug, ja.
1: Fühlt man sich eigentlich irgendwann zu alt oder ist so Videospiele geht eigentlich immer von 20 bis 60?
6: Ach, das geht eigentlich immer. Bei den ganzen Genren, die es eigentlich gibt, ist eigentlich für jedes alte Klasse was dabei.
1: Machen die Finger noch mit?
5: Ja, ohne Probleme. Ja, es gibt schon mal Momente, wo man schon merkt, dass man älter wird, aber ich würde schon sagen, dass es da keine Grenzen nach oben.
1: Ich habe mich beim Chef der Gamescom, das ist Felix Falk, ich habe mich nochmal rückversichert, der sagt, ja, diese ältere Generation unter den Gamern, es gibt sie.
7: 6 von 10 Deutschen spielen, und zwar Männer wie Frauen und Alte wie Junge. Gerade hier auf der Gamescom sehen wir zum Beispiel im Retro-Bereich, also die Konsolen, die Spiele von früher, da sehen wir ganz viele Eltern, die ihren Kindern erzählen, wie sie damals gespielt haben, und natürlich auch Seniorinnen und Senioren, also eine große Vielfalt.
1: Also Retro-Area hier auf der Gamescom war ich noch nicht, gehe ich aber hin.
0: So, dann wünsche ich dir weiter viel Erfolg, noch ein bisschen mehr von der älteren Generation zu finden. Gib nicht auf, Dominik!
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1: Mit Saskia Grünke. Schönen guten Tag. Die neue Realschule in Dormagen-Hackenbruch ist fertig. Heute stellt die Stadt den Neubau vor. Demnach ist das nach eigener Aussage größte Neubauprojekt der Dormagener Stadtgeschichte im Zeit- und Kostenrahmen geblieben. Einzelheiten hat Selena Krüsen.
2: Rund 45 Millionen Euro hat der Neubau gekostet. Dort ist ab dem neuen Schuljahr Platz für gut 800 Schülerinnen und Schüler. Die Schule wurde in einer besonderen Hybridbauweise errichtet mit Fertigmodulen aus Holz. Gegenüber einer konventionellen Bauweise konnte die Bauzeit dadurch erheblich verkürzt werden, sagt die Stadt. Demnach sind die Klassenräume auch schon fast komplett mit Möbeln und IT ausgestattet und auch die Außenanlagen sind quasi fertig. Wer vorab schon mal einen Blick riskieren will, auf der Website der Stadt Dormagen gibt es ein Video vom Neubau.
1: In Karst kommt endlich Bewegung in den Glasfaserausbau. Lange war es ruhig um das schnelle Internet in der Stadt. Heute starten die Bauarbeiten. Wie die Stadt mitteilt, ist der offizielle Spatenstich. Eigentlich wollte das zuständige Unternehmen Glasfaser Plus schon im Mai beginnen. Zu den Gründen für die Verzögerung konnte die Stadt aber nichts sagen. Vom Glasfaserausbau sollen künftig rund 13.000 Haushalte in Karst profitieren. Ein erster Anlauf mit einem anderen Anbieter war letztes Jahr im Herbst wegen zu geringer Nachfrage gescheitert. Ab heute zieht es wieder viele spielebegeisterte Menschen nach Köln. Dort findet noch bis Sonntag die weltgrößte Messe für Videospiele und Unterhaltung statt, die Gamescom. 1600 Aussteller aus 67 Ländern zeigen dort ihre neuesten Spiele und andere Produkte aus der Gaming-Welt. Die Gamescom findet auf dem Kölner Messegelände statt. Ein Tagesticket kostet rund 30 Euro. Letztes Jahr waren fast 360.000 Menschen bei der Computerspielmesse. Und das waren die Lokalnachrichten mit Saskia Grönke.
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1: Heute ist von allem was dabei. Sonne, Wolken, gegen Abend auch einzelne Schauer und Gewitter. Die Temperaturen schaffen es auf bis zu 26 Grad. Nachts kühlt es dann runter auf 17 Grad, dann sind die Wolken recht dicht. Zwischendrin sind aber auch die Sterne zu sehen. Morgen ist es erst noch wolkig, dann wird es über den Mittag sonnig und ab dem Abend wieder unfreundlicher. Dann kann es auch regnen und kräftig gewittern. Und es wird nochmal sehr warm, um 30 Grad in der Spitze.
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3: Und das sind die Staus mit 5 Minuten Wartezeit. Die A1 Münster-Köln zwischen Unna und Schwerte 4 Kilometer Stau. Ihr braucht hier 10 Minuten länger. Die A1 Köln-Euskirchen zwischen dem Dreieck Erftal und dem Kreuz Bliesheim 3 Kilometer Stau, 5 Minuten plus. Die A4 Aachen-Köln zwischen dem Kreuz Köln-West und Köln-Eiffeltor 4 Kilometer Stau. Ihr braucht hier eine Viertelstunde länger. Die A4 Köln-Aachen jetzt zwischen dem Dreieck Köln-Heumer und Köln-Eiffeltor. 3 Kilometer Stau, 5 Minuten plus. Die A40 Venlo-Duisburg zwischen dem Grenzübergang Strahlen-Autobahn und Wachtendonk. 6 Kilometer Stau, hier müsst ihr so circa 27 Minuten mehr einplanen. Und die A44 Essen-Düsseldorf zwischen dem Kreuz Düsseldorf-Nord und Düsseldorf-Stockum. 2 Kilometer Stau, 17 Minuten plus. Gute Fahrt!
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3: Mahlzeit an diesem Mittwochmittag. Ich hoffe, euch geht's gut. Mein Name ist Laura Potting. Wir bringen hier heute zusammen die Mitte der Woche hinter uns. Und das wird jetzt so richtig schön dramatisch untermalt. Ich finde, das gehört sich für jeden Arbeitstag. Hier ist Musik von Adele, das ist Skyfall. Und ich finde, es sollte immer dramatische Musik laufen, wenn wir zum Beispiel zur Arbeit kommen, ja? So nach dem Motto, seht hier, ich bin jetzt da! Und alle so...

0: kommen. Jetzt mal so von den etwas Älteren unter uns. Ja, wir hatten doch wohl alle schon mal so eine Bravo in der Hand früher, oder? Bei mir im Zimmer war die Wand auf jeden Fall voll mit Backstreet Boys Postern daraus. Und Comedian Hannes Höfer, der ist auch Fan, der gratuliert zum 70. Geburtstag der Kult-Zeitung.
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2: Die Bravo gibt schon 70 Jahre, aber nicht mit den Nacki da ist und so. Nee, früher war die Bravo eher sowas wie die Gala oder Bunte. Bisschen Promi-Tratsch, Kinoprogramm, Schlager. Dr. Sommer hatte damals nicht mal Abi. Das kam alles erst später. Kelly Foto Love Story, Comic für alle mit Hormonüberschuss, Marvel für Pubertierende. In der Renaissance hatten sie Shakespeare.

0: Stadt so toll fanden. Also, glaube ich.
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1: Mit Malte Heilbricht, guten Tag. Die Empörung war groß gestern, als plötzlich Infos öffentlich wurden, dass auch Limonaden ohne Zucker besteuert werden sollen. Finanzminister Klingbeil hat jetzt klargestellt, so etwas ist nicht geplant. Thorsten Adolfs aus dem News-Team, was hat es mit der Aufregung um eine mögliche Zuckersteuer auf sich?
2: Ja, im Netz kursierte gestern plötzlich ein Arbeitspapier aus dem Finanzministerium, das für ordentlich Gesprächsstoff gesorgt hat. Darin stand der Vorschlag, neben klassischen Limonaden auch Zero-Getränke, Light-Produkte, bestimmte Biermischgetränke und sogar Haferdrinks zusätzlich zu besteuern. Die Idee dahinter, nicht nur Getränke mit echtem Zucker, sondern auch solche mit Süßungsmitteln sollten laut diesem Entwurf teurer werden. Dass das Ganze für Kopfschütteln gesorgt hat, ist verständlich, denn viele von uns greifen ja gerade deshalb zu solchen Produkten, um eben keinen Zucker zu sich zu nehmen.
1: Klingbeil hat auf Instagram geschrieben, eine Zuckersteuer auf Getränke ohne Zucker werde es nicht geben. Und er sei ziemlich sauer, dass darüber öffentlich diskutiert wurde.
2: Genau, er sagt, dass in Ministerien intern viel diskutiert und durchgespielt wird, um am Ende zu guten politischen Lösungen zu kommen. Und dieses Papier, das öffentlich wurde, sei nur ein Entwurf und keinesfalls ein beschlossenes Gesetz. Der SPD-Chef sagt deshalb auch ganz deutlich, dass solche internen Vorüberlegungen nicht mit fertigen politischen Entscheidungen verwechselt werden sollten. Wenn jede dieser Überlegungen behandelt wird wie eine politische Entscheidung, dann werde es in seinem Ministerium in Zukunft schwieriger, offen darüber zu diskutieren, so Klingbeil.
1: Danke, Thorsten. Und das sind weitere Nachrichten heute Mittag. Nach dem Großbrand im Hohenfenn in Belgien gibt es erste Hinweise zur Ursache. Eine Landmaschine könnte das Feuer ausgelöst haben, teilte die Staatsanwaltschaft mit. Sachverständige prüfen diese Vermutung derzeit. Bis die endgültigen Gutachten vorliegen, werde es aber noch mehrere Monate dauern, heißt es. Deutsche Unternehmen geraten bei Cyberangriffen immer stärker ins Visier ausländischer Geheimdienste. Laut dem Digitalverband Bitkom konnte im zurückliegenden Jahr mehr als jede dritte betroffene Firma mindestens einen Angriff einem ausländischen Nachrichtendienst zuordnen. Genannt worden seien vor allem China und Russland, heißt es. Immer mehr Menschen in Deutschland wollen ihren Doktortitel machen. Laut dem Statistischen Bundesamt waren im vergangenen Jahr rund 216.000 Menschen in einem laufenden Promotionsverfahren. Das waren knapp 2% mehr als im Jahr davor. Die meisten promovieren in Medizin und Gesundheitswissenschaften. Das US-Raumfahrtunternehmen SpaceX will einen riesigen neuen Weltraumbahnhof bauen. Er soll für rund 100 Milliarden Dollar in Louisiana entstehen, teilte die Firma von Tech-Milliardär Elon Musk mit. Die Bauarbeiten sollen im kommenden Jahr starten. 2 Jahre später könnten dort erste Starship-Raketen abheben. Geplant sind tausende kommerzielle Flüge pro Jahr. Bisher hat SpaceX nur einen Startplatz in Texas. Das Unternehmen verfolgt nach eigenen Angaben langfristig das Ziel, mit wiederverwendbaren Raketen regelmäßige Flüge zum Mond und auch zum Mars möglich zu machen. Und das waren die Nachrichten mit Malte Albrecht.
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3: Es gibt erstmal keinen Regen heute, ein paar Wolken sind dabei, die Sonne kommt aber auch immer mal wieder raus. Erst zum Nachmittag und Abend hin kann es heute auch einzelne Schauer oder Gewitter geben bis 27 Grad. Morgen bis 29 Grad, dazu erst sonnig und trocken, dann aber mehr Wolken im Tagesverlauf. Auch hier kann es dann auch Schauer und teils kräftige Gewitter geben morgen. Am Freitag noch kühler, bis 25 Grad, dazu wechselhaft mit teils starken Schauern oder Gewittern stellenweise.
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3: Und das sind die Staus ab 11 Minuten Zeitverlust. Wir starten mit der A3 Arnheim-Köln zwischen dem Kreuz Oberhausen und dem Kreuz Oberhausen-West. Da steht ihr im Moment auf 5 Kilometern, ihr braucht 12 Minuten länger. Die A4 Aachen-Köln zwischen dem Kreuz Köln-West und Köln-Eiffeltor, 5 Kilometer Stau, 21 Minuten plus. Die A40 Venlo-Duisburg zwischen dem Grenzübergang Strahlen-Autobahn und Wachtendonk, 6 Kilometer Stau, eine halbe Stunde plus. Die A44 Essen-Düsseldorf zwischen dem Kreuz Düsseldorf-Nord und Düsseldorf-Stockum, 2 Kilometer Stau, 12 Minuten. Und zum Schluss die A52 Roermond-Düsseldorf zwischen dem Kreuz Mönchengladbach und dem Kreuz Nersen, 3 Kilometer Stau, 11 Minuten plus. Gute Fahrt!
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3: Hallo zusammen, Frage. Ich miste gerade aus in meiner Wohnung, ja? So, passiert euch das auch, dass ihr zum Beispiel mit dem Ziel auszumisten euer Wohnzimmerregal so in Angriff nehmt und dann findet ihr euch Stunden später auf dem Boden liegend wieder, während ihr in alten Tagebüchern von euch schmökert? Passiert euch nie? Nee, mir auch nicht. Laura Potting hier. Ausmisten ist doch bloß was für Leute, die kein Tetris können. So.

0: Hallo zusammen an diesem Mittwoch. Habt ihr schon mal vom Ehrenamtsatlas gehört? Das ist eine super wichtige Sache. Der zeigt nämlich alle 2 Jahre, wie sich das Ehrenamt insgesamt entwickelt hat und wo es zum Beispiel auch aktuell Probleme gibt. Die Zahlen sind wichtig, denn das Ehrenamt ist einfach ein zentraler Teil unserer Gesellschaft. Ohne die vielen Freiwilligen, und das muss man einfach sagen, die ihre private Zeit opfern, würde vieles bei uns im Land einfach nicht funktionieren. Und heute hat Westlotto den neuen Ehrenamtsatlas 2026 in Düsseldorf vorgestellt. Thorsten Ortmann war für uns dabei. Thorsten, ist das Ehrenamt nach wie vor so beliebt bei den NRWlern?
1: Ja, fast die Hälfte der über 18-Jährigen in Nordrhein-Westfalen engagiert sich ehrenamtlich. Das Niveau ist ungefähr stabil geblieben. Es sind vor allem die über 60-Jährigen, die sich ehrenamtlich engagieren. Und besonders viele Ehrenamtler gibt es aktuell im Kreis Olpe, gefolgt von Höxter und dem Hochsauerlandkreis. Als beste größere Stadt hat hier Münster auf Platz 4 abgeschnitten. Die meisten Ehrenamtler engagieren sich übrigens im Bereich Sport, gefolgt von Religion, Kirche und Nachbarschaft. Und wie wichtig das Ehrenamt ist, zeigt auch diese Zahl. Müsste man die ganzen freiwilligen Stunden bezahlen, hätte das Land hierfür 25 Milliarden Euro ausgeben müssen.
0: Wahnsinn. Okay, aber die Erhebung zeigt auch Probleme auf.
1: Ja, den meisten gemeinnützigen Organisationen fehlt es schlicht am Geld und viele haben Nachwuchssorgen. Das liegt daran, dass sich immer weniger junge Menschen im Ehrenamt engagieren, sagt die Forscherin Professor Andrea Walter.
2: Dass über 90% der nicht engagierten Jungen sagen, dass ihnen die Zeit fehlt. Dann das Thema Unsicherheit. Wir wissen, die Generation fühlt sich unsicher, guckt nicht so zuversichtlich in die Zukunft. Für sie ist gute Bezahlung wichtig. Und tatsächlich sehen wir auch in den Zahlen, dass bei den Nicht-Engagierten über ein Viertel sagt, dass sie es sich nicht leisten können.
0: Okay, also es fehlt an Nachwuchs und an Geld. Westlotto hat sich da was einfallen lassen. Es wird ein neues Spiel geben, von dem Ehrenamtler in NRW profitieren sollen.
1: Ja, das neue Spiel heißt Bingo und alle Einnahmen gehen in eine neue Stiftung und die finanziert dann Projekte im Ehrenamt. Dazu Andreas Kötter von Westlotto.
3: Es sind diese Projekte, die wirklich dafür da sind, dass Ehrenamt sichtbar wird, dass man Ehrenamtler gewinnen kann oder dass man für die Ehrenamt auch etwas ausrichten kann. Ein Verein, der hingeht und sagt, ich möchte einfach Dankeschön sagen zu allen Ehrenamtlern, die in diesem Verein tätig sind. Ich möchte alle einfach mal einladen zu einem Grillabend.
1: Ab 1.9. startet die Stiftung und gemeinnützige Organisationen können dann digital und unbürokratisch die Anträge stellen, so Westlotto. Zur Verfügung stehen dann Beträge zwischen 1.500 und 5.000 Euro.
0: Westlotto hat heute den neuen Ehrenamtsatlas 2026 für NRW vorgestellt. Thorsten Ortmann hatte die Infos dazu. Danke dir.
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1: Mit Saskia Grünke. Schönen guten Tag. In Dormagen-Hackenbruch ist die neue Realschule fertig. Die Stadt stellt den Neubau heute vor. Das Gebäude hat rund 45 Millionen Euro gekostet und bietet ab dem neuen Schuljahr Platz für über 800 Kinder und Jugendliche. Die Schule wurde in einer speziellen Bauweise errichtet, mit Fertigmodulen aus Holz. Gegenüber einer konventionellen Bauweise konnte die Bauzeit dadurch erheblich verkürzt werden, sagt die Stadt. Auch die Außenanlagen der Schule sind demnach schon mehr oder weniger fertig. Die Einweihungsfeier der neuen Schule ist für den 1. Oktober geplant. Rund um den Glasfaserausbau in Karst war es lange Zeit ruhig. Doch jetzt kommt Bewegung in die Sache mit dem schnellen Internet. Wie die Stadt mitteilt, starten jetzt die Bauarbeiten. Heute ist Spatenstich. Selina Krüsen hat mehr Infos.
2: Eigentlich wollte die Glasfaser Plus schon im Mai mit den Arbeiten starten, doch das hat sich verschoben. Warum genau, konnte eine Sprecherin der Stadt Karst nicht sagen. Die Glasfaser Plus baut und betreibt das Glasfasernetz für rund 13.000 Haushalte in Karst. Das können dann Anbieter wie die Deutsche Telekom nutzen. Glasfaser Plus hatte im Vorfeld angekündigt, 100 Kilometer Glasfaser in Karst zu verlegen. Ursprünglich sollten die Arbeiten in Karst schon letzten Herbst mit einem anderen Anbieter beginnen. Der hatte das Projekt wegen einer zu geringen Nachfrage aber abgegeben.
1: Ab heute zieht es wieder viele spielebegeisterte Menschen nach Köln. Dort findet noch bis Sonntag die weltgrößte Messe für Videospiele und Unterhaltung statt, die Gamescom. 1600 Aussteller aus 67 Ländern zeigen dort ihre neuesten Spiele und andere Produkte aus der Gaming-Welt. Die Gamescom findet auf dem Kölner Messegelände statt. Ein Tagesticket kostet rund 30 Euro. Letztes Jahr waren fast 360.000 Menschen bei der Computerspielmesse. Und das waren die Lokalnachrichten mit Saskia Grönke.
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1: Heute wechseln sich Sonne und Wolken ab. Abends kann es auch vereinzelt schauern und gewittern. Die Werte um 26 Grad. Nachts ist es recht wolkig, zwischendrin aber auch sternenklar. Es kühlt runter auf 17 Grad. Und morgen beginnt der Tag dann mit Wolken. Gegen Mittag ist es sonnig und abends kann es dann regnen und zum Teil auch heftig gewittern. Alles bei Höchstwerten um 30 Grad.
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3: Und das sind die Staus ab 16 Minuten Zeitverlust. Die A3 Arnheim-Köln zwischen dem Kreuz Oberhausen und Oberhausen-Lierich. 5 Kilometer Stau. Ihr braucht hier 24 Minuten länger. Die A4 Aachen-Köln zwischen dem Kreuz Köln-West und Köln-Eifeltor. 5 Kilometer Stau, 16 Minuten. Die A40 Venlo-Duisburg zwischen Grenzübergang Strahlen Autobahn und Wachtendonk. 6 Kilometer Stau, 35 Minuten plus. Die A40 Duisburg-Essen zwischen Essen-Zentrum und dem Dreieck Essen-Ost. 2 Kilometer Stau, hier kommen 23 Minuten obendrauf. Und die A44 Essen-Düsseldorf zwischen dem Kreuz Düsseldorf-Nord und Düsseldorf-Stockholm. 2 Kilometer Stau, 17 Minuten plus. Gute Fahrt!
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3: Vielleicht habt ihr das ja schon mal erlebt, ja? Ihr seid in einer Beziehung und ihr merkt plötzlich, euer Gegenüber entfernt sich von euch, ist nicht mehr all in. Ihr merkt, dass das so alles langsam in die Brüche geht und ihr könnt einfach nichts dagegen machen. Das ist vielleicht ein scheiß Gefühl. Und darüber singt Alec Benjamin in Let Me Down Slowly. Und er singt, wenn du mich schon verlässt, dann mach's doch bitte auf eine nette Art und Weise und gib mir bitte ein bisschen Zeit. Ja, wobei, das mit der Zeit, das macht's ja dann irgendwie auch nicht so richtig besser, oder? Hier ist auf jeden Fall Let Me Down Slowly. Und ich bin Laura Potting. Einen schönen Mittwoch euch.

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1: Mit Malte Albrecht. Guten Tag.
2: Wir müssen raus aus diesem Klima der Verdrießlichkeit und des Verdrusses. Wir müssen gemeinsam diesen weit verbreiteten Missmut abschütteln, der unser Land seit langer Zeit lähmt.
1: Kanzler Merz war das eben nach dem Ende der Kabinettsklausur auf Schloss Neuhardenberg. Es ging dort für die Regierung darum, Aufbruchstimmung zu verbreiten und die Menschen dabei mitzunehmen, vor allem mit Blick auf die schwächelnde Wirtschaft. Thorsten Adolfs aus dem News-Team, was wurde dazu denn gesagt?
3: Ja, Merz hat gesagt, dass 3 Jahre voller Probleme hinter uns liegen und es jetzt endlich wieder aufwärts geht. Nach den Daten des Statistischen Bundesamtes hat das Bruttoinlandsprodukt im Frühjahr um 0,3% zugelegt. Das ist etwas mehr als gedacht. Und auch das IFO-Institut hat bestätigt, die Stimmung in den deutschen Betrieben ist am August noch mal besser geworden. Es gehe raus aus dem Tief und rein in eine neue Zuversicht, sagt der Kanzler. Auch Vizekanzler Klingbeil hat sich zur Zukunft der Wirtschaft geäußert. Er setzt auf die Wirkung des 500-Milliarden-Pakets.
4: Ohne diese Investitionsoffensive wären wir in einer Rezession. Das muss man so klar benennen. Jahrzehntelang wurde in unserem Land vieles kaputt gespart und das spüren wir alle im Alltag. Die Unpünktlichkeit der Bahn, kaputte Straßen, marode Schulen, der ideologische Sparkurs der letzten Jahrzehnte ist uns teuer zu stehen gekommen. Und wir als Regierung beenden mit unseren Investitionen diese zukunftsfeindliche Politik.
3: Auch KI soll in Zukunft eine große Rolle spielen. Merz sieht darin einen echten Motor für unser Land, egal ob in der Industrie, im Handwerk oder in der Medizin. Die Technologie biete ungeahnte Chancen, so Merz, um moderner und erfolgreicher zu werden.
1: Danke, Thorsten. Und jetzt weitere Nachrichten. Nach massiven Überschwemmungen in Nepal werden hunderte Touristen vermisst. Nach vorläufigem Stand gäbe es von 384 Touristen kein Lebenszeichen, teilte die nepalesische Tourismusbehörde mit. Die meisten von ihnen seien Ausländer. Auf Videoaufnahmen sind Wassermassen zu sehen, die Häuser mit sich reißen und Gebäude, die im Schlamm versunken sind. Volkswagen will angesichts des Spardrucks auch im Management sparen. Konzernchef Blume kündigte bei einer Betriebsversammlung in Emden an, ein Viertel der Führungsstellen abzubauen. Mit Blick auf den drohenden Jobabbau insgesamt sagte er, dass es in einem nächsten Schritt vor allem um die Kosten außerhalb der direkten Fahrzeugproduktion gehe, also um Konzernstellen, zentrale Funktionen, Entwicklung und Vertrieb. Der Chef des US-Geheimdienstes CIA, Radcliffe, hat bei seinem Besuch in Moskau Kontakte zu russischen Geheimdiensten gehabt. Das bestätigte Kreml-Sprecher Peskow. Ein Treffen mit Präsident Putin habe es nicht gegeben. Peskow nannte die Gespräche eine positive Entwicklung, machte zu den genauen Inhalten aber keine Angaben. Am Frankfurter Flughafen ist ein Mitarbeiter nach einer Infektion an Malaria gestorben. Auch 6 weitere Mitarbeiter sind erkrankt, sagte ein Fraport-Sprecher. Sie sind in ärztlicher Behandlung. Die erste Ansteckung ist demnach schon Mitte Juli gewesen. Ursache sollen importierte Mücken sein, heißt, die Mücken sind wohl im Flugzeug oder Gepäck mitgeflogen. Es seien dann Fallen am Flughafen aufgestellt und auch Mücken eingefangen worden. Die werden jetzt im Labor untersucht. Und das waren die Nachrichten mit Malte Albrecht.
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5: Heute freundliches Wetter, die meiste Zeit trocken. Im Laufe des Nachmittags sind lokal ein paar Tropfen nicht ausgeschlossen. Bis 27 Grad sind heute drin. Morgen sieht's ein bisschen anders aus. Geht erst noch freundlich los. Im Tagesverlauf sind dann aber mehr Wolken unterwegs. Und am Abend drohen dann örtlich auch kräftige Gewitter mit stark Regen und Hagel. Wieder 27 Grad sind morgen drin.
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5: 14 Uhr ist durch, ab 20 Minuten die A3 Arnheim-Köln zwischen Dienstlaken Süd und Oberhausen-Lierich. 6 Kilometer 22 Minuten. Genauso lang dauert es auf der A4 Aachen-Köln zwischen dem Kreuz Köln-West und Köln-Eiffeltor. 5 Kilometer Stau dort. Dann die A40 Venlo-Duisburg zwischen dem Grenzübergang Strahlen und Wachtendonk. 6 Kilometer Stau. Knapp 40 Minuten kommen da oben drauf. Knapp eine halbe Stunde auf der A40 Duisburg-Essen zwischen Essen-Holsterhausen und dem Dreieck Essen-Ost. 2 Kilometer da. Und dann noch die A52 Düsseldorf-Essen zwischen Essen-Süd und dem Dreieck Essen-Ost. 1 Kilometer Stau, 22 Minuten plus. Allen unterwegs eine gute Fahrt und kommt gut an.
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5: Einen schönen Nachmittag wünsche ich euch. Robert Janz ist hier. Noch genau eine Woche, dann geht's los. Die Schule. Und bis dahin machen wir hier unsere große Schulwoche mit allem, was Eltern und Kinder und Jugendliche gerade so beschäftigt. Und gleich geht's um was ganz Wichtiges. Den Schulrucksack. Ich habe meinen übrigens noch und nehme den hier auch immer mit zu arbeiten. Packe ich mal mein Essen rein, meine Butterbrotdose. und meine Flasche Wasser. Das Ding geht einfach nicht kaputt. Was aber so der neueste Shit ist, das hört er gleich. 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

0: Mensch, gerade wieder ganz viel Aufregung bei vielen Familien. Ja, nächste Woche geht die Schule wieder los. Zack, Sommerferien zu Ende. Besonders spannend ist das natürlich für die ganzen Erstklässler, logisch, ne? Und eine Sache darf da natürlich nicht fehlen, der Schulranzen, genau. Und das muss natürlich ein ganz toller sein, ist ja logisch. Also nicht einfach nur ein Rucksack und gut, nein. Hightech-Teile sind es mittlerweile. Und zum Glück erklärt euch mein Kollege Stefan Rehk jetzt mal, wie euer Kind da leuchtende Augen bekommt.
1: Was crack im Fuß? Was geht ab, Muttersöhnchen? In der heutigen Folge von Pimp My Ranzen wird euer Turnister mal wieder ordentlich getuned. Fangen wir bei der Karosserie an. Schluss mit

Control in Dauerschleife. Oder für die Oldschooler unter euch, Bob der Baumeister, Staffel 1 bis 18. Let's get your look. Werfen wir einen Blick ins Interieur. Links die Mini-Snackbar mit Kakaobohnen und Happy Meal-Automat. Rechts die Farbkastenstation mit automatischem Wasserwechsler und unendlicher Deckweißquelle. Nie wieder verzweifelt die Tube ausquetschen.

0: Strobel.
1: Jetzt zu den Extras. Der eingebaute Schimmelmelder mit 100 Dezibel-Sirene, die von Rolf Zukowski persönlich eingesungen wurde, schlägt automatisch an, wenn ihr mal wieder vergesst, die Brotbox vor den Ferien aus dem Toni zu nehmen. Und die elektrischen No-Gravity-Turbinen lassen euren Toni auch mit 20 Schulbüchern bequem auf gleichbleibender Höhe schweben. Bandscheibenvorfall in der 3. Klasse war gestern. Und damit haben wir euren Schulranzen mal wieder heftig aufgemotzt. Schaltet auch beim nächsten Mal ein, wenn's wieder heißt Pimp My Ranzen.

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1: Mit Dennis Kesch. Guten Tag. Die Rommerskirchener warten schon seit fast 20 Jahren auf die B477N und sie müssen wohl noch mehr Geduld aufbringen. Die geplante Ortsumgehung verzögert sich offenbar weiter. Das geht aus einer Antwort des NRW-Verkehrsministeriums an den Rommerskirchener Bürgermeister Mertens hervor. Ein konkreter Baustart ist demnach aktuell völlig offen. Saskia Grünke aus der News 89.4 Redaktion hat weitere Infos dazu.
2: Laut der Antwort aus dem NRW-Verkehrsministerium muss zunächst das Verkehrsgutachten für das Projekt auf den Prognosezeitraum 2040 angepasst werden. Zeigen sich dort neue Verkehrszahlen, müssen auch alle anderen Fachgutachten auf den Prüfstand. Das kostet viel Zeit. Erst danach können die Kosten berechnet und die Pläne vollendet werden. Läuft alles ideal, kann laut NRW-Verkehrsministerium der Vorentwurf im kommenden Jahr zur Genehmigung vorgelegt werden. Danach folgen noch das eigentliche Genehmigungsverfahren und die Bauvorbereitung. Die Gemeinde nennt die Umgehungsstraße unverzichtbar, um die Anwohner vom Durchgangsverkehr zu entlasten.
1: Der Flughafen Düsseldorf plant weiterhin, seine Kapazitäten auszubauen. Dafür gibt es jetzt überarbeitete Pläne. Laut der Düsseldorfer Bezirksregierung werden diese ab dem 2. September öffentlich ausgelegt. Auch im Rheinkreis Neuss sind Bürger davon betroffen. Deshalb können die Akten in den Rathäusern von Neuss, Karst, Korschenbruch und Meerbusch eingesehen werden. Es geht auch online. Der Airport plant unter anderem mehr Parkpositionen für Flugzeuge und bis zu 60 Flugbewegungen pro Stunde. Wer Einwände gegen das Projekt hat, kann diese dann schriftlich oder online einreichen. Frühere Einwände aus den Vorjahren bleiben laut Behörde gültig. Die Fähre in Dormagen fährt schon wieder und auch die Meerbuscher Rheinfähre startet demnächst wieder mit dem Betrieb. Am Sonntag um 10 Uhr soll es wieder losgehen, sagt der Betreiber. Wetter und vor allem der Wasserstand im Rhein würden passen. Aktuell liegt der Rheinpegel in Düsseldorf bei rund 60 Zentimetern. Und er soll stabil bleiben, heißt es vom Fährbetreiber. Die Fähre zwischen Meerbusch, Langst-Kierst und Düsseldorf-Kaiserswerth war seit der Düsseldorfer Rheinkirmes Ende Juli nicht mehr in Betrieb. Der Grund: zu wenig Wasser im Rhein. Und das waren die Lokalnachrichten mit Dennis Kesch.
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1: Heute ist es mal bewölkt, mal ist die Sonne etwas dabei und gegen Abend sind auch einzelne Schauer und Gewitter möglich, Höchstwert um 26 Grad. In der kommenden Nacht sind dann mal weniger Wolken unterwegs, es geht bis auf 17 Grad runter. Morgen ist es erst noch wolkig, dann wird es über den Mittag sonnig und ab dem Abend sind Schauer und Gewitter möglich, teils auch kräftige. Es wird nochmal sehr warm, um 30 Grad morgen in der Spitze.
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1: Und da haben wir zuerst die A1 Euskirchen-Dortmund zwischen Kreuz Köln-Nord und Kreuz Leverkusen-West 1 Kilometer stockend und noch die A57 Köln in Richtung Krefeld. Zwischen Kreuz Meerbusch und Krefeld-Oppum 1 Kilometer Stau, knapp 5 Minuten dauert es da länger. Ein Blitzer steht noch in Grevenbruch-Kapellen auf den 100 morgen in beide Richtungen. Wenn ihr noch mehr seht, Staus, Blitzerstörungen, sagt uns gerne Bescheid über die News 89.4 Hotline oder über WhatsApp 02131 40.000.
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3: Hi zusammen, Robert Jantz ist hier. Ich würde mal vorschlagen, wir machen direkt weiter mit Musik. Dann könnt ihr euch auch einen wunderbar entspannten Nachmittag machen. Jetzt für euch Cyril mit Stumbling In.

0: Das ist der Mittwochnachmittag, an dem Millionen Fans traurig sind über den Tod von Dolly Parton. Sie war ein echter Superstar der Pop- und Country-Welt. Einige der größten Hits unserer Zeit, wie I Will Always Love You oder Jolene, stammen aus ihrer Feder. Dolly Parton wurde 80 Jahre alt und starb nach einer Krebserkrankung. Kevin Zimmer aus der Redaktion, die Musikwelt trauert, ne?
1: Ja, seit bekannt wurde, dass Dolly Parton gestorben ist, wird ihr Stern auf dem berühmten Hollywood Walk of Fame zur regelrechten Pilgerstätte für Fans. Ein Meer von Blumen ist darauf jetzt schon zu sehen. Und auch die Stars nehmen Abschied mit teilweise sehr persönlichen Worten. Elton John würdigte Parton als große Künstlerin mit einem sehr, sehr gütigen Herz. Taylor Swift schrieb, sie habe ein sanftes Herz und zugleich ein Rückgrat aus Stahl gehabt. Besonders bewegend auch die Reaktion von Miley Cyrus. Dolly Parton war ja die Patentante von Miley Cyrus. Die Sängerin schrieb, sie könne nicht glauben, dass die reinste Seele von ihnen gegangen sei. Dolly Parton war für sie nicht nur Patentante, sondern fast wie eine zweite Mutter. Bewegend war vor allen Dingen damals ihre gemeinsame Version von Miley Cyrus' Superhit Wrecking Ball. Dolly Parton war damals 77 Jahre alt, als sie den Song gemeinsam mit ihrem Patenkind sang.
0: Ah, und diese Version, die hören wir uns jetzt mal an in voller Länge. Dolly Parton mit ihrem Patenkind Miley Cyrus.
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5: Nur weg vom elterlichen Bauernhof. Raus aus Ismaning, vor den Toren Münchens. Ihr Vorname ist zwar auch der einer Kartoffelsorte, aber Linda hat überhaupt keinen Bock darauf, in die Fußstapfen ihrer Eltern zu treten. Die fahren seit Jahren ihre Ernte für die Firma Pfanni ein.
6: Genau. Ich bin die Tochter vom Pfanni-Bauern. Der Theo zahlt euch eh viel zu wenig.
5: Dieser Theo ist der Chef von Knödelfabrik Pfanni. Außerdem ist er Lindas Patenonkel. Auch Theo hat einen Spross, der sein eigenes Ding machen will. Marius ist gerade aus New York zurück, will dort mit diesem neumodischen Internet Geld verdienen. Ich sollte noch erwähnen, dass wir uns mitten in den 90ern befinden.
7: Nur weil ein Geschäft nicht funktioniert, heißt das nicht gleich, dass man gezockt hat. Aber du hast leicht reden. Kartoffelknödel gehen immer.
8: Mach einmal endlich irgendwas richtig.
7: Mach ich doch! Was, ja, aber was Gescheites!
5: Während Marius immerhin schon einen Plan hat, ist Linda noch auf der Suche. Sie haut nach München ab, wo in der Clubszene die Post abgeht. Techno ist gerade schwer angesagt, genau Lindas Musik.
9: Warum eigentlich Techno?
5: Fragt sie Marius, der ihr natürlich, die Welt ist ja so klein, in München über den Weg läuft.
10: Weil Techno das Beste ist. Ich dachte mir auch erstmal so, was ist das denn? Aber du musst es laut hören und mit anderen Menschen zusammen.
5: Techno mag Marius zwar nicht, dafür aber umso mehr Linda. München Beats mit Jule Herrmann, Klaus Steinbacher und Tobias Moretti in den Hauptrollen ist ein gelungener Mix aus Soap, Familiendrama und Techno-Beats. Die Serie taucht ab in eine Zeit, in der München die Hauptstadt des Techno hätte werden können. Womit wir wieder bei den Kartoffelknödeln wären. Denn es ist das Areal des 1996 dichtgemachten Pfanni-Werks, auf dem sich legendäre Techno-Clubs wie das Ultraschall oder das KW ansiedeln werden.

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1: Mit Malte Albrecht. Guten Tag. In Nepal hat es eine heftige Naturkatastrophe gegeben. Dort werden nach einer Sturzflut viele Menschen vermisst, darunter nach Behördenangaben 384 Touristen. Thorsten Adolfs aus dem News-Team. Uns erreichen von dort schlimme Bilder.
2: Ja, in Videos, die auf der Plattform X veröffentlicht wurden, ist zu sehen, wie sich die Wasserschlamm- und Geröllmassen ihren Weg mit hoher Geschwindigkeit aus dem Gebirge runter ins Tal bahnen. Man muss sich das so vorstellen, es gibt dort im Grenzgebiet zwischen Nepal und China eine schmale Schlucht und viele Häuser, Brücken und sogar ein Staudamm, die in dem Tal waren, die sind einfach von den Geröllmassen unter tosendem Lärm mitgerissen worden. Du hast es gesagt, auch hunderte Ausländer werden nach den massiven Überschwemmungen vermisst. Darunter sollen Touristen aus Deutschland, den USA und Spanien sein. Das ganze Ausmaß der Katastrophe sei aber noch unklar, sagte ein Polizeisprecher. Die Armee hat Hubschrauber und Rettungstrupps in die Katastrophenregion geschickt. Das Gebiet ist schwer zu erreichen, weil auch viele Hauptstraßen zerstört wurden. Ein Augenzeuge spricht von einer absolut entsetzlichen Situation. So eine Zerstörung wie dort habe er vorher noch nie gesehen. Was die Sturzflut ausgelöst hat, ist noch nicht ganz klar. Es heißt, der Bruch eines Gletschersees könnte dazu geführt haben, dass die Flutwellen in die Tiefe stürzten.
1: Thorsten, danke dir. Und jetzt weitere wichtige Nachrichten im Überblick. Die Bundesregierung hat sich auf ihrer Kabinettsklausur nicht nur mit der wirtschaftlichen Entwicklung, sondern auch mit dem Thema Hitzeschutz beschäftigt. Beschlossen wurde aber, wie angekündigt, nichts. Bundeskanzler Merz sagte, dass es schon jetzt viele Programme gebe und den Ländern über das Sondervermögen auch Geld dafür zur Verfügung stehe. Er kündigte aber an, auf Bundesebene möglicherweise nochmal nachzuschärfen. Drohnenvorfälle haben deutsche Flughäfen im vergangenen Jahr rund 160 Millionen Euro gekostet. Davon geht der Luftverkehrsverband BDL aus. Präsident Redelix sagte der FAZ, allein durch Betriebsunterbrechungen seien 60 Millionen Euro Schaden entstanden. Er fordert nun mehr Tempo beim Drohnenschutz, auch an kleineren Flughäfen. Der Naturschutzbund Deutschland in NRW kritisiert die Pläne zum Fluten der Tagebaulöcher Hambach und Garzweiler mit Wasser aus dem Rhein. Bei starkem Niedrigwasser wie in diesem Sommer würde eine Entnahme die Engpässe für die Schifffahrt verschärfen, heißt es vom Landesverband. Wer bei einer Kontrolle den Führerschein vorzeigen muss, kann das künftig auch auf dem Smartphone tun. Denn noch in diesem Jahr soll es den Führerschein auch in digitaler Form geben. Das kündigte der Präsident des Kraftfahrtbundesamtes DAM an. Der Fachzeitschrift Auto, Motor und Sport sagte er, die Entwicklung sei in der finalen Phase. Angezeigt werden soll der digitale Führerschein künftig in der Kfz-App des Kraftfahrtbundesamtes. Die App ist laut DAM inzwischen auf mehr als 2 Millionen Smartphones installiert. Bisher lässt sich dort schon der Fahrzeugschein digital abrufen. Und das waren die Nachrichten mit Malte Albrecht.
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3: Bei uns läuft ein warmer und überwiegend freundlicher Nachmittag. Die Temperaturen steigen auf bis zu 27 Grad. Bis zum Abend bleibt es die meiste Zeit trocken. Lokal kann aber mal ein kurzer Schauer mit dabei sein. Morgen starten wir ebenfalls noch recht freundlich. Später wird es dann deutlich wechselhafter. Ab dem späten Nachmittag sind örtlich auch kräftige Gewitter mit Starkregen und Hagel möglich.
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3: 15 Uhr ist durch, ab 10 Minuten die A3 Köln-Oberhausen. Zwischen Duisburg-Wedau und Oberhausen-Lierich 3 Kilometer 10 Minuten plus. Knapp eine Viertelstunde auf der A4 Aachen-Köln zwischen dem Kreuz Köln-West und Köln-Eifeltor 4 Kilometer 13 Minuten plus. Dann die A40 Venlo-Duisburg zwischen dem Grenzübergang Strahlen und Wachtendonk 6 Kilometer 25 Minuten plus. Und die A45 Hagen-Dortmund zwischen dem Kreuz Hagen und dem Westhofener Kreuz 6 Kilometer 12 Minuten. Plus. Allen unterwegs eine gute Fahrt und kommt gut an.
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3: 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Mein Name ist Robert Janz, schön, dass ihr am Start seid.

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2: Laune der Natur ist so ein Spaßsong. Es geht einfach so mehr um eine Attitüde, große Schnauze von wegen, wir sind hier die Chefs im Laden und wenn wir kommen, dann geht die Party los und ohne uns kann man das alles eh vergessen. Das ist auch so mit Augenzwinkern und sehr spaßig gemeint und einfach nur eine Partyhymne.
0: Da herrliches Motto auf jeden Fall. 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
1: Mit Dennis Kesch. Guten Tag. In Rommerskirchen lässt die geplante Umgehungsstraße B477N weiter auf sich warten. Nach fast 20 Jahren Planung ist ein Baustart noch immer nicht in Sicht. Das geht aus einem Antwortschreiben des NRW-Verkehrsministeriums an Bürgermeister Mertens hervor. Demnach muss nun zunächst das Verkehrsgutachten auf das Jahr 2040 angepasst werden. Ändert sich dadurch die erwartete Verkehrsmenge, dann müssten auch alle anderen Gutachten überarbeitet werden. Und das würde das Projekt laut Gemeindeverwaltung weiter verzögern. Bei einem idealen Ablauf könnte der Vorentwurf im kommenden Jahr genehmigt werden. Rommerskirchen will sich weiterhin für eine schnelle Umsetzung einsetzen. Der Düsseldorfer Flughafen hält an seinen umstrittenen Ausbauplänen fest. Der Airport hat den Antrag auf eine Kapazitätserweiterung jetzt überarbeitet. Laut der Düsseldorfer Bezirksregierung können die neuen Pläne ab nächste Woche Mittwoch öffentlich eingesehen werden. Das geht dann online, aber auch vor Ort in den Rathäusern in Neuss, Karst, Korschenbruch und Meerbusch. Saskia Grünke aus der News 89.4 Redaktion hat weitere Infos dazu.
2: Der Düsseldorfer Flughafen plant unter anderem 8 neue Flugzeugstellplätze. Außerdem soll der Flugbetrieb angepasst werden auf bis zu 60 Flugbewegungen pro Stunde, wenn beide Bahnen offen sind. Die Obergrenze in den 6 verkehrsreichsten Monaten soll aber bei 131.000 Flügen bleiben. Wer mit den Plänen nicht einverstanden ist, kann bis Mitte Oktober offiziell Einwand erheben. Diese können schriftlich oder online eingereicht werden. Wer schon in den Vorjahren zu diesem Thema Einwände eingereicht hat, muss das nicht nochmal tun. Diese bleiben laut Bezirksregierung gültig.
1: Die Fähre in Dormagen fährt schon wieder und auch die Meerbuscher Rheinfähre startet demnächst wieder mit dem Betrieb. Am Sonntag um 10 Uhr soll es wieder losgehen, sagt der Betreiber. Wetter und vor allem der Wasserstand im Rhein würden passen. Aktuell liegt der Rheinpegel in Düsseldorf bei rund 60 Zentimetern. Und er soll stabil bleiben, heißt es vom Fährbetreiber. Die Fähre zwischen Meerbusch, Langst-Kierst und Düsseldorf-Kaiserswerth war seit der Düsseldorfer Rheinkirmes Ende Juli nicht mehr in Betrieb. Der Grund: zu wenig Wasser im Rhein. Und das waren die Lokalnachrichten mit Dennis Kesch.
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1: Heute wechseln sich mehr Wolken und etwas Sonne ab. Abends kann es auch vereinzelt schauern oder gewittern mit Höchstwerten um 26 Grad heute. Nachts ist es mal mehr, mal weniger bewölkt, dann geht es auf 17 Grad runter. Morgen beginnt der Tag mit Wolken, gegen Mittag ist es dann sonniger und abends kann es dann Regen geben und zum Teil auch Gewitter. Alles bei Höchstwerten um 30 Grad.
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1: Und da geht's los mit der A1 Euskirchen-Dortmund zwischen Kreuzköln-Nord und Kreuz-Leverkusen-West. 4 Kilometer Stau, 10 Minuten Zeitverlust. A46 Düsseldorf-Heinsberg zwischen Neuss-Süd und Neuss-Hafen, 2 Kilometer Stau, etwa 10 Minuten kommen da oben drauf. A46 Heinsberg-Wuppertal zwischen Neuss-Süd und Düsseldorf-Bilk, 1 Kilometer Stau, 5 Minuten Zeitverlust. Und A57 Köln-Krefeld zwischen Kreuz-Meerbusch und Krefeld-Oppum, 2 Kilometer Stau, auch hier etwa 10 Minuten kommen da oben drauf. Geblitzt wird noch in Grevenbruch-Kapellen auf den 100 morgen in beide Richtungen. Wenn ihr noch mehr seht, Staus, Blitze oder Störungen, sagt uns gerne Bescheid über die News 89.4 Hotline oder über WhatsApp 02131 40.000.
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3: Einen schönen Nachmittag wünsche ich euch. Robert Janz ist hier. Wir machen uns eine gute Zeit. Und falls ihr gerade im Homeoffice seid, dann habt ihr vielleicht wirklich gerade im wahrsten Sinne eine gute Zeit. Eine aktuelle Umfrage lässt das zumindest vermuten. Homeoffice heißt offenbar nicht immer nur Mails, Meetings und Excel. Laut Untersuchung haben mehr als 60% während der Arbeitszeit schon mal geflirtet oder erotische Inhalte angeschaut. Also falls es im Teams-Call plötzlich verdächtig still wird, vielleicht wird da gerade anders gearbeitet.

0: Genesis und Coldplay waren das hier bei uns. Und ey, wenn ich mich so zurückerinnere an meine Schulzeit, Sommerferien, dann weiß ich immer noch dieses Gefühl. Wenn man blickt auf 6 Wochen Sommerferien zurück und denkt sich so, weg sind sie. Warum ging das so schnell? Ja, die Urlaubszeit ist schon fast wieder vorbei, aber dafür hat unser Konfuzius der Herzen, unser Atze, eine Weisheit. Er sagt, nach dem Urlaub ist vor dem Urlaub.
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3: Ja, nee, ist klar.
4: Geht's euch eigentlich auch so? Also, ich könnte schon wieder. Ja, das ist jetzt auch der beste Zeitpunkt, es zu tun. Ja, ganz ungeniert. Mein Gott, ist doch nichts dabei. Das machen die anderen doch auch. Jetzt den Sommerurlaub 2027 buchen. Ja, sicher. Wie lange willst du noch warten? Bis alles wieder ausgebucht ist? Hier, ich war gestern im Netto. Knaller Angebot. 2 Wochen türkische Riviera, 3 Sterne plus, all inclusive, Getränke flätschern drin mit landestypischen Cocktails und Longdrinks.

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1: Mit Malte Albrecht, guten Tag. Die Lage auf dem Bau bleibt insgesamt schwierig und das bremst das gesamte Wirtschaftswachstum in Deutschland. Zu diesem Ergebnis kommt eine neue Studie Thorsten Adolfs aus dem News-Team.
2: Genau, die Experten des Pestel-Instituts, die die Studie gemacht haben, schlagen Alarm, weil in den letzten beiden Jahren deutlich weniger gebaut wurde als früher. Nicht nur die Wirtschaft ist dadurch ins Stocken geraten, sagen sie, sondern dadurch würden bundesweit auch über 1 Million Wohnungen fehlen. Das merkt man besonders in Ballungsgebieten. Wenn man dort einen tollen neuen Job findet, aber keinen bezahlbaren Wohnraum bekommt, dann könne man den Job oft gar nicht erst antreten, heißt es in der Studie. Und das führe dann dazu, dass Arbeitsplätze unbesetzt bleiben, was am Ende der Wirtschaft schade.
1: Gibt es trotz der düsteren Prognose für dieses Jahr denn Hoffnung auf Besserung?
2: Ja, die gibt es. Die Baubranche rechnet für dieses Jahr zwar mit einem weiteren Rückgang bei den Neubauten. Das Statistische Bundesamt meldet aber immerhin ein Plus bei den Baugenehmigungen in den ersten 6 Monaten. Für eine schnelle Trendwende fordert der Baustofffachhandel einfachere Lösungen. So könnten neue Standards wie der Gebäudetyp E das Bauen unbürokratischer machen, heißt es. Bei solchen Häusern würde der Fokus auf das Wesentliche gelegt. Es wird nur das gebaut, was für Sicherheit, Brandschutz, die Standsicherheit von Gebäuden und den Umweltschutz absolut notwendig ist. So könnten dann zum Beispiel kleinere Mehrfamilienhäuser in Zukunft ohne langwierige Genehmigungsverfahren entstehen. Das wäre ein wichtiger Schritt, um endlich wieder mehr Wohnraum zu schaffen, heißt es aus der Branche.
1: Dankeschön, Thorsten. Und damit zu weiteren Nachrichten. Nach schweren Überschwemmungen in Nepal werden rund 380 Touristen vermisst. Nach Angaben der Behörden sind die meisten von ihnen Ausländer. Unter ihnen sollen auch Reisende aus Deutschland, den USA und Spanien sein. Mindestens 22 Menschen kamen ums Leben. Das genaue Ausmaß der Katastrophe ist aber noch unklar. Die Kabinettsklausur der Bundesregierung ist zu Ende. Jetzt gibt es scharfe Kritik. Nach 2 Tagen intensivem Austausch gäbe es keine konkreten Ergebnisse, sondern nur blinden Optimismus, sagte Linken-Fraktionschefin Reicheneck. Auch beim Klimaschutz sei nichts beschlossen worden. Dabei habe auch dieser Sommer wieder gezeigt, wie dringend gehandelt werden müsse. Die Spritpreise in Deutschland sind leicht gesunken. Laut einer aktuellen Auswertung des ADAC kostet ein Liter Super E10 im Schnitt derzeit 2,15 Euro und damit 0,7 Cent weniger als in der vergangenen Woche. Diesel kostet 2,24 Euro und ist damit nur 0,5 Cent günstiger. Der ADAC sagt, der Preisrückgang falle angesichts gesunkener Rohölpreise und eines stärkeren Euros zu gering aus. Der britische Prinz Harry und seine Frau Meghan sind offenbar schon zurück in Großbritannien. Sie seien am Mittag in Birmingham gelandet, berichten mehrere Medien. Eine Bestätigung dafür gibt es bisher nicht. Erst vor wenigen Tagen war bekannt geworden, dass die beiden mit ihren Kindern wieder in Großbritannien leben wollen. Wo genau, ist offen, dem Vernehmen nach irgendwo außerhalb von London. Harry und Meghan hatten sich 2020 vom Königshaus losgesagt und waren nach Kalifornien gezogen. In den letzten Monaten hatten sich aber Harry und König Charles wieder angenähert. Und das waren die Nachrichten mit Malte Albrecht.
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3: Sonne und Wolken wechseln sich ab. Die Höchstwerte liegen heute bei bis zu 27 Grad. Bis zum Abend bleibt es überwiegend trocken. Einzelne Schauer sind aber nicht ganz ausgeschlossen. Morgen geht's erstmal eigentlich so ähnlich los. Im Tagesverlauf werden die Wolken dann aber dichter und ab dem späten Nachmittag steigt die Gewittergefahr. Lokal sind auch stark Regen und Hagel möglich.
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3: 16 Uhr ist durch. Da haben wir ab 15 Minuten die A3 Köln-Oberhausen zwischen dem Kreuz Breitscheid und Oberhausen-Lierich. 4 Kilometer, eine Viertelstunde plus. Dann die A4 Aachen-Köln zwischen dem Kreuz Köln-West und Köln-Poll. 7 Kilometer, 17 Minuten. Dann 18 Minuten auf der A4 Köln-Aachen zwischen dem Dreieck Köln-Holmar und dem Kreuz Köln-Süd. 5 Kilometer Stau. Und 17 Minuten auf der A555 Bonn-Köln zwischen Köln-Godorf und dem Kreuz Köln-Süd. 3 Kilometer Stau, 17 Minuten. Allen unterwegs eine gute Fahrt, kommt gut an.
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3: Robert Janz ist hier und heute Abend wird's im ZDF ziemlich bayerisch und gleichzeitig auch laut. In München Beats, da treffen Kartoffelknödel auf Techno. Ob diese Mischung was kann, das checken wir gleich bei uns im Seriencheck gegen 3:15. Mein Gott, Uhr lesen soll ich auch mal können, ne?

0: Schönen Nachmittag euch. Kartoffel, Knödel und Techno.
1: Oh mein Gott, jetzt geht die Knödelkocherei wieder los. Die Arbeit.
0: Ich würde sagen, immer zwei Dinge, die auf den ersten Blick jetzt, vielleicht auch auf den zweiten Blick, nicht passen. Eine neue Serie im ZDF heute Abend um 20:15. Die schafft es jetzt allerdings beides unter einen Hut zu bringen. Und Jörg Albrecht, der hat jetzt für uns den Seriencheck zu München Beats.
2: Papa, ich ersticke hier.
3: Jetzt machst du halt erstmal deine Zahnarztlehre fertig und dann schauen wir weiter.
2: Nichts mit Lehre.
4: Nur weg vom elterlichen Bauernhof. Raus aus Ismaning, vor den Toren Münchens. Ihr Vorname ist zwar auch der einer Kartoffelsorte, aber Linda hat überhaupt keinen Bock darauf, in die Fußstapfen ihrer Eltern zu treten. Die fahren seit Jahren ihre Ernte für die Firma Pfanni ein.
2: Genau, ich bin die Tochter vom Pfanni-Bauern. Der Theo zahlt euch eh viel zu wenig.
4: Dieser Theo ist der Chef von Knödelfabrik Pfanni. Außerdem ist er Lindas Patenonkel. Auch Theo hat einen Spross, der sein eigenes Ding machen will. Marius ist gerade aus New York zurück, will dort mit diesem neumodischen Internet Geld verdienen. Ich sollte noch erwähnen, dass wir uns mitten in den 90ern befinden.
5: Nur weil ein Geschäft nicht funktioniert, heißt das nicht geil, dass man gezockt hat. Aber du hast leicht reden. Kartoffelknödel gehen immer.
6: Mach einmal endlich irgendwas richtig.
5: Mach ich doch. Was? Ja, aber was Gescheites.
4: Während Marius immerhin schon einen Plan hat, ist Linda noch auf der Suche. Sie haut nach München ab, wo in der Clubszene die Post abgeht. Techno ist gerade schwer angesagt. Genau Lindas Musik.
7: Warum eigentlich Techno?
4: Fragt sie Marius, der ihr natürlich, die Welt ist ja so klein, in München über den Weg läuft.
8: Weil Techno das Beste ist. Ich dachte mir auch erstmal so, was ist das denn? Aber du musst es laut hören und mit anderen Menschen zusammen.
4: Techno mag Marius zwar nicht, dafür aber umso mehr Linda. München Beats mit Jule Herrmann, Klaus Steinbacher und Tobias Moretti in den Hauptrollen ist ein gelungener Mix aus Soap, Familiendrama und Techno-Beats. Die Serie taucht ab in eine Zeit, in der München die Hauptstadt des Techno hätte werden können. Womit wir wieder bei den Kartoffelknödeln wären. Denn es ist das Areal des 1996 dichtgemachten Funny-Werks, auf dem sich legendäre Techno-Clubs wie das Ultraschall oder das KW ansiedeln werden.
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1: Mit Dennis Kesch. Guten Tag. In Rommerskirchen lässt die geplante Umgehungsstraße B477N weiter auf sich warten. Nach fast 20 Jahren Planung ist ein Baustart noch immer nicht in Sicht. Das geht aus einem Antwortschreiben des NRW-Verkehrsministeriums an Bürgermeister Mertens hervor. Demnach muss nun zunächst das Verkehrsgutachten auf das Jahr 2040 angepasst werden. Ändert sich dadurch die erwartete Verkehrsmenge, dann müssten auch alle anderen Gutachten überarbeitet werden. Und das würde das Projekt laut Gemeindeverwaltung weiter verzögern. Bei einem idealen Ablauf könnte der Vorentwurf im kommenden Jahr genehmigt werden. Rommerskirchen will sich weiterhin für eine schnelle Umsetzung einsetzen. Der Flughafen Düsseldorf plant weiterhin, seine Kapazitäten auszubauen. Dafür gibt es jetzt überarbeitete Pläne. Laut der Düsseldorfer Bezirksregierung werden diese ab dem 2. September öffentlich ausgelegt. Auch im Rheinkreis Neuss sind Bürger davon betroffen. Deshalb können die Akten in den Rathäusern von Neuss, Karst, Korschenbruch und Meerbusch eingesehen werden. Es geht auch online. Der Airport plant unter anderem mehr Parkpositionen für Flugzeuge und bis zu 60 Flugbewegungen pro Stunde. Wer Einwände gegen das Projekt hat, kann diese dann schriftlich oder online einreichen. Frühere Einwände aus den Vorjahren bleiben laut Behörde gültig. In Neuss laufen die Aufbauarbeiten für die Kirmes zum Neusser Bürgerschützenfest. Am Freitag geht sie dann los. 5 Tage lang werden auf dem Kirmesgelände direkt neben der Lager zahlreiche Besucher erwartet. Ein Highlight in diesem Jahr ist laut Kirmesorganisator Ralf Weyers der Mission Impossible Tower.
2: Das ist ein 85 Meter hoher Freefall Tower. Das wird man sofort sehen, da wo sonst das Riesenrad steht. Weil wir ja für die Lager unser Riesenrad verlagert haben, vorne zum Wendersplatz, ist das, denke ich, auch ein optischer Leckerbissen.
1: Dieser Freefall Tower steht das erste Mal auf einer deutschen Kirmes. Ein weiteres Highlight, das traditionelle Feuerwerk am Freitagabend. Das stand wegen der Waldbrandgefahr in den letzten Wochen zunächst auf der Kippe. Weil es jetzt aber so viel geregnet hat, kann das Feuerwerk doch stattfinden, sagen die Organisatoren. Und das waren die Lokalnachrichten mit Dennis Kesch.
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1: Heute ist es mal bewölkt, mal ist die Sonne etwas dabei und gegen Abend sind auch einzelne Schauer und Gewitter möglich, Höchstwert um 26 Grad. In der kommenden Nacht sind dann mal weniger Wolken unterwegs, es geht bis auf 17 Grad runter. Morgen ist es erst noch wolkig, dann wird es über den Mittag sonnig und ab dem Abend sind Schauer und Gewitter möglich, teils auch kräftige. Es wird nochmal sehr warm, um 30 Grad morgen in der Spitze.
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1: Und das sind die Staus ab 2 Kilometer Länge hier aktuell. Einmal die A52 Düsseldorf-Romont zwischen Kreuz Neersen und Kreuz Mönchengladbach. 2 Kilometer, stocken 5 Minuten Zeitverlust. A57 Köln-Krefeld zwischen Bobert und Krefeld-Oppum. 2 Kilometer Stau, etwa 10 Minuten dauert es länger. Und A57 Köln in Richtung Nimwegen zwischen Krefeld-Zentrum und Mörskapellen. Nochmal 2 Kilometer, stocken 5 Minuten auch hier oben drauf. Geblitzt wird noch in Grevenbruch-Kapellen auf den 100 morgen in beide Richtungen. Wenn ihr noch mehr seht, Staus, Blitzer, Störungen, sagt uns gerne Bescheid über die News 89.4 Hotline oder über WhatsApp 02131 40.000.
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3: Robert Jantz ist hier. Hallo zusammen. Einen schönen Nachmittag wünsche ich euch.

0: das hat heute Morgen was von einer News 89 Bier-Morning-Show hier bei uns beiden. Selina Grüßen und Mike Hippelip hier für euch. Hallöchen.
1: Hallo, ich lieb's.
0: Ah, unsere Morning-Show heute Morgen, die stand im Zeichen des Bieres, denn es ist die große Schützenfestwoche in Neuss. Was ist da eben besser als Bier, Selina? Freibier.
1: Ich stimme dir zu 1000% zu. Die Hausbrauerei im Dom auf der Michaelstraße in Neuss bekommt nächstes Jahr neue Pächter. Lissi und Kilian, super nettes junges Paar. Mhm. Kilian ist sogar selbst Braumeister. Und schon jetzt über die kommenden Schützenfesttage verteilen die beiden mit ihrem Team insgesamt 2500 Freibier-Bierdeckel. Die erkennt ihr an den schwarzen T-Shirts mit dem Dom-Logo drauf. Also bitte einsammeln, aufbewahren und nächstes Jahr dann lecker Bierchen im Dom gönnen. Wie lecker, sagt euch jetzt Kilian.
2: Ja, die neue helle Variante ist ein echtes Zecherbier. Schön schlank, angenehm mild im Andruck, aber trotzdem mit einer gewissen Hopfenaromatik. Also genauso, wie wir es uns für 2027 vorgestellt haben.
0: Ich lieb's so sehr, wie viel Liebe und Hingabe er über Bier spricht. Wirklich sehr, sehr, sehr, sehr geil. Brauchen wir eigentlich nur noch eine gute Grundlage?
1: Ja, machen wir auch klar. Ein Schnitzel, auch vegetarisch für dich, lieber Mike.
0: Sehr schön.
1: Mit schönen lecker Pommes oder Bratkartoffeln haben wir uns drum gekümmert. Wir haben von News 89.4 insgesamt 25 von diesen Dombierdeckeln bekommen, haben die wunderschön beklebt und bemalt. Und wenn ihr einen ergattert, dann bekommt ihr nächstes Jahr im Dom auch noch for free ein Schnitzelgericht eurer Wahl.
0: Ja, auch vegetarisch für mich, finde ich wirklich sehr, sehr gut. Also, wenn ihr Lissi, Kilian und das Team vom Dom an Schützenfest in Neuss jetzt seht, anquatschen, ausdrücklich erwünscht. Und wenn ihr euch lieber um die Schnitzel und andere Gerichte kümmern wollt. Die beiden suchen auch dringend noch Köchinnen und Köche und Servicekräfte. Schaut da einfach mal bei den beiden bei Instagram rein. Und damit sind Selina Grüßen und ich, Mike Hippelip, raus. Morgen früh ab 6 sind wir wieder da mit der News 89 für Morning Show. Also bis morgen.
1: Bis morgen.
0: Tschüssi.

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1: Mit Malte Albrecht. Guten Tag. Deutsche Unternehmen haben es in letzter Zeit immer häufiger mit Angriffen ausländischer Geheimdienste zu tun. Der Branchenverband Bitkom meldet, dass die Zahl der Spionage- und Sabotageangriffe weiter gestiegen ist. Mehr zum Thema von Thorsten Adolfs.
2: Immer mehr Firmen berichten, dass sie gezielt von ausländischen Geheimdiensten ins Visier genommen werden. Der IT-Verband hat für seinen neuen Bericht etwa 1000 Entscheider befragt und festgestellt, dass sich über ein Drittel der betroffenen Unternehmen sicher ist, dass staatliche Akteure dahinter stecken. Die meisten Angriffe kommen demnach aus China oder Russland. Gleichzeitig gehen Angriffe durch kriminelle Banden etwas zurück, auch wenn sie insgesamt immer noch den größten Teil ausmachen. Viele Firmen gaben an, dass es heute schwerer zu erkennen sei, ob sie wirklich Opfer eines gezielten Angriffs geworden sind oder nicht. Der Anteil der Entscheider, die nur vermuten können, dass ihr Unternehmen betroffen war, ist deutlich gestiegen. Der Verfassungsschutz warnt schon länger vor der Gefahr solcher Angriffe. Wer im IT-Bereich arbeitet oder Verantwortung trägt, sollte die Sicherheitsvorkehrungen unbedingt nochmal auf den Prüfstand stellen, heißt es. Eine gute Nachricht gibt es aber, und zwar bei der Summe der entstandenen Schäden. Sie ist mit mindestens 211 Milliarden Euro dieses Mal niedriger ausgefallen als in den vergangenen Jahren.
1: Und jetzt weitere Nachrichten im Überblick. In einem wichtigen Prozess um die Gefahren von Social Media für Kinder und Jugendliche gibt es einen Milliardenvergleich. Darauf haben sich der Internetriese Meta und die klagenden US-Bundesstaaten geeinigt. Demnach zahlt der Mutterkonzern von Facebook und Instagram umgerechnet rund 14 Milliarden Euro. Außerdem verpflichtet sich Meta, den Jugendschutz zu verbessern. Nach den schweren Überschwemmungen in Nepal ist die Zahl der Todesopfer auf 95 gestiegen, das sagte ein Polizeisprecher. Vorher war von insgesamt rund 380 vermissten Touristen die Rede, darunter sollen auch viele Ausländer sein. In der betroffenen Region Bagmati wurden Häuser und Brücken weggespült. Als mögliche Ursache für die Flut gilt der Ausbruch eines Gletschersees. Wegen des Sparkurses bei Volkswagen soll es auch Einschnitte beim Management geben. Konzernchef Blume sagte, man schaue dort genau hin und baue ein Viertel der Stellen ab. Alle Bereiche müssten ihren Teil beitragen. Was den drohenden Stellenabbau insgesamt angeht, sagte er, im nächsten Schritt gehe es vor allem um die Kosten außerhalb der direkten Fahrzeugproduktion, also etwa Konzernstellen, Entwicklung oder Vertrieb. Internationalen Ermittlern ist ein Schlag gegen Romance-Scammer gelungen. Das sind Menschen, die online Liebe vortäuschen und ihre Opfer um viel Geld bringen. Beamte aus 22 Ländern identifizierten mehr als 260 Verdächtige. 58 davon wurden jetzt festgenommen. Das teilte Interpol mit. Festnahmen gab es demnach unter anderem in Südafrika, Rumänien, Italien und Argentinien. Die Betrüger hatten es offenbar hauptsächlich auf einsame ältere Menschen abgesehen. Sie gewannen im Internet ihr Vertrauen und baten später um Geld, etwa für eine angebliche Notlage. Hinter dem Betrug stecken laut Interpol vor allem kriminelle Netzwerke aus Westafrika. Und das waren die Nachrichten mit Malte Albrecht.
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3: Auch zum Feierabend zeigt sich das Wetter noch von seiner freundlichen Seite. Heute waren bis zu 27 Grad drin und in den nächsten Stunden bleibt es auch die meiste Zeit trocken. Später wird es aber langsam kühler und morgen starten wir dann eigentlich nochmal ganz freundlich. Im Laufe des Tages werden die Wolken aber mehr und ab dem Spätnachmittag und Abend sind dann örtlich kräftige Gewitter mit Starkregen und Hagel möglich.
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3: 17 Uhr ist durch und haben wir die A4 Aachen-Köln zwischen dem Kreuz Köln-West und Köln-Eifeltor, 6 Kilometer, 25 Minuten plus. Dann die A40 Duisburg-Essen zwischen Mülheim-Winkhausen und Essen-Holsterhausen, 5 Kilometer, 20 Minuten. Knapp eine halbe Stunde obendrauf auf der A44 Kassel-Dortmund zwischen dem Kreuz Werl und dem Kreuz Dortmund-Unna, 7 Kilometer Stau. Und dann noch die A59 Dienstlaken-Duisburg zwischen Duisburg-Althamborn und dem Kreuz Duisburg, 3 Kilometer, eine halbe Stunde plus. Allen unterwegs eine gute Fahrt und kommt gut an.
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3: Robert Jans ist hier, eine Woche noch, dann sind sie vorbei, die Ferien. Findest du immer krasser, wie diese 6 Wochen einfach rasen. Für Erstklässler ist es natürlich besonders spannend, logisch. Und wir haben ja heute unsere große Schulwoche gestartet. Und gleich geht's hier um etwas, das bei der Einschulung auf gar keinen Fall fehlen darf. Die Schultüte. Was war denn bei euch damals drin? Also woran könnt ihr euch da noch erinnern? Das hören und fragen wir gleich.

0: Boah, das war jetzt irgendwie zackig, ne? Sind die Sommerferien schon wieder fast vorbei. Nächsten Mittwoch geht's wieder los mit der Schule. Und für einige wird es dann natürlich auch das erste Mal Schule sein. Im letzten Jahr, wenn man sich mal die Zahlen anschaut, na, allein in NRW, rund 84.000 Kinder wurden da eingeschult. Richtig krass. Und jetzt mal ehrlich, also beim Thema Einschulung, woran denkt man da als erstes? Natürlich an die Schultüte. Erinnert ihr euch noch irgendwie, wie das bei euch aussah, was drin war?
1: Stifte, Radiergummis, Schokolade. Und dann gab es tatsächlich Spielzeug.
2: Süßigkeiten. Ein bisschen Spielzeug, Schulbedarf.
1: Diese Kreisel hatte ich früher drin.
3: Schreibutensilien, Block. Und ich glaube, ein Gutschein mit der Oma nach Fort Fun oder so.
4: Also ich weiß, dass bei mir Stifte drin waren. Und ein paar Süßigkeiten. Mehr weiß ich auch nicht mehr.
5: Ich hatte ein Pferd drauf. So typisch Mädchen.
6: Ja, Transformers.
4: Weißt du, wie deine Schultüte aussieht? Sag mal, Regenbogen.
0: Ah, und ich überlege, ich hatte jetzt ja gerade kurz Zeit. Ich weiß gar nicht mehr, was bei mir offenbar, was ich für eine Schultüte hatte. Ich weiß aber nicht, ob meine Mama zuhört. Die war bestimmt richtig. Es war bestimmt die schönste Schultüte der Welt.

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1: Mit Dennis Kesch. Guten Tag. Die Rommerskirchener warten schon seit fast 20 Jahren auf die B477N und sie müssen wohl noch mehr Geduld aufbringen. Die geplante Ortsumgehung verzögert sich offenbar weiter. Das geht aus einer Antwort des NRW-Verkehrsministeriums an den Rommerskirchener Bürgermeister Mertens hervor. Ein konkreter Baustart ist demnach aktuell völlig offen. Saskia Grünke aus der News 89.4 Redaktion hat weitere Infos dazu.
2: Laut der Antwort aus dem NRW-Verkehrsministerium muss zunächst das Verkehrsgutachten für das Projekt auf den Prognosezeitraum 2040 angepasst werden. Zeigen sich dort neue Verkehrszahlen, müssen auch alle anderen Fachgutachten auf den Prüfstand. Das kostet viel Zeit. Erst danach können die Kosten berechnet und die Pläne vollendet werden. Läuft alles ideal, kann laut NRW-Verkehrsministerium der Vorentwurf im kommenden Jahr zur Genehmigung vorgelegt werden. Danach folgen noch das eigentliche Genehmigungsverfahren und die Bauvorbereitung. Die Gemeinde nennt die Umgehungsstraße unverzichtbar, um die Anwohner vom Durchgangsverkehr zu entlasten.
1: Der Flughafen Düsseldorf plant weiterhin seine Kapazitäten auszubauen. Dafür gibt es jetzt überarbeitete Pläne. Laut der Düsseldorfer Bezirksregierung werden diese ab dem 2. September öffentlich ausgelegt. Auch im Rheinkreis Neuss sind Bürger davon betroffen. Deshalb können die Akten in den Rathäusern von Neuss, Karst, Korschenbruch und Meerbusch eingesehen werden. Es geht auch online. Der Airport plant unter anderem mehr Parkpositionen für Flugzeuge und bis zu 60 Flugbewegungen pro Stunde. Wer Einwände gegen das Projekt hat, kann diese dann schriftlich oder online einreichen. Frühere Einwände aus den Vorjahren bleiben laut Behörde gültig. In Neuss läuft der Endspurt für den Aufbau der Kirmes zum Bürgerschützenfest. Freitag wird die Kirmes eröffnet. In diesem Jahr müssen die Schausteller mit ordentlich Zeitdruck aufbauen. Der Grund ist die Landesgartenschau. Normalerweise gibt es gut 3 Wochen Zeit für den Aufbau. Laut Kirmesorganisator Ralf Weyers hat sich die Zeit in diesem Jahr aber halbiert. Und das liegt daran, dass das Gelände bis zum vergangenen Sonntag noch als Lagerparkplatz benötigt wurde. Auch der Platz für die Fahrgeschäfte ist etwas geschrumpft. Da sich Kirmes und die Landesgartenschau einen Eingang teilen, fallen einige Geschäfte und auch 2 Zelte weg. Und das waren die Lokalnachrichten mit Dennis Kesch.
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1: Heute wechseln sich mehr Wolken und etwas Sonne ab. Abends kann es auch vereinzelt schauern oder gewittern mit Höchstwerten um 26 Grad heute. Nachts ist es mal mehr, mal weniger bewölkt, dann geht es auf 17 Grad runter. Morgen beginnt der Tag mit Wolken, gegen Mittag ist es dann sonniger und abends kann es dann Regen geben und zum Teil auch Gewitter. Alles bei Höchstwerten um 30 Grad.
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1: Und da geht's los mit der A46 Heinsberg-Wuppertal zwischen Dreieck-Neuss-Süd und Düsseldorf-Bilk. 1 Kilometer Stau, 5 Minuten Zeitverlust. A52 Düsseldorf-Mönchengladbach zwischen Büderich und Karst-Nord. 1 Kilometer, auch 5 Minuten etwa obendrauf. Dann haben wir die A57 Köln in Richtung Krefeld. Zwischen Holzbüttgen und Kreuz-Karst gibt es dichten Verkehr. A57 jetzt Köln-Krefeld zwischen Bowert und Krefeld-Oppum. 3 Kilometer Stau. So etwa 10 Minuten dauert es da länger. Dann haben wir noch einen Blitzer, der steht in Grevenbruch-Kapellen auf den 100 Morgen, hier in beide Richtungen.
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3: Robert Janz ist hier und wir machen uns ready für den Feierabend. Jetzt mit Alex Warren spiele ich euch mit Eternity.
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1: Ach, für die Liebenden habe ich drin von Patti Smith, Because the Night Belongs to Lovers. Aerosmith ist heute dabei, Sweet Emotions. 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
0: 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Klingt nach einer ziemlich üppigen Portion. Ich bin auf jeden Fall rechtzeitig am Start.
1: Atzes Rockbox, wer nicht dabei war, wird es bereuen. This Evening Belongs to Lovers und vor allen Dingen von 18 bis 19 Uhr. Ich freue mich auf euch.
0: Und wenn ihr auch mit essen bzw. mit hören möchtet, Atzes Rockbox heute Abend bei Radio Mixtape, unserem DAB Plus Sender.
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1: Mit Malte Albrecht. Guten Abend. Nach der gewaltigen Sturzflut in Nepal suchen Rettungskräfte unter Hochdruck nach Vermissten und es gibt viele Vermisste. Nach Angaben der Polizei sind bei der Katastrophe mindestens 95 Menschen ums Leben gekommen. Thorsten Adolfs aus den Nachrichten. Bei dieser Opferzahl wird es aber vermutlich nicht bleiben.
2: Ja, davon müssen wir leider ausgehen. Wer die Bilder sieht, der weiß auch warum. Wasser und Schlammmassen haben an einem Fluss Häuser und Brücken regelrecht weggespült. Auch die Infrastruktur ist schwer beschädigt, was die Suche nach Vermissten massiv erschwert. Die Behörden vermuten, dass ein plötzlicher Ausbruch eines Gletschersees die Katastrophe ausgelöst haben könnte. Die nepalesische Regierung hat die Armee zur Unterstützung in das betroffene Gebiet geschickt. Auch aus Tibet werden große Zerstörungen gemeldet und dort gibt es Probleme mit der Kommunikation. Chinas Führung hat angewiesen, dass schweres Gerät und Rettungskräfte dorthin gebracht werden.
1: Sind unter den Vermissten denn auch möglicherweise Deutsche?
2: Das ist im Moment eine der brennendsten Fragen. Laut der Nationalen Tourismusorganisation von Nepal werden insgesamt 384 Reisende vermisst, darunter mehr als 290 Ausländer aus verschiedenen Ländern wie den USA oder Spanien. Viele von ihnen waren als Touristen auf Trekkingtouren in der betroffenen Region unterwegs, als das Unglück über sie hereinbrach. Für alle, die Freunde oder Angehörige in Nepal haben, kommt aus Berlin erst einmal eine Entwarnung. Das Auswärtige Amt hat mitgeteilt, dass bis jetzt keine deutschen Staatsangehörigen unter den Betroffenen bekannt sind.
1: Danke, Thorsten. Und das sind weitere Nachrichten. Bundeskanzler Merz rechnet damit, dass die deutsche Wirtschaft bald wieder in Schwung kommt. Nach 3 Jahren der Rezession werde man nun die volle Konzentration auf das Wachstum legen, sagte Merz zum Abschluss der Kabinettsklausur in Neu-Hartenberg. Gleichzeitig rief er alle zu mehr Zuversicht und Optimismus auf. Weit verbreiteter Missmut lähme das Land. Es wird keine Extrasteuer auf zuckerfreie Getränke geben, das hat Bundesfinanzminister Klingbeil heute klargestellt. Auf Instagram schrieb er, das werde nicht kommen. Gestern war ein Papier aus Klingbeils Ministerium öffentlich geworden, in dem vorgeschlagen wurde, neben Limonaden unter anderem auch Zero- und Light-Getränke stärker zu besteuern. Am Frankfurter Flughafen sind 2 Beschäftigte an Malaria gestorben. Das teilten das Gesundheitsamt der Stadt und der Flughafenbetreiber Fraport mit. Es wird vermutet, dass die Infektionen im Juli durch eine mit einem Flugzeug eingeschleppte Mücke übertragen wurden. Insgesamt waren 6 Beschäftigte betroffen. 4 von ihnen geht es mittlerweile wieder gut. In den USA gibt es im Prozess rund um die Gefahren sozialer Medien für Kinder und Jugendliche eine Einigung. Der Internetriese Meta und mehrere US-Staaten haben sich auf einen Vergleich geeinigt. Demnach zahlt der Mutterkonzern von Facebook und Instagram umgerechnet rund 14 Milliarden Euro. Außerdem verpflichtet sich Meta, den Jugendschutz zu verbessern. Es soll zum Beispiel tägliche Zeitlimits und nächtliche Zugangssperren geben. Die Bundesstaaten hatten dem Konzern vorgeworfen, Kinder und Jugendliche mit bestimmten Funktionen in sozialen Medien süchtig und damit psychisch krank zu machen. Und das waren die Nachrichten mit Malte Albrecht.
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3: Wir empfehlen für morgen eine Kombi aus Flipflops und Friesennerz. Erste Tageshälfte noch mit einem Sonne-Wolken-Mix und warm, 27 bis 30 Grad. Dann gegen Abend aber hier und da nass und eben stellenweise auch Starkregen möglich und Gewitter, je nach Region. Jetzt der Abend und die Nacht weitestgehend trocken. Später wird's kühler, 14 Grad der Tiefstwert in der Nacht.
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3: Noch sind Ferien, das ist noch die gezähmte Variante. Trotzdem gut was los. Alle Staus ab 13 Minuten Wartezeit. A4 Köln-Aachen zwischen Dreieck-Köln-Heumar und Kreuz-Köln-Süd 4 Kilometer, knappe Viertelstunde. A44 Kassel-Dortmund zwischen Kreuz-Werl und Kreuz-Dortmund-Unna 5 Kilometer, auch da eine Viertelstunde. A46 Wuppertal-Düsseldorf zwischen Sonnborner Kreuz und Hahn-Ost 2 Kilometer, 17 Minuten. Und A57 Krefeld-Köln zwischen Köln-Worringen und Kreuz-Köln-Nord 5 Kilometer, knappe 20 Minuten. Gute Fahrt, kommt gut an.
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3: Sebastian Pulli hier. Ja, herzlich willkommen im Feierabend im besten Fall. Also jetzt ganz wichtig, Kopf ausmachen. Das geht sehr, sehr gut mit Eurodance, eine Musikrichtung, die praktisch zielstrebig am Intellekt vorbeigeschrieben wurde und dafür direkt in die Tanzfüße geht. La Bouche, Be My Lover jetzt und falls ihr sagt, den Ohrwurm mag ich nicht so gern, danach kommen noch viele, viele, viele mehr. Versprochen. Schönen Mittwochabend.

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1: Morgen macht Petrus die Dusche an und zwar je nach Ort auch die gute teure mit dem richtig hohen Wasserdruck. Heißt stellenweise Starkregen möglich, morgen je nach Region Gewitter auch, gerade in der zweiten Tageshälfte. Bis dahin der Tagesstart eher warm, 27 bis 30 Grad morgen, mal Sonne, mal Wolken. Und der Abend jetzt ähnlich entspannt, meistens trocken, später dann Tiefstwerte von 14 Grad in der Nacht.
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1: Bisschen was mehr los im Feierabendverkehr. Einmal die Staus ab 14 Minuten Wartezeit. A42 Kamp-Lindfort-Dortmund zwischen Bottrop-Süd und Essen-Altenessen 3 Kilometer 21 Minuten. A44 Kassel-Dortmund zwischen Kreuzwerl und Kreuz-Dortmund-Unna 4 Kilometer 18 Minuten. A46 Wuppertal-Düsseldorf zwischen Sonnbauer Kreuz und Hahn-Ost 2 Kilometer 14 Minuten. Und die A57 Krefeld Richtung Köln. Da steht ihr zwischen Köln-Worring und Kreuz Köln-Nord über 5 Kilometer ist eine Viertelstunde plus. Eine gute Fahrt.
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1: Sebastian Pulli hier. Nächster Song startet mit so einer schönen, dezenten kleinen Orgel, wie man sie vielleicht in deutschen Pfarrsälen findet. Nur, dass jemand dem Organisten heimlich vorher Ecstasy in den Messwein gepackt hat. Liebe Gemeinde, jetzt tanzen für uns auf dem Altar David Guetta und Jennifer Lopez. Schönen Feierabend euch.

0: Ist schon erstaunlich, dass der in Deutschland nicht größer gefeiert wird. Heute Tag des Klopapiers.
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0: Ja, das Klopapier ist ja dem deutschen Herzen bekanntermaßen sehr, sehr nahe. Das wissen wir spätestens seit Corona, frühestens seit wir im Auto gehäkelte Klopapierhauben als Deko spazieren gefahren sind. Und deshalb wissen wir auch alle sehr, sehr genau, was ein gutes Klopapier denn so für uns mitbringen muss.
2: Soll weich sein, viellagig, mindestens 3. Immer mehr ist, umso besser.
3: Dass es nachhaltig ist. Also, dass es sowieso schon recycelt ist, weil es ist ja nur für den Abfall gedacht.
4: Kein Aroma. Weil die Aromastoffen, weil die schlecht sind, oft von den Produkten.
3: So feuchtes Klopapier ist ganz wichtig eigentlich. Ich finde, es ist ein Muss, es ist dann viel sauberer.
5: Muss bequem sein, gemütlich sein währenddessen, gute Wischleistung.
6: Ich finde, man sollte einlagiges Klopapier abschaffen.
0: Auf jeden Fall. Und bitte auch niedliche Tiermotive auf Klorollen gesetzlich verbieten. Die gucken einen dann so süß an, die Schafe, und wissen gar nicht, welchem grauenerregenden Schicksal sie gleich zugeführt werden. Ja, einen schönen Resttag des Klopapiers noch und gut wisch.
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1: Mit Malte Albrecht. Schönen guten Abend. Die Schufa bekommt Ärger. Eine europäische Datenschutzorganisation bereitet eine Sammelklage gegen die Wirtschaftsauskunft HAI vor. Im Kern geht es um Infos zu längst erledigten Krediten oder Insolvenzen, die jahrelang gespeichert werden. Thorsten Adolfs aus dem News-Team. Warum geht die Datenschutzorganisation NOYB jetzt so hart gegen die Schufa vor?
2: Es geht um sogenannte Schattendaten. Nach Recherchen, an denen die SZ beteiligt war, speichert die Schufa Infos zu alten Schulden oder Pfändungen teilweise bis zu 10 Jahre lang, obwohl diese Fälle schon lange erledigt sind. Das Problem dabei, bei offiziellen Anfragen nach der Datenschutzgrundverordnung hat die Schufa wohl verschwiegen, dass diese Daten so lange gespeichert werden. NOYB mahnt die Firma deshalb jetzt ab und verlangt die sofortige Löschung. Sollte die Schufa nicht einlenken, wollen die Datenschützer eine Verbandsklage einreichen, um sogar Schadenersatz für betroffene Bürger zu erstellen. Das könnte für die Auskunft da dann richtig teuer werden, weil theoretisch fast alle Erwachsenen in Deutschland davon betroffen sein könnten.
1: Wie reagiert die Schufa auf die schweren Vorwürfe?
2: Ja, die Schufa weist die Kritik zurück. Sie sagt, wir haben alles korrekt gemacht. Nach Angaben des Unternehmens sind genau diese historischen Daten nötig, um die eigenen Scores wissenschaftlich fundiert und fair zu berechnen. Ohne dieses Archiv, so die Schufa, würden die Bewertungen ungenauer und damit für alle schlechter. Die Schufa will notfalls bis vor den Bundesgerichtshof ziehen, um sich gegen die Vorwürfe zu wehren. Unterstützung bekommen die Datenschützer von der Organisation Algorithm Watch. Auch sie wehrt sich gegen das Vorgehen der Schufa. Dort haben schon zehntausende Menschen Petitionen unterschrieben. Darin fordern sie von der Wirtschaftsauskunft volle Transparenz.
1: Dankeschön, Thorsten. Und jetzt weitere Nachrichten im Überblick. Im Prozess um die Gefahren von Social Media für Kinder und Jugendliche hat sich der Tech-Riese Meta mit mehreren US-Bundesstaaten auf einen Vergleich geeinigt. Der Mutterkonzern von Facebook und Instagram zahlt umgerechnet rund 14 Milliarden Euro an die Staaten. Meta verpflichtet sich außerdem dazu, den Jugendschutz zu verbessern, etwa durch tägliche Zeitlimits und nächtliche Zugangssperren. Bei verheerenden Überschwemmungen in Nepal sind mindestens 95 Menschen ums Leben gekommen. Hunderte werden noch vermisst, darunter auch viele Touristen. Das Auswärtige Amt in Berlin hat zurzeit keine Hinweise, dass auch Deutsche unter den Opfern sind. Die Rettungsarbeiten laufen auf Hochtouren, die Lage gilt aber weiterhin als unübersichtlich. Wer bei einer Kontrolle den Führerschein vorzeigen muss, kann das künftig auch auf dem Smartphone tun. Denn noch in diesem Jahr soll es den Führerschein auch in digitaler Form geben. Das kündigte der Präsident des Kraftfahrtbundesamtes DAM an. Der Fachzeitschrift Auto, Motor und Sport sagte er, die Entwicklung sei in der finalen Phase. Angezeigt werden soll der digitale Führerschein künftig in der Kfz-App des Kraftfahrtbundesamtes. Die App ist laut DAM inzwischen auf mehr als 2 Millionen Smartphones installiert. Bisher lässt sich dort schon der Fahrzeugschein digital abrufen. Und das waren die Nachrichten mit Malte Albrecht.
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3: Morgen gießt Petrus wieder die Blumen. Je nach Region eher mit Gießkanne oder Wasserwerfer. Sprich, stellenweise ist Starkregen möglich. Aber das alles eher in der zweiten Tageshälfte. Davor noch entspannt, Sonne-Wolken-Mix und ziemlich warm. 27 bis 30 Grad. Jetzt der Abend und die Nacht auch noch größtenteils trocken. Da kriegen wir später Tiefstwerte von 14 Grad.
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3: Wird langsam besser. Einmal die Staus ab 7 Minuten Wartezeit. A40 Essen Dortmund zwischen Dortmund-Barup und Dortmund-Hombruch 1 Kilometer, knappe 20 Minuten. A40 Dortmund-Essen zwischen Bochum-Hamme und Bochum-Wattenscheid 3 Kilometer, 22 Minuten. A42 Kamp-Lindfort Dortmund zwischen Bottrop-Süd und Essen-Altenessen, da haben wir 1 Kilometer, 7 Minuten. Und A44 Kassel-Dortmund zwischen Kreuz-Werl und Kreuz-Dortmund-Unna 3 Kilometer, eine knappe Viertelstunde. Gute Fahrt.
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3: Sebastian Pulli hier und vielleicht ist ja mit dem Tod von Dolly Parton die Lust nach gutem Country wieder ein bisschen auferstanden. Wir hätten gleich eine deutsche Variante. Country aus Hamburg. Wenn durch die texanische Steppe ein sanfter Hauch von Fischbrötchen weht. Gleich inklusive Schlagzeuger und Comedy-Legende Olli Dittrich. Texas Lightning. Schönen Abend.

0: hieß früher Daddy DJ dieser Track und jetzt heißt er Flipside, hier in der Version von You Not Us.
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0: So, was haben wir denn Schönes auf dem Abendbrottisch? Bei dem Mann, der Elvis Eifel ist, Jürgen Bangert, da ist da was gelandet, das da eigentlich nicht hingehört. Zumindest für ihn nicht.
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3: Ich bin letztens im Lidl gewesen, aber aus Versehen veganen Fleischsalat in meinen Einkaufswagen gelegt. Veganer Fleischsalat, alleine das Wort. Wer macht hier die Comedy, oder? Ich hätte das nicht gemerkt. Bis irgendwann so eine Frau auf mich zukam. Ach, Frau. Model. Ja, so ein Scheidungsgrund auf High Heels. Kommt auf mich zu und sagt, ey, du hast auch den veganen Fleischsalat gekauft. Ich sag, was hab ich? Du, der ist total lecker. Ist meine Lieblingsmarke, du. Und wenn du dann noch so eine Aubergine dazu brätst, weißt du was? Du bist aber WhatsApp. Gib mir mal deine Nummer, ich schick dir mein Rezept. Nee, schick du mir mal über WhatsApp eine Aubergine. Mach.
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1: Morgen wärmster Tag der Woche, 27 bis 30 Grad maximal, dazu mal Sonne, mal Wolken. Hinten raus gibt's dann aber auch eine kalte Dusche, also im späteren Tagesverlauf Regen und Starkregen, teilweise auch Gewitter möglich, je nachdem, wo ihr seid. Der Abend jetzt relativ entspannt, da größtenteils trocken, und in der Nacht landen wir dann später bei 14 Grad als Tiefstwert.
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1: Hier und da noch was mehr los, einmal die Staus ab 9 Minuten Wartezeit. A40 Essen-Dortmund zwischen Dortmund-Barup und Dortmund-Hombruch, 1 Kilometer 23 Minuten. A40 Dortmund-Essen zwischen Bochum-Hamme und Bochum-Wattenscheid, 2 Kilometer 24 Minuten. A44 Kassel-Dortmund zwischen Kreuzwerl und Kreuz-Dortmund-Unna, da haben wir 3 Kilometer, eine knappe Viertelstunde. Und A45 Gießen-Hagen zwischen Lüdenscheid-Nord und Hagen-Süd, 1 Kilometer 9 Minuten. Kommt gut an.
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1: Sebastian Pulli hier, kurzer Rückblick in eine Zeit ohne Internet. Wenn wir damals als Heranwachsende, ja, ich sag mal, explizites Material gesucht haben, gab's nicht. Mit Glück hatte Opa so eine Playboy-Sammlung unterm Bett, war aber auch nicht so angenehm. Oder wir haben uns heimlich freitagsabends so einen bayerischen Sat.1-Erotikfilm angeguckt, wo die aber während des Verkehrs einfach die Lederhosen anbehalten haben. Das hat, glaube ich, für sehr verwirrende erste Male gesorgt. Was uns blieb als einziges, das waren die Nackten in der Bravo. Die hat heute Geburtstag und da sprechen wir gleich ausführlicher drüber. Schönen Abend euch.

0: 70 Jahre Bravo. Applaus.
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0: Heute hat sie Geburtstag, Kollegin Annabel Giesbert. Die Bravo, früher ja wahnsinnig wichtig für die Jüngeren. Inzwischen hat sich ja ein bisschen was geändert.
2: Naja, vor dem Internet war die Bravo eigentlich der einzige und wichtigste Zugang zu Stars, Musik und Jugendthemen. Dazu kam dann noch Dr. Sommer. Jugendliche konnten dort Fragen zu Liebe, Körper und auch Sexualität stellen. Also zu Themen, über die sie mit ihren Eltern oft gar nicht sprechen wollten. Und damit war die Bravo natürlich auch eine Art Ersatz für ihre eigene Aufklärung. Die Zeitschrift war halt auch gerade unter Jugendlichen sehr beliebt und wurde in den Schulen dann auch oft weitergereicht. Und damit hat sie dann Woche für Woche bis zu 6 Millionen junge Menschen erreicht. Also eine Zielgruppe, die wir heute nur noch über die sozialen Medien in der Größe erreichen.
0: So, was hat sich denn mit Blick auf heute verändert an der Bravo?
2: Ja, also das eine, was sich verändert hat, sind definitiv die vielen Inszenierungen. Wenn man sich heute mal so alte Ausgaben anschaut, dann sieht man einfach, vieles war inszeniert. Die Bravo hat ganz oft nicht die ganze Wahrheit über ihre Stars erzählt, sondern eben eine passende Geschichte. Eloy de Jong zum Beispiel von der Boyband Caught in the Act hat von einer erfundenen Liebesgeschichte mit einem weiblichen Fan erzählt. Damit sollte natürlich damals von seiner Homosexualität abgelenkt werden. Und dann hat sich natürlich auch noch die allgemeine Bedeutung der Bravo verändert. Heute holen sich Stars und Fans ihre Informationen eigentlich nur noch direkt über die sozialen Medien.
0: Ja, und vielleicht müssen wir auch nochmal auf den Ton gucken, beziehungsweise den Umgang mit Künstlerinnen.
2: Vor allem der Umgang mit Sexualität würde heute anders gehandhabt werden. Mädchen wurden von Journalisten gefragt, ob sie schon ihr erstes Mal hatten. Über Jasmin Wagner beispielsweise, damals bekannt als Blümchen, schrieb die Bravo, Blümchens Knospen blühen. Also solche Formulierungen gehen heute ja gar nicht mehr. Ja. Journalisten würden dafür vermutlich ihren Job verlieren.
0: Ja, boah, ey, Männer. Also nicht grundsätzlich, ne? Ich wollte nur eine richtig gute Überleitung zum nächsten Song. Herbert Grönemeyer,

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1: Ich bin Thomas Bleskin. Bundeskanzler Merz will die Rentenreform wie geplant umsetzen, trotz heftiger Kritik einiger CDU-Regierungschefs im Osten. Nach der Kabinettsklausur in Neu-Hardenberg rief Merz gleichzeitig alle Menschen in Deutschland zu mehr Zuversicht und Optimismus auf.
2: Positive Signale sieht Merz bereits. Die Wirtschaft wachse nämlich wieder. Auf jeden Fall will die Regierung ihr Reformpaket durchziehen. Ein Machtwort gab es nicht nur im Rentenstreit. Auch eine Zuckersteuer auf Zero-Getränke soll es nicht geben. Aber auch nicht mehr Geld für Hitzeschutz. Tatkraft, Geschlossenheit und gute Laune demonstriert die Koalition. Denn deren Umfragewerte sind weiter im Keller. Claudia Wächter, Nachrichtenredaktion.
1: Volkswagen will angesichts des Sparkurses auch im Management deutlich Stellen abbauen. Konzernchef Blume kündigte bei einer Betriebsversammlung im gefährdeten Werk Emden an, dort solle ein Viertel der Managementstellen wegfallen. Zugleich verwies er auf die hohen Arbeits- und Fabrikkosten des Standorts. Werksschließungen wolle er weiterhin vermeiden, Beschlüsse dazu gebe es bislang nicht. Auch um die Zukunft der Werke in Zwickau, Hannover und Neckarsulm wird gebangt. Der Facebook-Mutterkonzern Meta zahlt in einem US-Verfahren um Social-Media-Sucht bei Kindern knapp 17 Milliarden Dollar. Darauf einigte sich das Unternehmen mit der überwiegenden Mehrheit der US-Bundesstaaten, mehreren Territorien und dem Hauptstadtbezirk Washington.
3: Meta kauft sich frei, hat ja Geld genug. Der Prozess um die Klage der Bundesstaaten hatte im kalifornischen Oakland gerade erst begonnen, da ist er schon wieder vorbei. Dutzende Staaten hatten Meta vorgeworfen, Kinder gezielt von sozialen Medien wie Facebook und Instagram abhängig zu machen und Daten zu sammeln. Hohe Geldstrafen wurden gefordert und massive Änderungen am Geschäftsmodell. Meta nannte die Vorwürfe unbegründet und die finanziellen Forderungen unangemessen. Tina Eck, USA.
1: Am Frankfurter Flughafen sind zwei Beschäftigte an Malaria gestorben. Insgesamt hätten sich 6 Mitarbeiter bei ihrer Arbeit mit der besonders gefährlichen Malaria tropica infiziert, teilte das Gesundheitsamt mit. Vermutlich seien infizierte Mücken mit Flugzeugen aus einem Malaria-Gebiet nach Deutschland gelangt. Weitere Erkrankte seien behandelt worden und inzwischen wieder wohlauf. Für die Bevölkerung in Frankfurt sei das Risiko nach Behördenangaben vernachlässigbar. Und das waren die Nachrichten mit Thomas Bleskin.
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4: Morgen maximal 27 bis 30 Grad. Das ist nach dem Hitzebootcamp dieses Sommers nix. Dazu mal Sonne, mal Wolken in der ersten Tageshälfte. Ein bisschen herausfordernder, vielleicht der mögliche Starkregen. Später wird hier und da mal nass, stellenweise eben auch mal heftiger. Und Gewitter sind auch möglich. Der Abend und die Nacht jetzt relativ entspannt, größtenteils trocken. Und später Tiefstwerte um 14 Grad.
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4: Hat sich alles deutlich entspannt, hier und da noch so ein bisschen mehr los. Starten wir mit der A1 Osnabrück Richtung Münster. Zwischen Greven und Münster Nord 2 Kilometer 12 Minuten. A40 Essen-Dortmund zwischen Dortmund-Barow und Dortmund-Hombruch 1 Kilometer eine knappe Viertelstunde. A45 Gießen-Hagen zwischen Lüdenscheid Nord und Hagen Süd, bisschen dichterer Verkehr, 2 Minuten obendrauf. Und A46 Brilon Richtung Arnsberg-Neheim zwischen Hüsten und Neheim Süd, dichter Verkehr, das sind 4 Minuten, eine gute Fahrt.
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6: Mein Name ist Mario Brumbi und ich begrüße alle am Radio wieder zu einer neuen Ausgabe von Magic Music Noise. Wir spielen wieder Musik von KünstlerInnen, die in diesem Monat besondere Geburtstage feiern oder deren besondere Todestage sich in diesem Monat jähren. Wir haben Stefan Pelzer-Florak im Interview anlässlich der 18. Grevenbrocher Gitarrenwochen vom 2. Oktober bis 10. November 2026 mit insgesamt 5 Konzerten. Er ist Musiker und langjähriger Leiter der Bereiche Museum, VHS und Kabarett bei der Stadt Grevenbroich. Wir haben Petra Barabasch, Leiterin der Kulturabteilung bei der Stadt Viersen. auch im Interview anlässlich des 38. Internationalen Jazzfestivals Viersen vom 25. bis 27. September 2026. Wir haben wieder regionale und überregionale Konzerttipps für Sie, aber auch einen Musikwunsch eines Hörers, der diesen Monat runden Geburtstag feiert. Später mehr dazu und schön, dass Sie auch heute Abend wieder mit dabei sind. Musikalisch beginnen wir mit einem Geburtstagskind. Shirley Manson, schottische Musikerin, Songschreiberin und Sängerin der US-Rockband Garbage, feiert heute ihren 60. Geburtstag. Wir wünschen ihr zu ihrem heutigen besonderen Ehrentag alles, alles Gute, Glück, Liebe sowie vor allem Gesundheit. Hier sind Garbage mit Stupid Girl live aus dem Jahr 2024.

0: Die Rolling Stones mit Street Fighting Man, live aus dem Jahr 1995, und am Schlagzeug trommelte damals Charlie Watts. Der britische Musiker starb am 24. August vor 5 Jahren im Alter von 80 Jahren an den Folgen einer Krebserkrankung. Ab Januar 1963, also rund ein halbes Jahr nach Gründung der Rolling Stones, war er bis zu seinem Tod im August 2021 Schlagzeuger der Band. Charlie Watts wurde zusammen mit den Rolling Stones 1989 in die Rock'n'Roll Hall of Fame und 2004 in die UK Music Hall of Fame aufgenommen. Er hat solo mit den Stones und anderen KünstlerInnen Dutzende diverse Alben veröffentlicht.
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0: Stefan Pelzer-Florak ist Musiker und langjähriger Leiter der Bereiche Museum, VHS und Kabarett bei der Stadt Grevenbroich. Er hat die Grevenbroicher Gitarrenwochen gegründet und ist auch für das musikalische Programm in der Villa Erkens verantwortlich. Die 18. Ausgabe startet am 2. Oktober und bis zum 10. November 2026 gibt es dort insgesamt 5 Konzerte. Ich habe ihn dort zum Interview getroffen. Stefan, vorab, wir beide haben uns auf das Du geeinigt, damit die HörerInnen von News 89 wieder auch Bescheid wissen. Stefan, am 2. Oktober 2026 startet die 18. Ausgabe der Grevenbroicher Gitarrenwochen und bis zum 2. November finden hier in der Villa Erkens insgesamt 4 Konzerte statt. Wer tritt auf?
2: Ja, genau genommen sind es sogar 5, aber das letzte Konzert mit Andreas Kümmert ist bereits ausverkauft am 10.11. Andreas Kümmert ist wahrscheinlich bekannt als Sieger von Voice of Germany und das ging relativ schnell, dass er ausverkauft war. Es treten dann auf darüber hinaus am 2.10. Peter Finger, am 15.10. Kerstin Blodig und Ian Melrose. Dann haben wir am 30.10. Rob and Paddy und am 2.11. wäre Joshua Stefan und Richard Smith auf der kleinen Bühne im Salon der Villa Erkens zu sehen.
0: Dankeschön auch für die Korrektur, vielen Dank dafür. Was steckt denn dann musikalisch dahinter? Also das heißt, worauf dürfen sich dann die Musikfans musikalisch bei diesen noch nicht ausverkauften 4 Konzerten freuen?
2: Wir haben immer ein Motto in den letzten Jahren gewählt. Im letzten Jahr war das Gitarre und Stimme, weil die Stimme war das Instrument des Jahres. Von den Landesmusikräten wird immer ein Instrument des Jahres gewählt. In diesem Jahr heißt das Motto Masterclass. Das heißt, wir haben echte Könner an der Gitarre. Und danach habe ich mich ausgerichtet. Peter Finger ist ein sehr anerkannter Fingerstyle-Gitarrist an der akustischen Gitarre, aber er ist auch Komponist, er ist Studiomusiker, er ist Labelleiter mit seinem berühmten Acoustic Music Records und seit den 70er Jahren schon sehr renommiert unterwegs. Dann haben wir mit Kerstin Blodig und Ian Melrose auch 2 mehr so weltmusikalisch orientierte Musiker engagiert. Kerstin Blodig wird in erster Linie auf das Nordische Bezug nehmen und Ian Melrose ist Schotte. Das Schöne ist, dass er wunderbare Geschichten erzählen kann, die verständlich sind, denn er hat Germanistik studiert in Schottland, was sehr praktisch ist. Ich habe ihn hier schon gehabt mit Manfred Leuchter. Manfred Leuchter ist derjenige, der alle Reinhard May Platten produziert hat und arrangiert hat. Und er ist aber auch ein ganz grandioser Akkordeonspieler und hat hier auch mit Ian schon mal ein ganz tolles Konzert hingelegt. Rob and Paddy kommen dann und Rob ist ein ganz toller E-Gitarrist. Er ist unheimlich vielseitig. Im Grunde gefühlt jeden Tag auf der Bühne mit einer anderen Formation. Und Paddy ist aus Mönchengladbach und ein toller Blues-Gitarrist. Und das Programm der beiden habe ich mir schon 2-mal angesehen. Es wird auch mit einem Looper gearbeitet. Und es ist auch witzig und es zeigt auch so ein bisschen, wie man Musikstücke aufbauen kann mit 2 Personen. Ein unheimlich toller Abend wird das. Ja, und Joshua Stephan, ich denke, der ist auch allseits bekannt. Er ist eigentlich der Gypsy-Swing-Gitarrist der Neuzeit. Und damit meine ich nicht Deutschland, sondern die ganze Welt. Er ist unheimlich unterwegs, international. Und er ist schon häufig bei mir bei den Gitarrenwochen gewesen. Normalerweise würden wir uns ihn nicht leisten können. Er spielt normalerweise in Sälen international. Aber durch die Nähe, er wohnt in Mönchengladbach und dadurch, dass wir uns auch schon lange kennen, bekommen wir dann immer noch so einen Slot. Und er hat diesmal auch einen sehr illustren Gast. Richard Smith ist auch ein sehr renommierter Fingerstyle-Gitarrist aus Nashville, Tennessee. Und ich hatte die beiden schon mal hier, das ist aber 10 Jahre her oder so. Und da waren die Leute unheimlich begeistert, auch witzig, auch satirisch vorgetragen. Aber in der Sache dann immer wieder ganz klar und virtuos. Und darauf freue ich mich auch ganz besonders.
0: Im zweiten Teil des Interviews nach dem Live-Song Erlkönig vom deutschen Akustikgitarristen, Gitarrenbauer, Komponisten und Songschreiber Peter Finger erzählt uns Stefan Pelzer-Florak unter anderem noch, warum es für ihn wichtig ist, dass auch lokale Bands und MusikerInnen in der Villa Erkens auftreten. Peter Finger eröffnet die 18. Grevenbrucher Gitarrenwochen am 2. Oktober um 20 Uhr in der Villa Erkens.

0: spielen ja auch lokale Bands und MusikerInnen hier. Warum ist es dir persönlich wichtig oder eine Herzensangelegenheit, auch, sag ich mal, die lokale Szene zu fördern?
1: Kulturförderung vor Ort ist natürlich auch eine klassische Aufgabe eines Kulturamtes. Und wir schauen immer mal links und rechts und reagieren natürlich auch, wenn uns MusikerInnen ansprechen, dürfen wir bei euch mal auftreten, dann versuchen wir natürlich da zu fördern, zu helfen, eine Unterstützung zu geben und für eine Erfahrung zu sorgen. Wir sind hier schon einer der ersten Adressen im Stadtgebiet, das Museum, und so dass das, glaube ich, für jeden Künstler, für jede Künstlerin schon auch ein Karriereschub sein kann.
0: Es gibt ja diesen festen Termin für die lokale Musikszene und da hast du ja auch jemanden, der dort auftritt. Wann und wer tritt dort auf?
1: Ja, das haben wir in diesem Falle tatsächlich durch ein Zusatzkonzert, was jetzt hier in dieser Serie quasi außer Konkurrenz läuft. Das ist ein Vorspiel der Jugendmusikschule, die mit ihren jungen Gitarristinnen und Gitarristen auftreten wird, zum Teil solistisch, aber auch im Ensemble. Es ist sehr erfreulich, dass die Kreismusikschule immer wieder neue Talente fördert und da sind oft Entdeckungen bei Mädchen und Jungen, die sich unheimlich ins Zeug legen, auch ein gewisses Talent haben und die dann hier im Rahmen der Gitarrenwochen auch einen guten Samstagnachmittag haben werden. Das wäre dann der Beitrag hier lokal und das ist am 17.10. um 15 Uhr freier Eintritt.
0: Und dann die letzte Frage noch dazu, Stichwort Nachwuchsförderung. Wenn das jetzt draußen jemand am Radio hört, der ist vielleicht junger Gitarrist, Gitarristin oder spielt in einer Band und sagt, hey, das finde ich jetzt spannend mit diesen Grevenbrocher Gitarrenwochen, können die sich dann direkt an dich dann wenden?
1: Selbstverständlich. Also ich sammle immer so übers Jahr und dann wird das Motto ausgerichtet. Wir haben aber auch immer wieder Möglichkeiten übers Jahr außerhalb der Gitarrenwochen, beispielsweise bei einer Ausstellungseröffnung oder bei einem Support Act da zu wirken.
0: Seit fast 20 Jahren gibt es ja die Grevenbrocher Gitarrenwochen. Im vergangenen Jahr hatten wir ja geklärt, wie es damals dazu kam. Wie blickst du denn bisher auf diese fast zwei Jahrzehnte zurück?
1: Ach, ich habe so wahnsinnig tolle Konzerte erlebt und bin richtig dankbar dafür, dass ich viele Gitarristinnen und Gitarristen hier ganz persönlich kennenlernen durfte. Einige sind schon verstorben, wie Susan Weinert, die Gitarristen-Jazz-Größe in Deutschland war, mit ihrem Mann gemeinsam, Martin Weinert, hier zweimal aufgetreten ist. Sehr elegische Konzerte, zum Teil etwas avantgardistisch, aber in der Sache virtuos und ambitioniert. Nette Leute, besondere Leute.
0: Im dritten und letzten Teil des Interviews blickt Stefan Pelzer-Florak unter anderem auf 17 Jahre Grevenbrocher Gitarrenwochen zurück und was er sich für das Format noch wünscht. Susan Weinert war eine deutsche Jazz-Gitarristin, Komponistin und Produzentin. Sie ist leider am 2. März 2020 nach langer Krebserkrankung gestorben. Susan Weinert ist 2013 und 2016 jeweils bei den Grevenbrocher Gitarrenwochen im Museum Villa Erkens aufgetreten. Vom Susan Weinert Rainbow Trio hören wir nun aus dem Jahr 2018 A Day Like This.

0: Und ich erinnere mich auch noch tatsächlich an unser Auftaktkonzert 2009. Der allererste Gitarrist, der hier in Grevenbroich innerhalb der Gitarrenwochen aufgetreten ist, war Peter Horton. Den Älteren vielleicht noch bekannt, er war auch eine Fernsehgröße. Damals machte man im öffentlich-rechtlichen Rundfunk noch mit guten Sendeplätzen Live-Musik. Na, also es waren sehr wohl moderierte Shows, die aber tatsächlich von Musik lebte. Da war nichts Playback, da wurde alles handgespielt. Und Peter Horton war also mit Sendungen hier, Hortons kleine Nachtmusik oder Kaffee intakt, war er hier eine echte Größe. Und ich erinnere mich genau dran, dass ich ihn gefragt habe, sollen wir ein Stück zusammenspielen? Ich war auch immer E-Bassist. Und da hat er direkt eingewilligt, ne, was nicht selbstverständlich ist. Und da erinnere ich mich unheimlich gerne dran. Er ist vor einiger Zeit verstorben, war auch an Parkinson schwer erkrankt, konnte also in den letzten Jahren gar nicht mehr auftreten. Ein unheimlich netter Mensch, der auch Lyriker war und aber auch ein toller Virtuose, eine tolle Stimme hatte, eine ausgebildete Stimme. Und dass ich mit ihm da zusammen spielen durfte, das war schon eine große Ehre für mich.
1: Was wünschst du dir jetzt für die 18. Auflage der Grevenbroicher Gitarrenwochen vom 2. Oktober bis 10. November?
0: Ich wünsche mir besondere Abende, die in die Tiefe gehen, Gänsehautmomente. Ich wünsche mir, dass ich neue Gitarristen und Gitarristinnen kennenlerne, deren Programme sehe und überlege, wie könnten wir vielleicht noch mal eine andere Kombination finden. Man tauscht sich wunderbar aus, Backstage, was macht der, was macht die, welche Programme habt ihr gerade in Arbeit, welche Produktionen macht ihr. Und es geht auch dann immer ein bisschen Name-Dropping-mäßig los. Ich kenne den, ich habe den da und da gesehen. Und ich wünsche mir aber für unsere Zuschauerinnen und Zuschauer intensive Konzerterlebnisse. Und ich bin sicher, dass es das geben wird.
1: Wenn du möchtest, kannst du gerne die Gunst der Stunde nutzen und kleine und große HörerInnen von News 89.4 herzlich dazu einladen.
0: Wir freuen uns über jede Besucherin, jeden Besucher. Wir bekommen immer die Rückmeldung. Es ist besonders schön in unserem Salon, quasi fast wie ein kleines Privatkonzert. Man ist ganz nah dran. Man kann mit der Künstlerin, mit dem Künstler ein Gespräch führen, in der Pause oder nach dem Konzert. Und das sind schon besondere Momente. Und es gibt für alle Konzerte, bis auf Andreas Kümmert, noch Karten. Und dass wir hier im Museum für Musikfans immer besondere Momente bieten und nachhaltige Erlebnisse auch verkaufen.
1: Dann danke ich dir für das Interview und auch für die Zeit und wünsche weiterhin gutes Gelingen, dass es die Grevenbroicher Gitarrenwochen hoffentlich noch sehr, sehr lange geben wird.
0: Ja, vielen, vielen Dank, lieber Mario.
1: Ein Interview mit Stefan Pelzer-Florak, Musiker und langjähriger Leiter der Bereiche Museum, VHS und Kabarett bei der Stadt Grevenbroich über die diesjährigen 18. Grevenbroicher Gitarrenwochen im Oktober und November in der Villa Erkens. Weitere Infos zu den 18. Grevenbroicher Gitarrenwochen vom 2. Oktober bis 10. November 2026 dort gibt es auf museum-niederrheinische-seele.de und gerne nochmals museum-niederrheinische-seele.de.
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1: Nach 2 Jahren Pause findet vom 25. bis 27. September 2026 wieder das 38. internationale Jazzfestival Viersen in der dortigen Festhalle statt. Petra Barabasch ist seit 2019 Leiterin der Kulturabteilung bei der Stadt Viersen. Ich habe sie anlässlich des diesjährigen Jazzfestivals vor Ort zum Interview getroffen. Frau Barabasch, am 4. Septemberwochenende findet in der Festhalle Viersen und im Lyzeumsgarten hinter der Festhalle wieder das 38. internationale Jazzfestival Viersen statt. Worauf dürfen sich Musikfans, darunter auch aus dem Rheinkreis Neuss, dann wieder freuen?
3: Auf ein ganz vielfältiges Programm, würde ich mal sagen. Natürlich Headliner ist Till Brönner, ein Viersener Kind sozusagen. Er hat auch schon öfter hier gespielt und kommt wieder zurück. Da freuen wir uns natürlich sehr mit seinem Trio. Aber es gibt auch viel Neues zu entdecken und das finde ich persönlich sehr spannend. Zum Beispiel der Mumi Maiga aus dem Senegal. Das ist einer unserer jüngsten Musiker. Der ist erst 27 Jahre alt, ist auch im September auf dem Beethovenfest in Bonn zum Beispiel. Also der ist gerade so ein Upcoming Artist. Ja, die WDR Big Band ist mal wieder zu Gast mit ihrem Tribute John Coltrane 100. Was haben wir noch? Sebastian Gala mit seinem Electric Project. Wir haben eine tolle, wie ich finde, Artist in Residence, Künstlerin, die Simin Tander, die ist Sängerin und die macht also mit ihrer Stimme unglaubliche Dinge, das müssen sie erleben, solo, im Duo und auch mit einer extra für uns zusammengestellten Band. Ja, dann kommt der diesjährige WDR-Jazzpreisträger Hanno Busch, der ja erst im März hier gefeiert wurde in der Festhalle, zurück mit seinem Quartett dieses Mal. Was noch? Ein Late-Night-Slot haben wir am Samstagabend gemacht, auch speziell für jüngeres Publikum. Das ist Norlis mit bisschen Elektro-Techno-Rhythmen, sag ich mal. Da gibt's auch ein extra Ticket für, kommen wir vielleicht später noch zu. Dann haben wir Mother aus Köln. Das ist die Athena Kontu am Bass mit ihrer Band. Und sie hat griechische Wurzeln und das verarbeitet sie auch in ihrer Musik. Wir haben Arne Janssen und Stefan Braun mit ihrem Tribute to Mark Knopfler. Und dann, Sie haben es gerade schon angesprochen, im Lyzeumsgarten wieder unsere Open-Air-Bühne mit den Nachwuchsbands, der Jazzband-Challenge und zum Abschluss wieder Fat Cat zum Abfeiern.
1: Jazzband Challenge, die gibt es ja seit 2014, der Stadt Viersen, um den Jazznachwuchs der Region zu fördern. Wie viele Bewerbungen gab es für dieses Jahr?
3: Ich glaube, wir hatten dieses Jahr um die 15, 16 Bewerbungen. Also das ist eigentlich eine ganz gute Zahl. Wenn man überlegt, vor einigen Jahren, als ich hier angefangen habe, waren es tatsächlich nur 2, 3. Da bin ich auch ein kleines bisschen stolz drauf, dass sich das wohl doch auch rumgesprochen hat in der Szene, in den Hochschulen. Wir schreiben die natürlich auch aktiv an. Und ja, wir haben 2 ganz tolle Gewinnerbands ausgewählt. Lassen Sie sich überraschen. Also die Qualität ist wirklich hervorragend und es fiel der Jury, in der ich auch war, nicht leicht.
1: Das heißt, es darf noch nicht verraten werden, wer von diesen beiden dann auftritt.
3: Doch.
1: Wer hat denn dieses Jahr gewonnen und tritt dann im Lyzeumsgarten hinter der Festhalle am 26. September auf?
3: Gewonnen haben das Paul-Scheugenpflug-Quartett um Paul Scheugenpflug aus Köln. Die haben zum Beispiel vor 2 Jahren den Newcomer-Jazzpreis des Landes Rheinland-Pfalz gewonnen. Die kommen mit Saxophon, Flöte, E-Bass, Keys und Schlagzeug. Und als zweite Band, zufälligerweise auch aus Köln, Fragment, das ist eine Band mit Gesang, Klavier, Saxophon, Kontrabass und Schlagzeug. Und danach kommt eben noch Fat Cat zum Party machen in den Lyzeumsgarten.
1: Nach Body and Soul vom deutschen Trompeter, Flügelhornisten und Komponisten Till Brönner erzählt uns Petra Barabasch im zweiten und letzten Teil des Interviews unter anderem noch, worauf sich junge Menschen freuen dürfen. Till Brönner, gebürtiger Viersener, tritt mit seinem Trio in der Festhalle Viersen auf der Bühne 1 am 26. September um 20.30 Uhr auf. Musikfans dürfen sich auf Jazzstandards über emotionale Balladen bis hin zu packenden Abtempostücken und Kompositionen aus seinem neuen Album Italia freuen.

0: Das war jetzt für die großen Festivalbesucher, aber es gibt ja auch noch kleinere. Nämlich seit 2007 ist ja das Jazzfestival um einen weiteren Festivaltag erweitert worden, der sich ja speziell an Kinder und Jugendliche richtet, den Junior Jazz Open Day. Was ist da am 27. September für junge Menschen geplant?
1: Ja, beim Juniors Jazz Open findet die Eule den Beat. Genau, also die Eule, die wandert durch den Wald und trifft andere Tiere. Ganz spannend, eine Punkkatze oder ein Reggae-Papagei oder eine Elektrofledermaus und lernt da verschiedene Musikstile kennen, um sich da ihr eigenes Bild zu bilden, um ihren eigenen Musikstil zu finden. Und ich glaube, das ist eine sehr spannende Reise durch den Wald für Kinder und Familien ab 4 Jahren.
0: Wie viel Uhr geht's los?
1: Um 16 Uhr an dem Sonntagnachmittag.
0: Ich meine, um 12 hätte ich gesehen, war glaube ich auch noch irgendwas. Da geht es glaube ich schon bereits um 12 Uhr los.
1: Genau, das ist jetzt auch noch eine Besonderheit. Wir haben Hanno Busch überreden können, oder wir mussten gar nicht lange überreden. Er hat sich sofort bereit erklärt, einen Workshop bei uns zu geben. Also für interessierte Jugendliche, so ein bisschen Vorerfahrung wäre natürlich nicht schlecht, an einem Instrument zu haben. Muss auch nicht zwingend Gitarre sein. Also meldet euch an, der Workshop ist kostenlos für Jugendliche ab 12 Jahren.
0: Worauf freuen Sie sich jetzt dieses Jahr besonders?
1: Tatsächlich freue ich mich super, super sehr auf Momi Maiga aus dem Senegal. Das ist der 27-jährige Chora-Spieler. Den habe ich letztes Jahr auf der Jazz Ahead-Messe in Bremen gesehen bei einem Showcase und ich war schockverliebt in seine Musik. Also der bringt einmal seine westafrikanischen Wurzeln mit. Er spielt eben diese Chora, die westafrikanische Steckharfe. Er singt aber auch und das ist eine Mischung aus gefühlvollen Rhythmen, Jazz, Flamenco, vielleicht auch ein bisschen Klassik und das ist also sehr, sehr spannend.
0: Warum ist es Ihnen persönlich und dem Kulturamt der Stadt Viersen wichtig, dass das internationale Jazzfestival Viersen trotz knapper Kassen oder in Zeiten knapper Kassen stattfindet?
1: Kultur darf jetzt nichts mit knappen Kassen zu tun haben, weil Kultur kann eben den gesellschaftlichen Zusammenhalt stärken und es gewinnt in einer zunehmend vielfältigen Gesellschaft an Bedeutung. Kultur kann Orientierung schaffen, den Austausch verschiedener Perspektiven und den damit verbundenen Dialog fördern und somit, wie ich finde, eben auch einen wichtigen Beitrag zur Stärkung demokratischer Resilienz leisten und das ist heute wichtiger denn je.
0: Dem gibt es auch nichts hinzuzufügen. Was wünschen Sie sich für die 38. Ausgabe des Internationalen Jazzfestivals Viersen vom 25. bis 27. September 2026.
1: Ich wünsche mir, dass wir gemeinsam ein friedliches, aber musikalisch aufregendes Fest feiern, das den Menschen in Erinnerung bleibt, sie berührt und vielleicht den einen oder die andere neugierig zurücklässt, sich auch zukünftig auf Neues einzulassen.
0: Und generell für das Format?
1: Dass es natürlich weitergeht, trotz Klammerkassen.
0: Die nächste Ausgabe wäre dann 2028, ne? Sie nicken. Wenn Sie möchten, laden Sie gerne kleine und große HörerInnen von News 89.4 herzlichst dazu ein.
1: Sehr gerne. Kommt vorbei. Wir haben wirklich vielfältige Formate an den unterschiedlichen Tagen. Schaut euch an. Im Internet ist das komplette Programm auf www.jazzfestival-viersen.de. Ich bin mir sicher, da ist für jeden was dabei.
0: Ein Interview mit Petra Barabasch, Leiterin der Kulturabteilung bei der Stadt Viersen, anlässlich des 38. Internationalen Jazzfestivals Viersen vom 25. bis 27. September 2026. Alles zum Jazzfestival Viersen gibt es auf jazzfestival-viersen.de und gerne nochmals jazzfestival-viersen.de. Die deutsche Jazzmusikerin und Komponistin Simin Tander tritt dreimal beim 38. Internationalen Jazzfestival Viersen auf. Am 25. September um 19.30 Uhr zusammen mit dem Komponisten, Pianisten und Schlagzeuger Jens Düppe auf der Bühne 2 im Ernst-Klusen-Saal in der örtlichen Festhalle, dann solo dort um 21 Uhr und nochmals um 22 Uhr mit ihrem gleichnamigen Ensemble. Als musikalische Einstimmung darauf Auto de Wind aus ihrem 2025er Album The Wind.

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1: Zum dritten Mal wird in der Kirche St. Helena in Mönchengladbach-Rheindahlen ein Spätsommerabend mit Musik, Lyrik und Tanz veranstaltet. Am 4. September wird von 20 bis 23 Uhr ein buntes Programm mit Pausen und Imbiss angeboten. Der Eintritt ist frei und weitere Infos auf helenamusik-rheindahlen.de. That's All. Das sind 5 Musiker aus Düsseldorf und Neuss, die sich der Musik von Genesis und Phil Collins verschrieben haben. Unter dem Motto A Tribute to Phil Collins und Genesis treten sie live im Hamtorkrug Neuss am 12. September um 20.30 Uhr auf. Weitere Infos auf neussfeiert.de/Konzerte. Das 38. Internationale Jazzfestival Viersen vom 25. bis 27. September 2026 wieder in der dortigen Festhalle, unter anderem mit Momi Maiga aus dem Senegal, dem gebürtigen Viersener Till Brönner, der WDR Big Band und Simin Tanda. Weitere Infos auf jazzfestival-viersen.de. Die Stadt Neuss und das örtliche Kulturamt laden am 26. September 2026 wieder zur 21. Neusser Kulturnacht ein. Ab 17 Uhr bis in die Nacht. Über 100 Veranstaltungen aus den Bereichen Kunst, Musik, Tanz, Theater, Literatur, Film und Geschichte. Fast alle Angebote sind kostenlos und ohne Anmeldung möglich. Weitere Infos auf kulturamt-neuss.de/Kulturnacht. Und hier noch ein Hinweis für alle Bands und MusikerInnen im Rheinkreis Neuss. Die Bewerbungsphase des Future Sound 26 läuft und der Wettbewerb steht unter dem Motto Jazz und Beyond. Bewerben können sich MusikerInnen und Bands noch bis zum 31. August 2026, die zum Zeitpunkt des Abgabeschlusses nicht älter als 35 Jahre sind. Zur Teilnahme müssen insgesamt 4 Eigenkompositionen eingereicht werden. Eine davon soll eine Auftragskomposition zum Thema Jazz und Beyond sein. Weitere Infos gibt es auf ein Wort futuresoundsjazz.de und gerne nochmals futuresoundsjazz.de.
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1: Zum Ausklang unserer Sendung haben wir noch einen Musikwunsch von Volker Förster aus Düsseldorf, der am 12. August seinen 70. Geburtstag feierte. Von seinem Projekt Stargazer spielen wir gleich das Stück East End. Dieser Lounge-Klassiker entstand im Jahr 2001 bei Electric Lounge auf der CD Broker Lounge, erst veröffentlicht und fand schnell den Weg auf weitere CDs, darunter die namhafte Compilation von Sony Music namens Bar Lounge Classic. Auch in dem digitalen Forum ist dieser Titel gerne gestreamt, alleine bei Spotify derzeit 1,7 Millionen Mal. Komponiert und programmiert wurde der Song von unserem Geburtstagskind Volker Förster. Das Saxophon spielte Johannes Leis, der auch auf zahlreichen weiteren Titeln zu hören ist. Lieber Volker, auch das Neusser Magic Music Team wünscht Ihnen nachträglich zu Ihrem runden Geburtstag in diesem Monat alles, alles Gute, Glück, Liebe und vor allem Gesundheit. Das war es dann auch heute wieder von uns und vielen Dank fürs Zuhören. Ich wünsche allen am Radio noch einen angenehmen Restabend, eine gute Restwoche und ein schönes Wochenende. Am Mikrofon verabschiedet sich Mario Brumbi und nun East End von Volker Förster inklusive entspanntes Chillen.

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1: Ich bin Thomas Bleskin. Bundeskanzler Merz will die geplante Rentenreform trotz Widerstands aus der eigenen Partei ohne größere Änderungen durchsetzen. Nach der Kabinettsklausur in Neu-Hardenberg wies er die Forderungen dreier ostdeutscher CDU-Ministerpräsidenten zurück, die abschlagsfreie Frührente nach 45 Beitragsjahren beizubehalten. Gleichzeitig rief Merz alle Menschen in Deutschland zu mehr Optimismus auf.
2: Wir sind und bleiben das Land der Macher und Erfinder, sagt Merz. Und auch mit der Wirtschaft werde es bis Jahresende wieder bergauf gehen, versprach er. Nach dem brütenden Sommer betonte er, er habe auch das Thema Hitzeschutz auf dem Schirm. Mehr Geld dafür will er aber nicht locker machen. Vor einem schwierigen Herbst mit Reformen und Landtagswahlen ging es bei der Klausur vor allem aber auch um eines: gut zu performen, Geschlossenheit zu demonstrieren. Claudia Wächter, Nachrichtenredaktion.
1: Knapp zwei Wochen vor der Landtagswahl in Sachsen-Anhalt hat die AfD laut einer neuen Umfrage ihren Vorsprung auf die CDU vergrößert. Infratest DIMAP sieht die in dem Bundesland als gesichert rechtsextrem eingestufte Partei bei 42%. Die CDU von Ministerpräsident Schulze kommt auf 22%. Die Linke verliert und liegt bei 11%. SPD und Grüne legen jeweils um einen Punkt zu auf 8 bzw. 6%. Am Frankfurter Flughafen sind zwei Beschäftigte an Malaria gestorben. Insgesamt hätten sich 6 Mitarbeiter bei ihrer Arbeit mit der besonders gefährlichen Malaria tropica infiziert, teilte das Gesundheitsamt mit.
3: Mücken aus einem Malaria-Gebiet sollen im Frachtraum oder Gepäck nach Deutschland gekommen sein. Laut Gesundheitsamt waren insgesamt 6 Beschäftigte betroffen, den anderen 4 geht es mittlerweile wieder gut. Dass Malaria-Mücken im Flugzeug oder an einem Flughafen auftauchen, kommt nur sehr selten vor. Deshalb sei das Risiko für Flugreisende gering. Von Mensch zu Mensch ist die Infektion nicht übertragbar und die infizierte Mücke sei wahrscheinlich schon tot, sagen die Behörden. Der Flughafen hat extra Mückenfallen aufgestellt. Die Mücken dort werden jetzt in einem Labor.
1: Der Facebook-Mutterkonzern Meta hat zahlt in einem US-Verfahren um Social-Media-Sucht bei Kindern knapp 17 Milliarden Dollar. Darauf einigte sich das Unternehmen mit der überwiegenden Mehrheit der US-Bundesstaaten, mehreren Territorien und dem Hauptstadtbezirk Washington. Sie hatten Meta vorgeworfen, Kinder bewusst zu übermäßiger Nutzung von Facebook und Instagram verleitet und Risiken verschwiegen zu haben. Das waren die Nachrichten mit Thomas Bleskin.
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4: Wir empfehlen für morgen eine Kombi aus Flipflops und Friesennerz. Erste Tageshälfte noch mit einem Sonne-Wolken-Mix und warm, 27 bis 30 Grad. Dann gegen Abend aber hier und da nass und eben stellenweise auch Starkregen möglich und Gewitter, je nach Region. Jetzt der Abend und die Nacht weitestgehend trocken, später wird's kühler, 14 Grad der Tiefstwert in der Nacht.
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4: Größtenteils ruhig, 2 so mittelgroße Staus hätten wir A1 Osnabrück Münster zwischen Greven und Münster Nord, 5 Kilometer, 11 Minuten obendrauf. Und A4 Köln-Aachen zwischen Dreieck-Köln-Heuma und Köln-Poll, 1 Kilometer, eine Viertelstunde obendrauf. Dann haben wir noch einen ganz kleinen hinten raus, A42 Kamp-Lindfort-Dortmund zwischen Mörs-Nord und Duisburg-Bekerwerth. Dichter Verkehr, das sind 2 Minütchen, eine gute Fahrt.
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4: Sebastian Pulli hier, willkommen in der Traumatherapie für Zeichentrickfans. Mein Gott, was hat uns fertig gemacht damals? Der Tod von Bambis Mutter natürlich. In einem Land vor unserer Zeit. Der Tod von Littlefoots Mutter. In König der Löwen natürlich. Der Tod von Simbas Vater. Oh, Spoilerwarnung übrigens. Warum sterben eigentlich so wahnsinnig viele Eltern in Zeichentrickfilmen? Keine Ahnung. Aber denken wir an die schönen Momente zurück. Wie zum Beispiel die Eröffnungsszene von König der Löwen. Als wir noch nicht wussten, was da später Schreckliches auf uns zukommen würde. Der ewige Kreis jetzt. Circle of Life. Elton John. Schönen Mittwochabend.

0: Shakira und jetzt ganz neue Musik.
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0: Und zwar von She, das ist eine Künstlerin aus München, was man ihr nicht anhört, ist auch gut, denn sie singt Englisch und die liefert eine richtig gute, richtig runde Popnummer ab, ist tief getaucht in so 80er-Jahre-Vibes, 80er-Synthesizer und direkt am Anfang gibt's auch so einen ganz typischen 80er-Gedächtnis-Schlagzeugeinstieg von so einem, also wahrscheinlich kommt's aus dem Computer, aber in unserem Kopf ist es so ein Riesen-Drumset mit unnötig vielen Trommeln. She, Rain All Over Me. Achtung, 80s Drums.

0: Swift. 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
1: Morgen macht Petrus die Dusche an und zwar je nach Ort auch die gute teure mit dem richtig hohen Wasserdruck. Heißt stellenweise Starkregen möglich, morgen je nach Region Gewitter auch, gerade in der zweiten Tageshälfte. Bis dahin der Tagesstart eher warm, 27 bis 30 Grad morgen, mal Sonne, mal Wolken. Und der Abend jetzt ähnlich entspannt, meistens trocken, später dann Tiefstwerte von 14 Grad in der Nacht.
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1: Zwei Staus übrig, A1 Osnabrück Richtung Münster zwischen Greven und Münster Nord, 2 Kilometer, knappe 10 Minuten. Und A4 Köln-Aachen zwischen Dreieck Köln-Heumer und Köln-Poll, 2 Kilometer, eine Viertelstunde obendrauf, eine gute Fahrt.
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1: Sebastian Pulli hier, willkommen in der kleinen verrauchten Indie-Disco. Erstmal das schöne, rumpelige, kratzige Mr. Know-It-All jetzt von Teddy Swims. Und danach der ewige Nummer 1-Hit in der Indie-Disco, wo die Kajal-Ecke einmal komplett ausrastet. Die Killers, Mr. Brightside, gibt's gleich. Schönen Mittwochabend euch.

0: Purple Disco Machine und jetzt nochmal neue Musik.
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0: Und zwar von einer der spannendsten deutschen Songwriterinnen. Sie ist damals bekannt geworden mit dieser so bitteren, wie schön und richtig gut beobachteten Textzeile. Achtung.
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0: Das ist ein so starkes Bild, ein Satz, der so viel sagt, wo Leute, die mal in einer toxischen Beziehung waren, wo sie selbst immer mehr verblasst sind, wahrscheinlich sagen werden, ja, das trifft die Sache und vielleicht auch mich ins Herz. Lea heißt die Songwriterin dahinter und jetzt hat sie eine ganz frische Single raus.

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1: Ich bin Thomas Brockt. Die Zahl der Todesopfer nach der heftigen Sturzflut in einer Gebirgsregion von Nepal ist auf mindestens 157 gestiegen. Das teilte die Polizei des Landes mit. Hunderte Menschen werden noch vermisst, darunter auch Touristen aus Deutschland.
2: Bilder des nepalesischen Fernsehens und Videos in den sozialen Medien zeigten, wie zahlreiche Häuser und Wasserkraftanlagen zerstört, Brücken weggespült und Dörfer und Straßen überflutet wurden. Auch China meldete Tote und Vermisste im Südwesten Tibets. China entsandte demnach zahlreiche Rettungskräfte mit schwerem Gerät in das Gebiet und rief eine erhöhte Katastrophenwarnstufe aus. Unklar war zunächst, was die Sturzflut ausgelöst hat. Nicht ausgeschlossen wurde, dass ein sogenannter Gletscherseeausbruch dazu geführt haben könnte. Dirk Gordadeli.
1: Bundeskanzler Merz will die geplante Rentenreform trotz Widerstands aus der eigenen Partei ohne größere Änderungen durchsetzen. Nach der Kabinettsklausur in Neu-Hardenberg wies er die Forderungen dreier ostdeutscher CDU-Ministerpräsidenten zurück, die abschlagsfreie Frührente nach 45 Beitragsjahren beizubehalten. Ausnahmen stellte er nur für Härtefälle in Aussicht. Mecklenburg-Vorpommerns Ministerpräsidentin Schwesig widersprach und betonte, der Kanzler entscheide über die Reform nicht allein. Angesichts des Spardrucks bei Volkswagen soll es auch im Management spürbare Einschnitte geben. Man schaue dort genau hin und baue ein Viertel der Stellen ab. Das sagte Konzernchef Blume bei einer Betriebsversammlung in Emden.
3: In Emden begründete Blume den Sparkurs vor allem mit dem hohen finanziellen Aufwand. Die Arbeitskosten seien mehr als doppelt so hoch wie an vergleichbaren europäischen Standorten. Auch die Fabrikkosten lägen deutlich höher. Werksschließungen wolle man zwar vermeiden, entschieden sei aber noch nichts. In Zwickau demonstrierten unterdessen Beschäftigte von VW und Zulieferern für die Zukunft des Werks. Der Betriebsrat wirft Blume vor, die Belegschaften über seine Pläne nicht ausreichend zu informieren. Thomas Bleski, Nachrichtenredaktion.
1: Der britische Schauspieler Tim Curry ist im Alter von 80 Jahren gestorben. Das berichten mehrere Medien unter Berufung auf seine Managerin. Weltweit bekannt wurde Curry als Frankenfurter in der Rocky Horror Picture Show. Daneben spielte er in mehr als 30 Filmen, häufig Bösewichte, und feierte auch am Broadway Erfolge. Nach einem Schlaganfall 2012 war Curry teilweise gelähmt, arbeitete aber weiter als Sprecher. Und das waren die Nachrichten mit Thomas Brockt.
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4: Morgen gießt Petrus wieder die Blumen, je nach Region eher mit Gießkanne oder Wasserwerfer, sprich stellenweise ist Starkregen möglich. Aber das alles eher in der zweiten Tageshälfte, davor noch entspannt, Sonne-Wolken-Mix und ziemlich warm, 27 bis 30 Grad. Jetzt der Abend und die Nacht auch noch größtenteils trocken, da kriegen wir später Tiefstwerte von 14 Grad.
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4: Drei Staus hätten wir noch, A1 Osnabrück Richtung Münster, zwischen Greven und Münster Nord. 1 Kilometer, 3 Minuten. A4 Köln Richtung Aachen, da müsst ihr ein bisschen länger stehen. Zwischen Dreieck Köln-Heumar und Kreuz Köln-Süd 3 Kilometer, 25 Minuten plus. Und eine Kleinigkeit auf der A562 Bonn-Ost Richtung Bonn-Rheinaue. Zwischen Anschluss Oberkasseler Straße und Bonn-Ramersdorf. Bisschen dichterer Verkehr, 2 Minütchen obendrauf, seid ihr durch. Eine gute Fahrt.
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4: Sebastian Pulli hier und für alle, die jetzt schon am Ende der Ferien wieder tief im Hamsterrad feststecken, entschleunigte Musik, ein Lied, das sich richtig Zeit lässt. Feels Like I'm Falling in Love von Coldplay. Es dümpelt so den Großteil seiner Spielzeit vor sich hin, als würde es sagen, dann macht halt Instagram auf so lang. Ist mir egal, wenn ihr ohne Reize nicht könnt. So, aber dann am Ende, dann explodiert's in epischem, großen, orchestralen Sound und der mittelbeeindruckenden Textzeile Alalalala, Lodi Ho. Coldplay gibt's gleich. Er hier, er kommt erstmal schneller zur Sache. Michael Schulte, fein.

0: Keiner macht mehr Musik wie er, was wahnsinnig, wahnsinnig schade ist. Meat Loaf hier bei uns.
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0: Bravo! Denn die Zeitschrift mit diesem Namen wird heute 70 Jahre alt. Das erste Mal rausgekommen ist die Bravo im Jahr 1956. Auf dem Cover damals Marilyn Monroe. Und hat gekostet 50 Pfennig. Die hat er hier gerade noch so zusammenbekommen.
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3: Die Bravo gibt schon 70 Jahre, aber nicht mit den Nucky Dice und so. Nee, früher war die Bravo eher sowas wie die Gala oder Bunte. Bisschen Promi-Tratsch, Kinoprogramm, Schlager. Dr. Sommer hatte damals nicht mal Abi. Das kam alles erst später. Kelly Foto Love Story, Comic für alle mit Hormonüberschuss, Marvel für Pubertierende. In der Renaissance hatten sie Shakespeare, Romeo, Julia. Wie hat neben das? Ein Drama in 20 Bildern. Oder das Doppelseitenposter in der Mitte. Um das unbeschadet aus dem Heft zu kriegen, habe ich mit chirurgischer Präzision die Tackernadeln aufgemacht. Nie habe ich mir mehr bei irgendwas Mühe gegeben. Tupac, Britney Spears, Oli P., alle hingen sie bei mir an der Wand. Und für alles, was du Mama und Papa nicht fragen wolltest, gab's eben Doc Sommer und sein Team. Klar, man wurde durch die Bravo-Lesen jetzt nicht komplett aufgeklärt, aber du wusstest schon mal grob, was wohin gehört. Und immer dran denken, das italienische Wort Bravo stammt von der Zeitung ab. Ja, weil die das Blatt so toll fanden. Also, glaube ich.
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1: Morgen wärmster Tag der Woche, 27 bis 30 Grad maximal, dazu mal Sonne, mal Wolken. Hinten raus gibt's dann aber auch eine kalte Dusche, also im späteren Tagesverlauf Regen und Starkregen, teilweise auch Gewitter möglich, je nachdem, wo ihr seid. Der Abend jetzt relativ entspannt, da größtenteils trocken, und in der Nacht landen wir dann später bei 14 Grad als Tiefstwert.
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1: Einen Stau haben wir aktuell nur, der ist leider eine Ecke länger. A4 Köln Richtung Aachen zwischen Dreieck Köln-Heumar und Kreuz Köln-Süd. 3 Kilometer, eine halbe Stunde plus. Haltet durch, gute Fahrt.
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1: Sebastian Pouli hier, ja, schon spät. Und Justin Bieber klingt auch ganz müde. Haucht hier schön die Worte ins Mikrofon, als würde er gleich vom Sofa rutschen. Ganz bemerkenswerter, minimalistischer Song damals von ihm, mit dieser schönen Schläfrigkeit drin. Love Yourself jetzt. Schönen Rest Mittwoch, kommt gut durch die Nacht.
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0: Eagle Eye Cherry bei uns und heute ist ein wichtiger Feiertag, der Tag des Klopapiers. Also vielleicht einfach mal ein Blättchen mehr gönnen.
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0: Wir Deutschen ja schon das Klopapiervolk, ne? Häkelrolle auf der Armatur, der Flachspüler, also dieses Stufenklo, eine deutsche Erfindung. Wir fluchen sogar in dem Bereich, ne? Das Wort, verzeiht es mir bitte, zu Anschauungszwecken. Scheiße, Büsch, Kack, ne? Kollege Kevin Zimmer, gucken wir aber doch mal in die anderen Länder, wie es da aussieht.
2: Absolut. Die Amerikaner zum Beispiel sind totale Knüller. Ich meine jetzt wegen des Toilettenpapiers. Die falten nämlich nicht, die machen einfach einen Ball daraus. Das Papier dort ist aber auch viel glatter, muss man sagen. Also die brauchen dieses Knüllen, damit es, ich sag mal, rutschfester wird, damit die beim Hintern abwischen nicht abrutschen. In Frankreich dagegen zieht man oft lose, gefaltete Einzelblätter aus der Wand, so ein bisschen wie bei Taschentüchern, dann werden die erst entfaltet. Ja, der feine Franzose, oh lala. Und wenn du richtig protzen willst, dann fährst du nach Australien, da gibt es das teuerste Toilettenpapier der Welt. Eine Rolle aus 22 Karat Gold kostet schlappe 1 Million Euro. Ich sag mal so, wenn du das verwendest, spülst du am Ende nicht mehr ab.
0: Ja, aus Scheiße Gold machen. Naja, da war das Wort wieder. Du hattest noch eine spannende Erkenntnis von deinen Reisen in Sachen Klopapier.
2: Richtig. Klopapier ist gar nicht so verbreitet auf der Welt. Fast 3/4 der Menschheit nutzt überhaupt gar kein Klopapier. In Indien, Nordafrika oder im Nahen Osten reinigt man sich traditionell nur mit Wasser, entweder mit einem Krug oder mit einem extra Schlauch. Und die Japaner, das wissen wir ja fast alle, die haben es perfektioniert. Da ist das Klo ein Hightech-Roboter mit eingebauter Warmwasserdusche, Föhn und beheizten Sitz. Dagegen leben wir hier noch in der Steinzeit.
0: Es muss sie doch völlig fertig machen, wenn die herkommen und kriegen nur so pisselige, trockene Tücher. Naja, schönen Resttag des Klopapiers noch und euch gut wisch.

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1: Ich bin Thomas Brock. Bundeskanzler Merz will die Rentenreform wie geplant umsetzen, trotz heftiger Kritik einiger CDU-Regierungschefs im Osten. Nach der Kabinettsklausur in Neu-Hardenberg hat Merz gleichzeitig alle zu mehr Zuversicht und Optimismus aufgerufen. Weit verbreiteter Missmut lähme unser Land.
2: Positive Signale sieht Merz bereits. Die Wirtschaft wachse nämlich wieder. Auf jeden Fall will die Regierung ihr Reformpaket durchziehen. Ein Machtwort gab es nicht nur im Rentenstreit. Auch eine Zuckersteuer auf Zero-Getränke soll es nicht geben. Aber auch nicht mehr Geld für Hitzeschutz. Tatkraft, Geschlossenheit und gute Laune demonstriert die Koalition. Denn deren Umfragewerte sind weiter im Keller. Claudia Wächter, Nachrichtenredaktion.
1: Die Zahl der Todesopfer nach der heftigen Sturzflut in einer Gebirgsregion von Nepal ist auf mindestens 157 gestiegen. Hunderte Menschen werden noch vermisst, darunter auch Touristen aus Deutschland. Die Wasser- und Schlammmassen richteten große Zerstörungen in Orten entlang eines Flusses an, der im Hochland von Tibet entspringt und die nepalesische Provinz Bagmati durchfließt. Auch in China kamen Menschen ums Leben. Die genaue Ursache für die Sturzflut ist noch unklar. Zwei Beschäftigte am Frankfurter Flughafen sind an den Folgen einer Malariaerkrankung gestorben. Der erste Todesfall ereignete sich schon Anfang Juli. Den zweiten hat der Flughafenbetreiber Fraport nun bekannt gegeben.
3: Mücken aus einem Malariagebiet sollen im Frachtraum oder Gepäck nach Deutschland gekommen sein. Laut Gesundheitsamt waren insgesamt 6 Beschäftigte betroffen, den anderen 4 geht es mittlerweile wieder gut. Dass Malariamücken im Flugzeug oder an einem Flughafen auftauchen, kommt nur sehr selten vor. Deshalb sei das Risiko für Flugreisende gering. Von Mensch zu Mensch ist die Infektion nicht übertragbar und die infizierte Mücke sei wahrscheinlich schon tot, sagen die Behörden. Thomas Bremser, Nachrichtenredaktion.
1: Der Facebook-Mutterkonzern Meta zahlt in einem US-Verfahren um Social-Media-Sucht bei Kindern knapp 17 Milliarden Dollar. Darauf einigte sich das Unternehmen mit der überwiegenden Mehrheit der US-Bundesstaaten, mehreren Territorien und dem Hauptstadtbezirk Washington. Sie hatten Meta vorgeworfen, Kinder bewusst zu übermäßiger Nutzung von Facebook und Instagram verleitet und Risiken verschwiegen zu haben. Und das waren die Nachrichten mit Thomas Brock.
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4: Morgen maximal 27 bis 30 Grad. Das ist nach dem Hitzebootcamp dieses Sommers nix. Dazu mal Sonne, mal Wolken in der ersten Tageshälfte. Ein bisschen herausfordernder, vielleicht der mögliche Starkregen. Später wird hier und da mal nass, stellenweise eben auch mal heftiger. Und Gewitter sind auch möglich. Der Abend und die Nacht jetzt relativ entspannt, größtenteils trocken. Und später Tiefstwerte um 14 Grad.
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4: Bisschen was ist noch los? A3 Köln Richtung Frankfurt zwischen Kreuzborn-Siegburg und Bad Honnef-Linz. Da haben wir 3 Kilometer Stau, sind aber nur 7 Minuten plus. Und die A4 Köln Richtung Aachen zwischen Dreieck Köln-Holmar und Kreuz Köln-Süd. 4 Kilometer, 22 Minuten. Gute Fahrt, kommt gut an.
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4: Sebastian Pulli hier, Schultüte, lange her. Die wurden dann im späteren Verlauf der Schulzeit nur noch heimlich hinter der Turnhalle geraucht. Aber einige i-Dötzchen NRW-weit dürfen sich ja freuen auf ihre allererste Schultüte. Und wir gucken gleich mal, was in euren damals so drin war. Kommt gut durch die Nacht mit Schaum.

0: Erster Schultag, damals vielleicht geweint vor Überforderung, aber dafür auch gefreut wie ein Honigkuchenpferd über die Schultüte.
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0: Ja, nächste Woche ist soweit Einschulung. Könnt ihr euch erinnern, was hattet ihr damals in der Schultüte?
2: Stifte, Radiergummis, Schokolade. Und dann gab es tatsächlich Spielzeug.
3: Süßigkeiten, ein bisschen Spielzeug, Schulbedarf.
2: Ich hatte ein Pferd drauf. So typisch Mädchen.
4: Ja, Transformers.
5: Weißt du, wie deine Schultüte aussieht?
6: Sag mal, Regenbogen.
7: Schreibutensilien, Block.
8: Und ich glaube, ein Gutschein mit der Oma nach Fort Fun oder so.
0: Ja, Ruhrpott ist bodenständig. Da machen wir nicht so Luxus-Hackmack wie Phantasialand. Da geht's mit der Oma in den hemdsärmeligen Arbeiterklassen-Vergnügungspark Fort Fun. Ja, vielen Dank für eure Geschichten und einen schönen ersten Schultag schon mal auf Vorrat. Die Hooters jetzt, Johnny B. Kommt gut durch die Nacht.

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1: Morgen bei einem Sonne-Wolken-Mix gemäßigtes Schwitzen bei 27 bis 30 Grad maximal. Später werden wir dann auch noch von außen befeuchtet. Gerade in der zweiten Tageshälfte Regen, Gewitter und stellenweise eben auch Starkregen möglich. Der Abend und die Nacht jetzt entspannt, da größtenteils trocken und später Tiefstwerte um 14 Grad.
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1: Ein Stau übrig auf der A4 Köln Richtung Aachen zwischen Dreieck Köln-Holmar und Kreuz Köln-Süd. 4 Kilometer sind 22 Minuten obendrauf. Kommt gut an.
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1: Sebastian Bulli hier, der Song, der jetzt kommt, der heißt zwar Mach das Licht aus, Turn the Lights Off. Ironischerweise geht aber mit den ersten harten Anschlägen auf dem Synthesizer die komplette Festbeleuchtung an. Der glitzert, der funkelt, der strahlt im Sound, da geht die Sonne direkt wieder auf. Kato and John, Turn the Lights Off. Kommt gut durch die Nacht.

0: Einer der talentiertesten, besten Musiker im Jahr eh schon, besten Mix, Hozier.
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0: Ach, was war's wieder toll im Urlaub. Wie wär's, wenn wir jetzt mal Urlaub machen zum Beispiel? Er hier hat auch schon wieder Bock.
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3: Ja, nee, ist klar.
4: Geht's euch eigentlich auch so? Also, ich könnte schon wieder. Ja, das ist jetzt auch der beste Zeitpunkt, es zu tun. Ja, ganz ungeniert. Mein Gott, ist doch nichts dabei. Das machen die anderen doch auch. Jetzt den Sommerurlaub 2027 buchen. Ja, sicher. Wie lange willst du noch warten? Bis alles wieder ausgebucht ist? Ich war gestern im Netto. Knaller Angebot. 2 Wochen türkische Riviera, 3 Sterne plus, all inclusive, Getränke Fletcher und drin, mit landestypischen Cocktails und Longdrinks. Ja, jetzt haltet euch fest, für 2 Personen, 3,99 inklusive Flug und Transfer. So, und jetzt kommt ihr. Ja, da muss man doch zuschlagen. Zu Hause bleiben wäre teurer. Wirklich, sein Sparfuchs bucht den nächsten Sommerurlaub jetzt noch, bevor du die Reklamationsmail vom diesjährigen Sommerurlaub abschickst. So bleibst du im Urlaubsfeeling und entgehst der Inflation. Ey, wie geil ist das denn? Das sind, rechne mal nach, pro Person gerade mal 14,28 Euro. Flug schon drin. Dafür kriegst du zu Hause gerade mal einen Schnitzel mit Pommes und Mayo. Ja, oder 2 Flaschen Küstennebel aus dem Trinkgut.
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1: Ich bin Thomas Rockt. Bundeskanzler Merz hat zu mehr Optimismus und Zuversicht aufgerufen. Nach der Kabinettsklausur in Brandenburg habe die Regierung ein Zukunftsbild für Deutschland entworfen. Merz forderte, den weit verbreiteten Missmut abzuschütteln, der das Land seit langem lähme.
2: Wir sind und bleiben das Land der Macher und Erfinder, sagt Merz. Und auch mit der Wirtschaft werde es bis Jahresende wieder bergauf gehen, versprach er. Nach dem brütenden Sommer betonte er, er habe auch das Thema Hitzeschutz auf dem Schirm. Mehr Geld dafür will er aber nicht locker machen. Vor einem schwierigen Herbst mit Reformen und Landtagswahlen ging es bei der Klausur vor allem aber auch um eines: gut zu performen, Geschlossenheit zu demonstrieren. Claudia Wächter, Nachrichtenredaktion.
1: Eine heftige Sturzflut in der Grenzregion zwischen Nepal und China hat zahlreiche Menschen getötet und verheerende Schäden angerichtet. Die Zahl der Todesopfer in der Gebirgsregion in Nepal ist auf mindestens 157 gestiegen. China meldete für sich eine Zahl von mindestens 3 Toten. Hunderte Menschen werden noch vermisst, darunter auch Touristen aus Deutschland. Die genaue Ursache für die Sturzflut ist noch unklar. Die geplante Zuckersteuer soll nicht auf zuckerfreie Light- und Zero-Getränke ausgeweitet werden. Das hat Finanzminister Klingbeil klargestellt. Er reagierte damit auf ein bekannt gewordenes Papier aus seinem Ministerium.
3: Die Steuer auf gezuckerte Getränke soll im nächsten Jahr kommen. In Großbritannien gibt es sie bereits. Damit sollen vor allem Kinder vor Produkten geschützt werden, die der Gesundheit schaden. Wie genau die Steuer umgesetzt wird, beraten gerade die Ministerien. Hier soll es auch keine Denkverbote geben, sagt Finanzminister Klingbeil. Doch die Idee, auch Zero-Getränke oder Hafermilch zu besteuern, werde er nicht umsetzen. Die Union ist generell skeptisch, wird die Zuckersteuer aber wohl mittragen. Thomas Bremser, Redaktion.
1: Der frühere Tatortkommissar Andreas Hoppe ist im Alter von 66 Jahren gestorben. Nach Angaben seiner Agentur starb der Schauspieler bereits am 17. August unerwartet. Hoppe spielte von 1996 bis 2018 den Kommissar Mario Kopper im Ludwigshafener Tatort und war in 57 Folgen an der Seite von Ulrike Volkerts zu sehen. Volkerts zeigte sich tief erschüttert und erinnerte an ihre jahrzehntelange Zusammenarbeit und Freundschaft.
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4: 18 bis 15 Grad bekommen wir jetzt in der Nacht. Dazu sind ein paar Wolken unterwegs. Es ist aber meist trocken. Tagsüber heute dann erstmal noch freundlich. Im Tagesverlauf zieht es sich dann zu. Da kann es auch teils kräftige Gewitter mit Starkregen geben bis 29 Grad. Ja, und am Freitag wechselhaft. Teils Gewitter mit Starkregen und Hagel möglich bis 25 Grad.
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5: A4 Köln-Aachen zwischen Kreuz Köln-Gremberg und Kreuz Köln-Süd 3 Kilometer Stau. Wir wünschen allen unterwegs gute Fahrt.
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4: Boah, ich weiß noch, mein Schulranzen damals in der Grundschule. Der war so gelb und orange mit Schmetterlingen drauf, so ein viereckiger Klotz, ich fand den mega geil. Später hatte ich dann wie alle so einen Eastpack-Rucksack, ne, weißt du, den man so ganz weit nach unten gestellt hat, dass der so bis unter den Hintern runterhing. Ja, ich war dabei. So, und wie sieht das eigentlich heute aus? Was gibt es da alles so für Schulranzen und worauf muss ich eigentlich achten, wenn ich irgendwie meinem Kind so ein Teil kaufen will? Das klären wir gleich mal hier bei uns. Wir haben nämlich eine große Themenwoche aktuell. Unsere Schulwoche, da dreht sich alles rund um das Thema Schule. 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

0: krass, ne? Nächste Woche geht's schon wieder los. Das neue Schuljahr startet. Und für einige Kiddies, ja auch tatsächlich zum ersten Mal, für unsere i-Dötzchen ist der Tag ja wirklich nochmal ganz anders aufregend. Ne? Neue Leute, Schultüte und natürlich ein niegelnagelneuer Schulranzen. Mittlerweile ist das ja ein Riesen-Business geworden. Auf TikTok gibt es sogar einen Tornister-Experten mit aufgepasst fast 20.000 Followern. Schulranzentyp heißt der und sein richtiger Name ist Peter Emig. Und der Kollege Stefan Rejek ist hier. Du hast mit Peter gesprochen. Worauf muss ich denn achten? Was hat er so erzählt, wenn ich einen Schulranzen kaufen will?
1: Also, es gibt da zwei Hauptfaktoren. Erstens die richtige Passform und zweitens natürlich das Aussehen. Aber hier kommt auch schon das erste Problem.
2: Wenn Kinder etwas gefällt, dann ist es automatisch immer bequem. Deswegen raten wir auch immer dazu, dass man den Schulranzen entweder mit einem verdeckten Motiv testet oder mit einem Motiv, das dem Kind garantiert nicht gefällt, um das eben so ein bisschen auszublenden.
1: Und so testet ihr eben, ob der Tornister auch wirklich gut sitzt oder ob dem Kind in dem Moment nur die tolle Prinzessin darauf gefällt.
0: Okay, und wie teste ich die Passform jetzt genau? Also, es kann ja nicht jedes Kind zuverlässig einfach so sagen, dass das passt oder nicht, oder?
1: Erstens sollte der über dem Hintern sitzen und dann gibt's noch eine ganz einfache Faustformel.
2: Wir gehen mit der Hand zwischen Rücken und Polster und je weniger Luft da ist, desto besser sitzt der Schulranzen.
1: Und die meisten sind sogar größenverstellbar, passen also auch noch in der vierten Klasse. Ja, und das Design ist auch mittlerweile individuell austauschbar, heißt, es gibt eine Grundfarbe und da kommen dann so Klettpatches mit verschiedenen Motiven drauf. Ja, und wenn die Prinzessin oder der Dino nach einem Jahr nicht mehr gefällt, dann kann man es einfach austauschen gegen was Neues.
0: Okay, das finde ich richtig cool. Aber jetzt mal. Also das klingt ja alles schon hervorragend, ne? Deswegen komm, stellen wir die Kostenfrage. Was kostet so ein Teil heutzutage?
1: Also ich muss sagen, ich habe wirklich kurz gestutzt. Die beliebtesten kosten nämlich so zwischen 200 und 300 Euro. Aber da ist dann auch wirklich alles dabei. Also Mäppchen, Turnbeutel und zwei von diesen Klettpatches. Ja, und die meisten Marken geben dir dann auch noch 4 Jahre Garantie.
0: Danke, Stefan. Also nochmal zum Mitschreiben. Richtige Passform ist wichtig, ne? Am besten abgedeckt testen und den Look am Ende wirklich vom Kind aussuchen lassen. So, wisst ihr Bescheid? Wir befinden uns in unserer Themenwoche. Wir klären ganz viele Themen rund um die Schule. Hört ihr alles diese Woche hier bei uns.

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1: Da ziehen zwar ein paar Wolken durch heute Nacht, es bleibt aber meist trocken bei 18 bis 15 Grad. Tagsüber heute dann erst noch schön und trocken, dann kommen mehr Wolken dazu. Die können auch Gewitter mit Starkregen bringen, zumindest stellenweise. Bis 29 Grad sind drin, Freitag eher uselig. Viele Wolken, stellenweise Schauer oder einzelne Gewitter mit Starkregen möglich bis 25 Grad.
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2: A40 Dortmund-Essen zwischen Dortmund-Hombruch und Dortmund-Barob. 1 Kilometer Stau. Wir wünschen allen unterwegs gute Fahrt.
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1: Eine schöne Nacht mit uns. Hallo zusammen an diesem sehr, sehr, sehr frühen Donnerstag. Wir schaukeln diese Nacht zusammen. Jetzt mit Mucke für euch von den Red Hot Chili Peppers. Die halten uns wach. Das ist Can't Stop.

0: Komm, jetzt mal so von den etwas Älteren unter uns, ne? Jetzt mal die Frage, wir hatten doch wohl alle schon mal so eine Bravo in der Hand früher, oder? Also bei mir im Zimmer damals war die Wand voll mit Backstreet Boys Postern daraus. Comedian Hannes Höfer gratuliert zum 70. Geburtstag der Bravo, der war ja gestern.
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2: Die Bravo gibt schon 70 Jahre, aber nicht mit den Nucky Dice und so. Nee, früher war die Bravo eher sowas wie die Gala oder Bunte. Bisschen Promi-Tratsch, Kinoprogramm, Schlager. Dr. Sommer hatte damals nicht mal Abi. Das kam alles erst später. Kelly Photo Love Story, Comic für alle mit Hormonüberschuss, Marvel für Pubertierende. In der Renaissance hatten sie Shakespeare, Romeo, Julia. Wie hat neben das? Ein Drama in 20 Bildern. Oder das Doppelseitenposter in der Mitte. Um das unbeschadet aus dem Heft zu kriegen, habe ich mit chirurgischer Präzision die Tackernadeln aufgemacht. Nie habe ich mir mehr bei irgendwas Mühe gegeben. Tupac, Britney Spears, Oli P., alle hingen sie bei mir an der Wand. Und für alles, was du Mama und Papa nicht fragen wolltest, gab's eben Doc Sommer und sein Team. Klar, man wurde durch die Bravo-Lesen jetzt nicht komplett aufgeklärt, aber du wusstest schon mal grob, was wohin gehört. Und immer dran denken, das italienische Wort Bravo stammt von der Zeitung ab. Ja, weil die das Blatt so toll fanden. Also, glaube ich.
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1: Ich bin Thomas Brockt. Die Zahl der Todesopfer nach der heftigen Sturzflut in einer Gebirgsregion von Nepal ist auf mindestens 157 gestiegen. Das teilte die Polizei des Landes mit. Hunderte Menschen werden noch vermisst, darunter auch Touristen aus Deutschland.
2: Bilder des nepalesischen Fernsehens und Videos in den sozialen Medien zeigten, wie zahlreiche Häuser und Wasserkraftanlagen zerstört, Brücken weggespült und Dörfer und Straßen überflutet wurden. Auch China meldete Tote und Vermisste im Südwesten Tibets. China entsandte demnach zahlreiche Rettungskräfte mit schwerem Gerät in das Gebiet und rief eine erhöhte Katastrophenwarnstufe aus. Unklar war zunächst, was die Sturzflut ausgelöst hat. Nicht ausgeschlossen wurde, dass ein sogenannter Gletscherseeausbruch dazu geführt haben könnte. Dirk Gordadeli.
1: Bundeskanzler Merz will die geplante Rentenreform trotz Widerstands aus der eigenen Partei ohne größere Änderungen durchsetzen. Nach der Kabinettsklausur in Neu-Hardenberg wies er die Forderungen dreier ostdeutscher CDU-Ministerpräsidenten zurück, die abschlagsfreie Frührente nach 45 Beitragsjahren beizubehalten. Ausnahmen stellte er nur für Härtefälle in Aussicht. Mecklenburg-Vorpommerns Ministerpräsidentin Schwesig widersprach und betonte, der Kanzler entscheide über die Reform nicht allein. Angesichts des Spardrucks bei Volkswagen soll es auch im Management spürbare Einschnitte geben. Man schaue dort genau hin und baue ein Viertel der Stellen ab. Das sagte Konzernchef Blume bei einer Betriebsversammlung in Emden.
3: In Emden begründete Blume den Sparkurs vor allem mit dem hohen finanziellen Aufwand. Die Arbeitskosten seien mehr als doppelt so hoch wie an vergleichbaren europäischen Standorten. Auch die Fabrikkosten lägen deutlich höher. Werksschließungen wolle man zwar vermeiden, entschieden sei aber noch nichts. In Zwickau demonstrierten unterdessen Beschäftigte von VW und Zulieferern für die Zukunft des Werks. Der Betriebsrat wirft Blume vor, die Belegschaften über seine Pläne nicht ausreichend zu informieren. Thomas Bleski, Nachrichtenredaktion.
1: Der britische Schauspieler Tim Curry ist im Alter von 80 Jahren gestorben. Das berichten mehrere Medien unter Berufung auf seine Managerin. Weltweit bekannt wurde Curry als Frankenfurter in der Rocky Horror Picture Show. Daneben spielte er in mehr als 30 Filmen, häufig Bösewichte, und feierte auch am Broadway Erfolge. Nach einem Schlaganfall 2012 war Curry teilweise gelähmt, arbeitete aber weiter als Sprecher.
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4: Kein Regen in Sicht in der Nacht und in den frühen Morgenstunden. 18 bis 15 Grad sind drin. Tagsüber ist es heute dann erstmal trocken und heiter. Dann kommen Schauer auf. Teils sind auch Gewitter möglich bis 29 Grad. Freitag bis 25 Grad. Dazu viele Wolken und zeitweise Schauer oder Gewitter möglich.
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5: A40 Dortmund-Essen zwischen Dortmund-Hombruch und Dortmund-Barob. 1 Kilometer Stau. Wir wünschen allen unterwegs gute Fahrt.
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4: Hallo zusammen, der Donnerstag ist noch schweinefrüh. Wir gehen es hier deswegen sehr, sehr, sehr langsam an. Jetzt mit ganz viel Musik für euch. Zum Beispiel mit diesem Song hier. Self-Aware, Tampa City. Schöne Nacht mit uns.

0: Da bin ich mal gespannt, ob einige von euch viereckige Augen bekommen oder ob ihr eure Finger noch spürt. Seit gestern läuft die Gamescom bei uns in NRW in Köln und es wird gedaddelt und gezockt. Die nach eigenen Angaben weltgrößte Computerspielmesse in Köln präsentiert eben die neuesten Computervideospiele. Und wir haben uns gefragt, wie alt sind die Gamer denn eigentlich da so vor Ort? Ziemlich jung, oder? Die Aufgabe für unseren Reporter Dominik Becker war, finde da die ältere Generation.
1: Also eins schon mal vorweg, die ältere Generation hier auf der Gamescom zu finden, das ist gar nicht so einfach. Wie alt seid ihr?
2: 23.
1: Wie alt bist du?
2: 20.
1: Wie alt bist du?
2: 20.
1: 20. Ich suche die älteren Gamer.
2: Das ist eine gute Frage, wo die sind. Also meine Omi spielt auch an ihrem Laptop, aber eher so Mahjong.
1: Also meinst du, vielleicht ist so eine Megamesse für die dann nichts, oder?
2: Nee, mit dem ganzen durchgequetscht. Mittwoch, Donnerstag geht ja noch, aber ab Freitag, Samstag ist keine Chance mehr. Für ältere Leute, es gibt kaum Sitzmöglichkeit.
1: Die Frage ist ja, gibt es diese ältere Gamer-Generation überhaupt? Und ist die auch hier auf der Gamescom? Wie alt seid ihr?
3: 35.
4: 39.
5: 41.
1: Ihr seid bislang die ältesten Gamer, die ich getroffen habe. Gibt es noch ältere? Ich finde sie nicht.
6: Sicherlich schon, ja. Bin ich mir sicher.
5: Ja, würde ich schon sagen.
4: Denke ich genug, ja.
1: Fühlt man sich eigentlich irgendwann zu alt oder ist so Videospiele geht eigentlich immer von 20 bis 60?
4: Ach, das geht eigentlich immer. Bei den ganzen Genren, die es eigentlich gibt, ist eigentlich für jedes alte Klasse was dabei.
1: Machen die Finger noch mit?
6: Ja, ohne Probleme. Ja, es gibt schon mal Momente, wo man schon merkt, dass man älter wird, aber ich würde schon sagen, dass es da keine Grenzen nach oben
1: gibt. Ich habe mich beim Chef der Gamescom, das ist Felix Falk, ich habe mich nochmal rückversichert, der sagt, ja, diese ältere Generation unter den Gamern, es gibt sie.
7: 6 von 10 Deutschen spielen, und zwar Männer wie Frauen und Alte wie Junge. Gerade hier auf der Gamescom sehen wir zum Beispiel im Retro-Bereich, also die Konsolen, die Spiele von früher, da sehen wir ganz viele Eltern, die ihren Kindern erzählen, wie sie damals gespielt haben, und natürlich auch Seniorinnen und Senioren, also eine große Vielfalt.
1: Also Retro-Area hier auf der Gamescom war ich noch nicht, gehe ich aber hin.
0: Also der Kollege Dominik Becker war gestern auf der Gamescom und er wird auch weiterhin suchen nach der älteren Generation. Also gib nicht auf, Dominik. Viel Glück.
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1: 18 bis 15 Grad bekommen wir jetzt in der Nacht. Dazu sind ein paar Wolken unterwegs. Es ist aber meist trocken. Tagsüber heute dann erstmal noch freundlich. Im Tagesverlauf zieht es sich dann zu. Da kann es auch teils kräftige Gewitter mit Starkregen geben bis 29 Grad. Ja, und am Freitag wechselhaft. Teils Gewitter mit Starkregen und Hagel möglich bis 25 Grad.
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2: A4 Köln-Aachen zwischen Köln-Poll und Kreuz Köln-Süd. 1 Kilometer Stau. Und A40 Essen-Dortmund zwischen Dortmund-Barup und Dortmund-Hombruch. 1 Kilometer stockender Verkehr. Wir wünschen allen unterwegs gute Fahrt.
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1: Hallo zusammen, Frage. Ich miste gerade aus in meiner Wohnung, ja? Passiert euch das dann auch, dass ihr dann mit dem Ziel auszumisten euer Wohnzimmerregal in Angriff nehmt und dann findet ihr euch aber Stunden später auf dem Boden liegend wieder, während ihr in alten Tagebüchern von euch schmökert? Passiert euch nie? Nee, mir auch nicht. Ausmisten, ne? Ausmisten ist doch auch bloß was für Leute, die einfach kein Tetris können.

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0: So, dann gucken wir mal. Unsere heutige Empfehlung aus der Küche. Ja, unser Comedy Camp im Herbst natürlich, ne? Auf der Karte stehen Atze Schröder, Mirja Regensburg, Kaya Jana, Bastian Bielendorfer und noch viele, viele mehr. Jürgen Bangert himself ist Küchenchef und Gastgeber. Und was soll man sagen, der weiß auch einfach, was ihm schmeckt und auch, was ihm so gar nicht schmeckt.
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3: Ich bin letztens im Lidl gewesen, aber aus Versehen veganen Fleischsalat in meinen Einkaufswagen gelegt. Veganer Fleischsalat, alleine das Wort. Wer macht hier die Comedy, oder? Ich hätte das nicht gemerkt. Bis irgendwann so eine Frau auf mich zukam. Ach, Frau. Model. Ja, so ein Scheidungsgrund auf High Heels. Kommt auf mich zu und sagt, ey, du hast auch den veganen Fleischsalat gekauft. Ich sag, was hab ich? Du, der ist total lecker, ist meine Lieblingsmarke. Du, und wenn du dann noch so eine Aubergine dazu brätst, weißt du was, du bist aber WhatsApp, gib mir mal deine Nummer, ich schick dir mein Rezept. Nee, schick du mir mal über WhatsApp eine Aubergine. Mach.
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1: Ich bin Thomas Brock. Bundeskanzler Merz will die Rentenreform wie geplant umsetzen, trotz heftiger Kritik einiger CDU-Regierungschefs im Osten. Nach der Kabinettsklausur in Neu-Hardenberg hat Merz gleichzeitig alle zu mehr Zuversicht und Optimismus aufgerufen. Weit verbreiteter Missmut lähme unser Land.
2: Positive Signale sieht Merz bereits. Die Wirtschaft wachse nämlich wieder. Auf jeden Fall will die Regierung ihr Reformpaket durchziehen. Ein Machtwort gab es nicht nur im Rentenstreit. Auch eine Zuckersteuer auf Zero-Getränke soll es nicht geben. Aber auch nicht mehr Geld für Hitzeschutz. Tatkraft, Geschlossenheit und gute Laune demonstriert die Koalition. Denn deren Umfragewerte sind weiter im Keller. Claudia Wächter, Nachrichtenredaktion.
1: Die Zahl der Todesopfer nach der heftigen Sturzflut in einer Gebirgsregion von Nepal ist auf mindestens 157 gestiegen. Hunderte Menschen werden noch vermisst, darunter auch Touristen aus Deutschland. Die Wasser- und Schlammmassen richteten große Zerstörungen in Orten entlang eines Flusses an, der im Hochland von Tibet entspringt und die nepalesische Provinz Bagmati durchfließt. Auch in China kamen Menschen ums Leben. Die genaue Ursache für die Sturzflut ist noch unklar. Zwei Beschäftigte am Frankfurter Flughafen sind an den Folgen einer Malariaerkrankung gestorben. Der erste Todesfall ereignete sich schon Anfang Juli. Den zweiten hat der Flughafenbetreiber Fraport nun bekannt gegeben.
3: Mücken aus einem Malariagebiet sollen im Frachtraum oder Gepäck nach Deutschland gekommen sein. Laut Gesundheitsamt waren insgesamt 6 Beschäftigte betroffen, den anderen 4 geht es mittlerweile wieder gut. Dass Malariamücken im Flugzeug oder an einem Flughafen auftauchen, kommt nur sehr selten vor. Deshalb sei das Risiko für Flugreisende gering. Von Mensch zu Mensch ist die Infektion nicht übertragbar und die infizierte Mücke sei wahrscheinlich schon tot, sagen die Behörden. Thomas Bremser, Nachrichtenredaktion.
1: Der Facebook-Mutterkonzern Meta zahlt in einem US-Verfahren um Social-Media-Sucht bei Kindern knapp 17 Milliarden Dollar. Darauf einigte sich das Unternehmen mit der überwiegenden Mehrheit der US-Bundesstaaten, mehreren Territorien und dem Hauptstadtbezirk Washington. Sie hatten Meta vorgeworfen, Kinder bewusst zu übermäßiger Nutzung von Facebook und Instagram verleitet und Risiken verschwiegen zu haben.
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4: Da ziehen zwar ein paar Wolken durch heute Nacht, es bleibt aber meist trocken bei 18 bis 15 Grad. Tagsüber heute dann erst noch schön und trocken, dann kommen mehr Wolken dazu, die können auch Gewitter mit Starkregen bringen, zumindest stellenweise. Bis 29 Grad sind drin, Freitag eher uselig. Viele Wolken, stellenweise Schauer oder einzelne Gewitter mit Starkregen möglich bis 25 Grad.
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5: A40 Essen-Dortmund. Zwischen Dortmund-Barob und Dortmund-Hombruch. 1 Kilometer Stau. Und in der Gegenrichtung 1 Kilometer stockender Verkehr. Wir wünschen allen unterwegs gute Fahrt.
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4: Ihr seid noch wach, das ist gut. Wir begleiten euch durch die Nachtschicht oder auf dem Weg nach Hause. Schön, dass ihr zuhört. Da fühlt man sich ja im Mikro nicht ganz so alleine. Kommt gut in diesen Donnerstag mit uns.